0: nach Kairo und zur Insel Kreta fahren. Die Verfassung der Türkei verbietet LGBTQ offiziell nicht. Die islamisch-konservative Regierung hat ihre Anti-LGBTQ-Rhetorik aber zuletzt verschärft.
1: In Spanien kämpfen hunderte Einsatzkräfte weiter gegen Waldbrände. Betroffen sind vor allem mehrere Orte nahe der Costa Brava. Wie die katalanische Feuerwehr mitteilte, sind bislang rund 2200 Hektar Vegetation zerstört worden. Einer der Brände sei inzwischen teilweise unter Kontrolle. Auch im Nachbarland Portugal breiten sich Waldbrände immer weiter aus. Im Norden des Landes sind bislang 10.000 Hektar Wald niedergebrannt. Mindestens 9 Menschen wurden verletzt. Bei der Fußball-WM hat sich Frankreich in der Nacht für das Viertelfinale qualifiziert. Die Equipe Tricolore gewann gegen Paraguay mit 1:0. ARD-Sportreporter Philipp Hofmeister.
2: Es war ein hartes Stück Arbeit für die Franzosen. Deutschland-Bezwinger Paraguay machte genau das, was Paraguay auch schon gegen die DFB-Auswahl gemacht hatte. Tief stehen, leidenschaftlich verteidigen, dem Gegner den Ball überlassen und möglichst wenig Torchancen zulassen. Das gelang erstaunlich lange, erstaunlich gut, und es brauchte einen Foul-Elfmeter nach Videobeweis, um an diesem Ergebnis etwas zu ändern. Kylian Mbappé stellte nach 70 Minuten mit einem verwandelten Elfmeter auf 1:0 für Frankreich. Die Franzosen mussten leidenschaftlich kämpfen bis zum Ende, stehen im WM-Viertelfinale und treffen dort auf Marokko.
1: Das Wetter für Deutschland. In der Nacht gibt es im Norden und Osten vereinzelte Schauer, sonst bleibt es trocken. Die Tiefstwerte 18 bis 10 Grad. Heute scheint im Südwesten die Sonne, im restlichen Land ist es oft bewölkt. Dazu gibt es immer wieder Gewitter. Die Temperaturen erreichen maximal 19 bis 30 Grad. Die Zeit gleich 2:03 Uhr.
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4: Regionalverband Saarbrücken. Die B268 ist zwischen Heusweiler und Riegelsberg wegen einer Baustelle gesperrt. Bis Anfang August. Landkreis Saarlouis. Die B405 ist zwischen Fraulautern und Saarwellingen wegen Bauarbeiten halbseitig gesperrt. Der Verkehr wird durch eine provisorische Ampelanlage geregelt, bis Anfang Juli. Regionalverband Saarbrücken. In Geislautern ist die Ludweiler Straße in Höhe der Rosseltalbrücke in beiden Richtungen wegen Instandsetzungsarbeiten gesperrt. Bis morgen 5 Uhr. In Saarbrücken sind die Straßen am Stadtgraben und Schillerplatz in beiden Richtungen wegen des Altstadtfestes gesperrt. Bis morgen 5 Uhr. Bruchhof. Zwischen Berliner Straße und Ortsausgang Baustelle. Der Verkehr wird durch Ampeln geregelt. Halbseitig gesperrt bis zum 15. Juli 2026.
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6: Mit Michael Reifsteck, hallo, mit Braun Schröre, heute unserem Fernsehquiz im Radio, geht gleich weiter. Und jetzt mit Joe und End of Beginning.
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0: Jetzt geht's weiter mit Braunschirm Veröhre, dem Quiz in der Popnacht gemeinsam in WDR 2, SR 1, RBB 88.8, NDR 2, MDR Jump, HR 3 und Bremen 4 von SWR 3. Und Bernhard aus Ingelheim ist dabei. Hallo Bernhard.
1: Hallo Michael.
0: Jetzt geht's darum, ob du 3 Punkte erspielst in unserem Fernsehquiz im Radio. Hallo an alle, die gerade erst dazugekommen sind. Wir spielen Quizfragen durch, die alle mit Serien, Shows und allem, was im Fernsehen kam und kommt, zu tun haben. 3 richtige Antworten hintereinander bringen einen Gewinn. Und die erste Frage für dich ist diese Titelmusik.
1: Darf ich?
0: Du darfst, wenn du magst.
1: Das ist Michael Lanz. Markus Lanz.
0: Richtig.
1: Wir sind Helden, nur ein Wort.
0: Ja, das ist der Song, den sie verwendet haben und daraus Instrumentalpassagen zusammengeklebt haben, um die Titelmusik von Markus Lanz daraus zu machen. Jawohl.
1: Ja.
0: Erster Punkt für dich, Markus Lanz. Guten Abend, meine Damen und Herren. Schön, dass Sie dabei sind. Ich begrüße Sie zu unserer Talkshow, unsere Gäste. Er hat immer den gleichen Wortlaut. Ich habe ihn nicht auswendig gelernt, aber das ist das ungefähr, was er sagt, wenn diese Töne verklungen sind.
1: Ja.
0: Ein Punkt für dich. 2 richtige Antworten fehlen dir noch, um das Spiel zu gewinnen. Und deine nächste Frage ist diese. Welchen Vornamen teilten sich Derrick und Dr. Frank, der Arzt, dem die Frauen vertrauen?
1: Hast du ein Angebot für mich?
0: Nein, leider nicht. Die Luxusfrage für dich mit der Auswahl aus 4 Möglichkeiten wäre die nächste.
1: Stefan.
0: Aber du brauchst die Antwortmöglichkeiten gar nicht. Ne? Also, sag das doch. Ja, Stefan Derrick und Dr. Stefan Frank, der Arzt, dem die Frauen vertrauen. Das sind 2 Punkte. Dann fehlt jetzt nur noch einer und du hast das Spiel gewonnen.
1: So weit bin ich noch nie gekommen, Michael.
0: Jetzt geht's drum. Wenn du das auch noch beantwortest, dann bist du Gewinner. Und hier hast du jetzt den Luxus einer Auswahl aus 4 Möglichkeiten. Worauf notieren in der Serie Grey's Anatomy die Hauptfigur Meredith Grey und ihr Neurologenfreund Derek Shepherd ihr Eheversprechen? A. Auf eine Serviette. B. Auf einen Post-it-Zettel. C. Auf einen Bierdeckel. Oder D. Auf ein Taschentuch.
1: A.
0: A. Serviette?
1: Ja.
0: Nee. Leider nicht. Leute,
1: ich kenne die Serie nicht.
0: Grey's Anatomy?
1: Nein.
0: Die ist ganz neu. Die läuft erst seit 25 Jahren.
1: Wo?
0: Überall. Pro7, Kabel 1. Ich weiß nicht, wer sie schon alles gezeigt hat. Überwiegend bei Pro7. Aber
1: kenn ich nicht. Ich bin beim Öffentlich-Rechtlichen überwiegend.
0: Das ehrt dich sehr und vielen Dank dafür.
1: Okay.
0: Trotzdem kommen wir leider an dem Punkt dann nicht weiter. Bernhard, aber du sagtest selbst, so weit bist du noch nie gekommen. Insofern ist das doch schon mal ein Erfolg. Du bist quasi das Kap Verde der heutigen Braunsche Röhre-Sendung. Ein großer Erfolg, auch wenn es am Ende nicht mit einem Gewinn endet.
1: Aber hoffentlich werden meine Schweizer Weltmeister.
0: Toi, toi, toi. Alles
1: Danke
0: Gute für
1: dir,
0: dich.
1: Michael.
0: Mach's gut. Tschüss.
1: Gerne, tschüss.
0: Und wer steigt jetzt ins Spiel ein mit der richtigen Lösung? Worauf notieren in der Serie Grey's Anatomy Hauptfigur Meredith Grey und ihr Neurologenfreund Derek Shepherd ihr Eheversprechen? Serviette, Post-it-Zettel, Bierdeckel oder Taschentuch? Schreibt uns oder ruft uns an 07221 2011.

0: Drop Dead, aktueller Hit von Olivia Rodrigo. Braunsche Röhre spielen wir heute in der Popnacht, das Fernsehquiz im Radio. Christian aus Pfullendorf ist dabei. Hallo Christian.
1: Hi.
0: Von dir wüsste ich als erstes gerne, worauf notieren in der Serie Grey's Anatomy die Hauptfigur Meredith Grey und ihr Neurologenfreund Derek Shepherd ihr Eheversprechen? A. Auf einer Serviette, B. einem Post-it-Zettel, C. einem Bierdeckel oder D. einem Taschentuch?
1: Das war B, der Post-it-Zettel.
0: Der Post-it-Zettel. Und wer wusste das?
1: Meine Freundin.
0: Warum kommt die nicht ins Radio?
1: Die weiß ich nicht.
0: Okay, gut. Ihr könnt das ja mit vereinten Kräften spielen.
1: Und das machen wir.
0: Was ist, wenn ich dir jetzt noch zwei Fragen zu Grey's Anatomy stelle? Hast du jemals schon mal eine Folge gesehen?
1: Nein.
0: Frag mal deine Freundin gerade, ob Meredith Grey überhaupt noch dabei ist. Denn ich dachte, die sei irgendwann ausgestiegen.
1: Ist nicht dabei, sagt sie.
0: Ist nicht mehr dabei. Serie trägt nur noch ihren Namen.
1: Ah.
0: Und es sind doch noch keine 25 Jahre, wie ich eben geschätzt hatte. Es sind erst etwas mehr als 21. Im März 2005 ging das los. Die Serie ist in der 22. Staffel. So, das nur für alle, die mitschreiben. Du hast einen Punkt. Ihr dürft das gerne mit vereinten Kräften spielen, wer sich seinen eigenen Joker mitbringt in menschlicher Form. Völlig okay, was wir natürlich nicht mögen, aber das versteht sich von selbst. Wenn man Antworten googelt, Shazamt irgendwas, das machen wir natürlich nicht. Wir spielen alle fair, aber ihr gerne als Team. Und die zweite Frage ist eine Titelmusik. Erkennt ihr, aus welcher Sendung das hier ist?

0: War das ein Ja?
1: Nein.
0: Achso, ihr seid noch in Beratungen?
1: Können wir es noch einmal abhören?
0: Es läuft noch, ich lasse noch ein bisschen laufen.
1: Ah, okay, ich weiß es, ja.
0: Ich wollte gerade einen Tipp geben, aber sag du.
1: Das ist The Voice of Germany.
0: Es ist The Voice of Germany, jawohl. Ich wollte gerade einen Tipp geben. Normalerweise wird der Titel der Sendung da am Ende gesungen, aber das mussten wir natürlich wegnehmen, sonst wäre es zu einfach gewesen.
1: The Voice of Germany.
0: Und das haben wir nur instrumental gerade gehört. Aber jawohl, erkannt. Sehr gut. 2 Punkte. Das heißt, jetzt haben wir schon wieder einen Matchball und die Chance, das Spiel zu gewinnen. Die dritte entscheidende Frage könnte dieses Spiel beenden. Es gibt leider keine Auswahl an Möglichkeiten. Das hattet ihr schon mit dem Post-it-Zettel. Deswegen jetzt bitte ungestützt die richtige Antwort auf diese Frage.
1: Okay.
0: Wer verabschiedete sich im Mai 2025 nach nur 8 Jahren und insgesamt 4,5 Jahren um 20 Uhr als Sprecher der Tagesschau und war danach für kurze Zeit Reporter bei Welt?
1: Wie hieß der nochmal?
0: Ein ehemaliger Sprecher der 20 Uhr Tagesschau, seit einem guten Jahr jetzt nicht mehr dabei.
1: Der hieß ähnlich wie ich. Nicht Christian. Konstantin, irgendwas. Schreiber. Schröder, Konstantin, Schreiber.
0: Die 4 Antwortmöglichkeiten sind Konstantin Schröder, Konstantin Schreiber, Konstantin Schreiber oder Konstantin Schieber. Es ist Konstantin Schreiber. Und ja, den Punkt gebe ich dir, jawohl! Ja, sehr gut. Irgendwo war die richtige Antwort dabei.
1: Prima.
0: Christian, Glückwunsch. Lohnt sich überall mal reinzugucken und ansonsten die Leute zu fragen, die alles gesehen haben. Das war eine schöne Mannschaftsleistung von euch beiden. Hast gewonnen.
1: Dankeschön.
0: Kriegst einen Überraschungspreis. Hast du Worte an die Welt?
1: Bitte?
0: Hast du noch Worte an die Welt? Möchtest du jemandem Hallo sagen?
1: Ja, Worte an die Welt, grüß. Natürlich. Kommt alle gut nach Hause, schlaft gut und morgen geht's weiter mit dem Sonntag.
0: Möchtest du einmal noch deine Freundin grüßen und ihr Danke sagen fürs Helfen?
1: Ja, klar. Hallo Schatzel, alles Gute und Dankeschön. Du warst sehr, sehr wichtig.
0: Oh ja. Glückwunsch, danke, tschüss.
1: Danke.

0: Depeche Mode, Everything Counts. Noch nicht mal halb drei und schon zwei Gewinner heute Nacht bei Braunsche Röhre. Ja, ist dieses Spiel altersmilde geworden? Wir haben das früher oft gespielt und haben manchmal Nächte gehabt, da hatten wir um kurz vor fünf irgendwann jemanden mit drei Richtigen. Ihr seid gut! Und deswegen spielen wir noch eine Runde um kurz nach drei heute Nacht. Nochmal Braunsche Röhre, jetzt Ellie Goulding und ihr neuer Hit Black Prada Dress.
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0: Brother Press, neu von Ellie Goulding. Vorher Depeche Mode. Hallo, wir sind's, euer Schicksal. Melanie hat geschrieben, hallo Michael, ich möchte einfach Danke sagen. Da kommt man von einem wunderschönen Abend nach Hause, schaltet ein und dann kommt Depeche Mode, die Lieblingsband. Das muss Schicksal sein. Ja, ist es.
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2: Heute gibt es einen Mix aus Sonne, zeitweise dickeren Wolken. Diese können hier und da zu einem Regenschauer führen. Ein kurzes Gewitter kann auch nicht ganz ausgeschlossen werden. Die Temperaturen liegen mit maximal 24 bis 28 Grad auf meist sommerlichem Niveau. Zu Wochenbeginn geht es bei Sonne und einigen lockeren Wolken trocken weiter. Die Temperaturen erreichen mit 27 bis 32 Grad teils hochsommerliche Werte.
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3: Regionalverband Saarbrücken. Die B268 ist zwischen Heusweiler und Riegelsberg wegen einer Baustelle gesperrt. Bis Anfang August. Landkreis Saarlouis. Die B405 ist zwischen Fraulautern und Saarwellingen wegen Bauarbeiten halbseitig gesperrt. Der Verkehr wird durch eine provisorische Ampelanlage geregelt. Bis Anfang Juli. Regionalverband Saarbrücken. In Geislautern ist die Ludweiler Straße in Höhe der Rosseltalbrücke in beiden Richtungen wegen Instandsetzungsarbeiten gesperrt. Bis morgen 5 Uhr. In Saarbrücken sind die Straßen am Stadtgraben und Schillerplatz in beiden Richtungen wegen des Altstadtfestes gesperrt. Bis morgen 5 Uhr. Bruchhof. Zwischen Berliner Straße und Ortsausgang Baustelle. Der Verkehr wird durch Ampeln geregelt. Halbseitig gesperrt bis zum 15. Juli 2026.
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Aktuelle Meldung aus dem Verkehrszentrum. Vorsicht auf der A30 Bad Oeynhausen Richtung Osnabrück zwischen Bruchmühlen und Riemsloh ist eine ungesicherte Unfallstelle. Gut aufpassen hier. Und dann wisst ihr schon von der Sperrung auf der A61 Mönchengladbach Richtung Koblenz zwischen Miel und Rheinbach hat es einen Unfall gegeben. Die Sperrung ist vorübergehend. Das ist alles, was wir im Moment wissen. Christoph aus Kottenheim, habt noch ein bisschen Geduld. Er hat uns aus dieser Vollsperrung geschrieben. Kommen vom Konzert der Toten Hosen in Düsseldorf und müssen zur Toilette. Wie lange dauert's noch? Einhalten. Andererseits, wenn Stillstand ist, ist doch dunkel.

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1: Skunk and Nancy Hedonism. Hier ist die Popnacht. Dass unser Schulbildungssystem nicht das allerbeste ist, darüber ist schon viel berichtet worden. Ich frage mich, ob es einen Zusammenhang gibt zwischen dem Abstieg des Schulbildungssystems und dem Ende von Herrn Schröder als Lehrkraft. Geht es wirklich erst abwärts, seitdem Herr Schröder nicht mehr als Lehrer arbeitet, sondern als Comedian? Vielleicht muss er sich des Themas mal wieder annehmen.
2: Was mich wirklich gerade umtreibt, ist das Land Schweden. Der Vorreiter in Sachen, Jürgen, Digitalisierung. Ja? Quasi das Land, wo wir alle gesagt haben, wow, die machen es richtig. Das Land Schweden schafft für 160 Millionen Euro, auch in diesem Schuljahr wieder, neue Schulbücher an. Schulbücher. Dreidimensional, aromatisch und ehrliche Schulbücher. Versteht ihr? Ja? Es gab eine Studie, die sogenannte Karolinska-Studie. Ist 0,0 ausgedacht, können direkt so nachforschen. Die haben herausgefunden, klar, dass quasi das Lernen mit digitalen Endgeräten die Aufmerksamkeit der Schülerinnen und Schüler eher beeinträchtigt, als dass sie fördert. Verstehe ich auch komplett. Ne? Der hat ja unglaublich viel geschrieben, der Reklam. Ja? Der hat das... Also Regalmeter, was der rausgehauen hat, so kommst du gar nicht hinterher. Ne? Das ist Wahnsinn, was der produziert hat. Da kann jeder TikToker einpacken dagegen. Ne? Das kriegen die im Netz mit einem Klick, holen die sich das. Verstehe ich. Aus Effi Briest wird effizient. Zack. Egal. Ja, ist quasi in Kurzform. Ne? Die Entdeckung der Langsamkeit in 2 Minuten. Ratzfatz. Ich verstehe es. Kennt ihr noch der 100-Jährige, der aus dem Fenster stieg und verschwand? Ja, vom Titel her schon viel zu lang. Neuauflage, Opa weg. Ja, zack!
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0: Alvaro Soler und Thea Machenaba. Hier ist die Popnacht. Wenn es zu heiß ist in Deutschland, dann ist das die Gelegenheit, Tillmann zu hören. Das hat Farin Urlaub schon gesungen.
1: Ich glaube, ich werde ein bisschen Tillmann hören.
0: Dieser Tillmann ist als Popmusiker bekannt unter dem Namen Gentleman. Und in die heiße Jahreszeit hinein hat er einen neuen Song veröffentlicht, der noch heißer ist. Wildfire, Gentleman mit Michael Patrick.

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1: Um 3 Uhr mit Ramin Movasakian. In Erfurt geht heute der Bundesparteitag der AfD zu Ende. Die Delegierten wollen zum Abschluss über Änderungen in der Parteisatzung beraten. Dabei geht es unter anderem darum, die Nachwuchsorganisation der Partei, die sogenannte Generation Deutschland, enger einzubinden. Aus Erfurt berichtet Peter Eichenberg.
2: Die neue Nachwuchsorganisation der AfD war erst Ende vergangenen Jahres gegründet worden, nachdem sich der frühere Parteinachwuchs Junge Alternative im März 2025 auch auf Druck der Parteispitze aufgelöst hatte. Zum Abschluss wollen heute die Co-Vorsitzenden Weidel und Chrupalla noch einmal zu den Delegierten sprechen. Beide waren gestern im Amt bestätigt worden. Mehrere 10.000 Menschen hatten gestern in Erfurt gegen den AfD-Parteitag protestiert. Größere Zwischenfälle blieben laut Polizei bei den Kundgebungen und Blockaden aus. Thüringens Innenminister Meyer zeigte sich zufrieden. Die Proteste seien bunt und laut gewesen.
1: In Venezuela steigt die Zahl der Toten nach den schweren Erdbeben weiter an. Wie die Regierung in Caracas mitteilte, kamen mehr als 2.900 Menschen ums Leben. Mehr als 16.000 haben ihr Zuhause verloren. Wie viele Menschen noch vermisst werden, ist nicht bekannt. Nach Schätzungen der Vereinten Nationen könnten es knapp 50.000 sein. Hilfsorganisationen kritisieren unterdessen, dass die Regierung in Venezuela nicht genug unterstützt. Unter anderem fehle es an schwerem Gerät, um Trümmer zu beseitigen. Frankreich steht bei der Fußball-Weltmeisterschaft im Viertelfinale. Die Mannschaft von Didier Deschamps hat in der Nacht gegen Paraguay mit 1:0 gewonnen, tat sich über weite Phasen des Spiels aber schwer. ARD-Sportreporter Michael Küster.
3: Paraguay hat es im Prinzip genauso unangenehm gemacht wie gegen Deutschland. Die Räume mit viel Laufarbeit eng gemacht und körperlich gegen die Ballzauberer der Franzosen dagegen gehalten. Im zweiten Durchgang ist es nur minimal unterhaltsamer geworden. Paraguay hat sich partout nicht aus der Deckung locken lassen und so hat dann ein berechtigter Foul-Elfmeter herhalten müssen. Chefsache natürlich für den Superstar Kylian Mbappé, der auch ganz sicher verwandelt hat zum 1:0. Mehr hat diese Partie unterm Strich auch nicht hergegeben. Dem Franzosen wird es egal sein, sie stehen im Viertelfinale und treffen dort am Donnerstag auf Marokko.
1: Tennisprofi Alexander Zverev steht beim Rasenturnier in Wimbledon im Achtelfinale. Der 29-Jährige hat am Abend gegen den US-Amerikaner Marcus Giron in 3 Sätzen gewonnen. In der nächsten Runde trifft Zverev am Montag auf Jiří Lehečka aus Tschechien. Das Wetter für Deutschland: in der Nacht gibt es im Norden und Osten vereinzelte Regenschauer, sonst bleibt es trocken, die Tiefstwerte 18 bis 10 Grad. Heute scheint im Südwesten die Sonne, im restlichen Land ist es oft bewölkt, dazu gibt es immer wieder Gewitter. Die Temperaturen erreichen maximal 19 bis 30 Grad. Die neue Woche startet im Norden, Osten grau, im Süden und Westen dagegen sonnig. Und noch die Zeit, es ist gleich 3:03 Uhr.
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5: Regionalverband Saarbrücken. Die B268 ist zwischen Heusweiler und Riegelsberg wegen einer Baustelle gesperrt. Bis Anfang August. Landkreis Saarlouis. Die B405 ist zwischen Fraulautern und Saarwellingen wegen Bauarbeiten halbseitig gesperrt. Der Verkehr wird durch eine provisorische Ampelanlage geregelt, bis Anfang Juli. Regionalverband Saarbrücken. In Geislautern ist die Ludweiler Straße in Höhe der Rosseltalbrücke in beiden Richtungen wegen Instandsetzungsarbeiten gesperrt. Bis morgen 5 Uhr. In Saarbrücken sind die Straßen am Stadtgraben und Schillerplatz in beiden Richtungen wegen des Altstadtfestes gesperrt. Bis morgen 5 Uhr.
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6: Mit Michael Reufschweck, hallo. Und mit Bibi Rexha und Faithless, New Religion.
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1: Und jetzt starten wir eine neue Runde Braunsche Röhre. Seid ihr fit? Seid ihr wach? Habt ihr noch Lust? Dann spielen wir noch eine Runde Fernsehquiz im Radio. Wir schütten noch einmal an unser nutzloses Fernsehwissen übereinander aus. Und vielleicht kommen wir nochmal auf drei richtige Antworten auf Fragen rund ums Fernsehen, Serien, Shows, alles von früher bis jetzt. Zwei Gewinnerinnen und Gewinner hatten wir heute Nacht schon. Gibt's noch eine dritte? 07221 2011 ist unsere Nummer. Die Einstiegsfrage. Ach, was fragen wir denn heute mal vielleicht? Wer hat die Fernsehröhre erfunden? 07221 2011. Das Spiel heißt Braunsche Röhre. Seid ihr nochmal dabei?

0: Let's Get Rock, Def Leppard. Und jetzt Braunsche Röhre, das Fernsehquiz in der Popnacht. Eine neue Runde beginnt jetzt mit Matthias aus Wenningstedt auf Sylt. Hallo Matthias.
1: Ja, hallo, guten Tag.
0: Wer hat denn die
1: Moin, Moin.
0: Moin, Moin, stimmt.
1: Hier sagt man ja Moin. Moin, Moin, man sagt nur Moin, aber okay.
0: Man sagt nur Moin, man sagt nicht Moin, Moin.
1: Nein, Moin, Moin nicht.
0: Du raubst uns allen, die südlich von euch wohnen, eine Illusion. Wir dachten, alles heißt Moin, Moin.
1: Nein, man sagt nur Moin. Moin, Moin sagt man nicht, das ist irgendwie eine Beleidigung, aber das hat was von früher zu tun.
0: Okay, jetzt aber weiß ich nicht, ob ich das wissen möchte.
1: Jetzt nicht ganz
0: hat man sich früher einfach beleidigt?
1: Ja, wahrscheinlich. Aber ich kann es nicht nachvollziehen, weil ich es nicht genau weiß.
0: Okay, gut. Also, wir merken uns. Moin.
1: Ja, genau.
0: Was ist mit Moinsen? Das höre ich immer im Münster-Tatort.
1: Was war das? Münster?
0: Moinsen. Kommissar Thiel im Münster-Tatort sagt immer Moinsen.
1: Tatort. Das war Horst Tappert.
0: Das ist. Nee. Aber das ist auch noch keine Quizfrage. Ich sinniere nur. Matthias, lass uns doch ins Spiel einsteigen. Erstmal mit der Einstiegsfrage. Wer hat die Fernsehröhre erfunden?
1: Dr. Braun.
0: Den Doktortitel müssen wir ihm leider aberkennen. Nebenan, da waren Unsauberkeiten in seiner Doktorarbeit. Aber. Oder hatte Karl Ferdinand einen Doktortitel? Ich weiß es gerade gar nicht. Naja, es war jedenfalls der Herr Braun und damit bist du im Spiel.
1: Danke.
0: Und kannst ab jetzt drei richtige Antworten geben, drei Fragen rund ums Fernsehen beantworten, von früher bis heute.
1: Okay.
0: Die erste Frage, die dich trifft, ist die berühmte Luxusfrage. Da hast du eine Auswahl aus vier Antwortmöglichkeiten. Das ist das erste. Das ist aber auch die einzige Frage, bei der es eine Auswahl aus vieren gibt. Die Frage ist diese. Welche Sendung gab es nicht? A. Lanz kocht. B. Böhmi brutzelt. C. Eni backt oder D. Winterscheid wärmt in der Mikrowelle auf?
1: Ich denke mal, der vierte, die Mikrowelle.
0: Ja, der vierte war erfunden. Genau, die anderen waren alle Fernsehsendungen und das ist der erste Punkt.
1: Genau.
0: Okay, Aufgabe 2. Wir hören eine Titelmusik. Aus welcher Sendung ist das hier?

0: Das hat irgendwas mit der Cowboy-Sendung zu tun. Hm. Aber ich weiß das nicht genau, welche das war. Ich habe so viele Dinge in rauchende Colts.
1: Nee. Interessant, dass du sagst, ein rauchende Colts hatten wir gestern tatsächlich als Titelmusik.
0: Ja, das habe ich gestern nicht gehört. Gestern war ich nicht dabei.
1: Oh, das macht ja nichts. Ist deswegen ein ulkiger Zufall, dass du es heute sagst. Nee, rauchende Colts leider nicht.
0: Aber es war irgendwie so eine Silvester-Serie.
1: Manchmal.
0: Ich kenne das, aber dann habe ich jetzt verloren, aber ist ja egal.
1: Ja,
0: aber ich grüße alle, die mich kennen, und gut ist.
1: Und gut ist. Danke, Matthias, war schön, dass du dabei warst. Gute Nacht.
0: Ja, war nice, war schön.
1: Tschüss. Jetzt habt ihr die Chance, ins Spiel einzusteigen unter 0722120011. Wer kennt diese Titelmusik? Den Namen der Sendung suchen wir. WhatsApp, Signal, Anruf immer 0722120011. Eure Chance, ins Spiel einzusteigen und selber ab jetzt 3 Punkte zu sammeln, um es dann zu gewinnen. 0722120011. Das ist Dua Lipa und Hallucinate.

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1: Heute gibt es einen Mix aus Sonne, zeitweise dickeren Wolken. Diese können hier und da zu einem Regenschauer führen. Ein kurzes Gewitter kann auch nicht ganz ausgeschlossen werden. Die Temperaturen liegen mit maximal 24 bis 28 Grad auf meist sommerlichem Niveau. Der westliche bis nordwestliche Wind ist spürbar, weht schwach bis mäßig und in Böen frisch, vereinzelt stark. Zu Wochenbeginn geht es bei Sonne und einigen lockeren oder dünnen Wolken trocken weiter.
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2: Regionalverband Saarbrücken. Die B268 ist zwischen Heusweiler und Riegelsberg wegen einer Baustelle gesperrt. Bis Anfang August. Landkreis Saarlouis. Die B405 ist zwischen Fraulautern und Saarwellingen wegen Bauarbeiten halbseitig gesperrt. Der Verkehr wird durch eine provisorische Ampelanlage geregelt. Bis Anfang Juli. Regionalverband Saarbrücken. In Geislautern ist die Ludweiler Straße in Höhe der Rosseltalbrücke in beiden Richtungen wegen Instandsetzungsarbeiten gesperrt. Bis morgen 5 Uhr. In Saarbrücken sind die Straßen am Stadtgraben und Schillerplatz in beiden Richtungen wegen des Altstadtfestes gesperrt. Bis morgen 5 Uhr.
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0: together. The Answer von Josh Kumra.
1: Hier ist die Popnacht. Michael Reifsteck, mein Name. Wir spielen Braunsche Röhre. Das ist das Fernsehquiz im Radio. Und Susanne aus Ottweiler, wieder im Saarland, spielt mit uns. Saarland ist heute die Fernsehquiz-Hochburg. Hallo Susanne.
2: Hallo.
1: Aber ihr seid gerade auf dem Weg weit weg vom Saarland. Wohin geht's und wie weit habt ihr noch?
2: Genau, es geht für uns nach Buxtehude bei Hamburg.
1: Und ihr seid eben erst losgefahren, oder?
2: Ja, also genau, wir hätten noch so ein bisschen vor uns.
1: Ja, aber dafür hoffentlich leere Straßen. Was habt ihr ausgerechnet, wann ihr ankommt?
2: So circa um 9.
1: Bevor sonntags morgens die Straßen wieder voller werden. Dann drücke ich die Daumen.
2: Dass
1: dieser Plan, sehr gut, sehr gut. Und ihr macht einen längeren Urlaub, nehme ich an.
2: Genau, wir besuchen Familienangehörige.
1: Das ist schön. Zum Frühstück ankommen ist eine gute Idee. Gute Fahrt euch und jetzt vielleicht auch noch die Chance auf einen Gewinn hier in unserem Quiz, wenn du es schaffst, 3 Fragen hintereinander richtig zu beantworten, die alle mit dem Fernsehen zu tun haben. Serien, Shows, alles von früher bis heute. Du steigst ins Spiel ein mit dieser Titelmusik. Wir hören noch mal ein bisschen rein für alle, die vielleicht in den letzten paar Minuten dazugekommen sind. Die dürfen jetzt noch mal mitraten, ob sie das hier auch erkannt hätten. Welche Serie ist das?
2: Soll ich sagen?
1: Na, warte noch einen Moment.
2: Okay.
1: Aber ich glaube jetzt, wer es kennt, weiß es auch. Und wer nicht, erfährt es jetzt von dir. Was ist es?
2: Genau, das ist die Titelmusik von True Detective.
1: True Detective haben wir gesucht und das ist der erste Punkt für dich. Sehr gut. Noch 2 richtige Antworten und du wärst unsere Gewinnerin. Frage 2 ist diese. Welchen tierischen Kosenamen haben die Brüder Bill und Tom Kaulitz füreinander?
2: Oh.
1: Die geben sich gegenseitig einen Tiernamen.
2: Da müsste ich raten, das weiß ich nicht.
1: Ja? Sagst du Bärchen?
2: Ja, würde ich jetzt eigentlich mal sagen.
1: Nee, leider nicht Bärchen. Schade! Susanne, dann gute Fahrt, kommt gut an und danke fürs Mitmachen.
2: Dankeschön.
1: Tschüss. Dann geben wir die Frage an euch weiter. Wir suchen den tierischen Kosenamen, den die Brüder Bill und Tom Kaulitz füreinander haben. Steigt ihr mit der richtigen Antwort darauf ins Spiel ein? 07221 2011. Schreibt uns per WhatsApp oder Signal oder sagt uns persönlich am Telefon. 07221 2011. Hier sind Martin Garrix und Ed Sheeran.

0: Panic at the Disco. Hallo, hier ist Michael Reufsteck. Die ARD Popnacht ist hier. Wir sind zusammen in ganz Deutschland. Wir sind bei RBB 888, bei HR3. Wir sind bei Bremen 4, SR1, WDR 2, NDR 2, SWR 3. Gott, habe ich jemanden vergessen? Auf jeden Fall gab es eine kleine Debatte darüber, ob man Moin sagt oder Moin Moin, nachdem Matthias von Sylt vorhin gesagt hat, man sagt Moin. Moin Moin sagt man nicht. Gabi hat sich gemeldet, Moin Moin sagen die Plaudertaschen in Hamburg. Die restlichen Nordlichter sind weniger redselig und sagen nur Moin. So wurde mir das jedenfalls beigebracht. Und Markus hat sich gemeldet mit einem Funfact aus Flensburg. Es gab früher mal eine Zeitung mit dem Namen Moin Moin. Deswegen sagen viele Flensburger bis heute Moin Moin. Weiter südlich in Schleswig-Holstein bekommt man darauf die Antwort, du schnackst. Denn hit Moin. Also ihr redet zu viel. Gut. Dann fassen wir uns jetzt auch kurz bei Jenny aus Zülpich in der Nähe von Euskirchen. Hallo Jenny, moin.
1: Hallo, guten Morgen.
0: Morgen, morgen. Oh, du bist auch gerade unterwegs, aber schon auf dem Rückweg aus dem Urlaub, aber auch schön bei Nacht, damit es schneller geht.
1: Genau, richtig. Wir haben noch so circa 45 Minuten.
0: Oh, Endspurt. Wie viele Stunden habt ihr schon hinter euch?
1: Wir hatten einen kurzen Zwischenstopp von 6 Stunden, wo wir so uns ein bisschen so ein Powernap gemacht haben, aber ich glaube dann insgesamt so 13 Stunden knapp.
0: Ihr seid von Kroatien losgefahren dann irgendwann am Nachmittag wahrscheinlich, ne?
1: Ja, heute Morgen schon tatsächlich.
0: Am Morgen schon, okay. Ja. Dann hattet ihr da hoffentlich eine gute Zeit und ich hoffe, die Erholung zieht sich noch ein bisschen auch in den Alltag wieder hinein.
1: Ich hoffe doch, wir haben noch eine Woche Urlaub. Oh, dann können wir noch ganz entspannt starten.
0: Das ist immer clever. Wenn man die Möglichkeit hat, sich das so zu legen, nicht direkt nach der Rückkehr wieder zu arbeiten, dann hilft das oft sehr viel, das Urlaubsgefühl noch ein bisschen mitzunehmen.
1: Ja, auf jeden Fall.
0: Jetzt spielen wir Braunsche Röhre und stellen dir die Frage, welchen tierischen Kosenamen haben die Brüder Bill und Tom Kaulitz füreinander?
1: Maus.
0: Maus nennen die sich gegenseitig, jawohl. Das ist der erste Punkt. In diesem Spiel geht es darum, 3 Punkte zu sammeln und es zu gewinnen. Frage 2 ist für dich die Luxusfrage. Eine ist immer dabei, bei der es eine Auswahl aus 4 Antwortmöglichkeiten gibt. Die trifft dich jetzt und lautet: Wo wohnt die australische Familie Twist aus der Serie Twist Total? A. Auf einem Boot. B. In einem Leuchtturm. C. In einem Eisenbahnwaggon oder D. In einer Fabrikhalle?
1: Boah, da bin ich überfragt. Das sagt mir gar nichts. Ich sag jetzt einfach auf... Was war das? Boot, Leuchtturm, Eisenbahnhalle?
0: Boot, Leuchtturm, Eisenbahnwaggon oder Fabrikhalle?
1: Ich sag Eisenbahnwaggon.
0: Nee, leider nicht.
1: Ah, okay, schade.
0: Dann kommt gut nach Hause. Ihr seid ja gleich da und danke fürs Mitmachen.
1: Ja, danke auch.
0: Tschüss. 0722120111. Steigt ihr jetzt ein mit der richtigen Antwort? Familie Twist aus der Serie Twist Total. Wohnten die auf einem Boot, in einem Leuchtturm, in einem Eisenbahnwaggon oder in einer Fabrikhalle? 0722120111.

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1: Um 4 Uhr mit Ramin Movasakian. In Washington haben die Behörden die zentrale Feier anlässlich des 250. Gründungstags der USA wegen einer Unwetterwarnung unterbrochen. Wie die deutsche Presseagentur berichtet, mussten tausende Menschen das Festgelände an der National Mall verlassen. Eigentlich hätte US-Präsident Trump dort eine Rede halten sollen. Danach war ein großes Feuerwerk geplant. In vielen US-Städten wurden Paraden wegen extremer Hitze abgesagt. In Washington sollen es heute bis zu 39 Grad werden. In Köln wird heute der Christopher's Tweet Day gefeiert. Die Veranstalter rechnen mit rund 60.000 Teilnehmern, die am Mittag für die Rechte queerer Menschen durch die Innenstadt ziehen wollen. Aus Köln berichtet Friederike Müllender.
2: In diesem Jahr gibt es zum ersten Mal einen Bereich für Familien mit speziellem Programm, Kinderschminken und Hüpfburgen. Alles deutlich ruhiger als das Straßenfest mit den großen Bühnen. Um die Besucherinnen und Besucher vor Starkwetterlagen zu schützen, ist ein Wetterbeobachter vor Ort. Je nach Lage werden dann gemeinsam mit der Stadt Köln und der Feuerwehr Maßnahmen ergriffen. Eröffnet wird das CSD-Straßenfest am Abend von Kölns Oberbürgermeister Thorsten Burmeester. Die große Demonstration beginnt am Sonntag um 11 Uhr auf der Deutzer Brücke und zieht dann durch die Innenstadt in Richtung Kölner Dom.
1: Der wiedergewählte AfD-Co-Vorsitzende Chrupalla hält die geplanten Reformen der schwarz-roten Koalition für nicht ausreichend. Im ARD-Interview sagte er am Abend, das Steuer- und Rentenpaket genüge den Anforderungen des Landes nicht. Es handle sich nur um kleine Stellschräubchen, die aber die Wirtschaft nicht wieder auf die Füße stellten. Die AfD will heute ihren Bundesparteitag in Erfurt fortsetzen. Bei der Fußball-WM hat sich Frankreich in der Nacht für das Viertelfinale qualifiziert. Die Equipe Tricolore gewann gegen Paraguay mit 1:0. In der nächsten Runde trifft Frankreich am Donnerstag auf Marokko. Die Nordafrikaner besiegten zuvor Gastgeber Kanada mit 3:0. Der dänische Radprofi Jonas Vingegaard hat die erste Etappe der Tour de France gewonnen. Beim Mannschaftszeitfahren in Barcelona war er der schnellste Fahrer des Wismar-Teams. Aus der Sportredaktion berichtet Steffen Gahr.
3: Jonas Vingegaard hat überrascht und Tadej Pogacar direkt mal einen Dämpfer verpasst. Der Däne Vingegaard und sein Team übernahmen bei der zweiten Zwischenzeit die Führung und gaben sie nicht mehr ab. Pogacar versuchte im Anstieg auf den Montjuïc alles. An Vingegaard und den Italiener Filippo Ganna aber kam er nicht mehr heran. Enttäuschend das deutsche Red Bull Team. Nur Platz 5. Zeit für Olympiasieger Remco Evenepoel aus Belgien, noch der Beste der Mannschaft, aber deutlich geschlagen. So wie Florian Lipowitz. Der Ulmer in der Einzelwertung jetzt schon 35 Sekunden hinter dem Mann im gelben Trikot, hinter Jonas Vingegaard.
1: Das Wetter für Deutschland. Heute scheint im Südwesten die Sonne. Im restlichen Land ist es oft bewölkt. Immer wieder mit Gewittern. Die Temperaturen 19 bis 30 Grad.
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5: Regionalverband Saarbrücken. Die B268 ist zwischen Heusweiler und Riegelsberg wegen einer Baustelle gesperrt. Bis Anfang August. Landkreis Saarlouis. Die B405 ist zwischen Fraulautern und Saarwellingen wegen Bauarbeiten halbseitig gesperrt. Der Verkehr wird durch eine provisorische Ampelanlage geregelt, bis Anfang Juli. Regionalverband Saarbrücken. In Geislautern ist die Ludweiler Straße in Höhe der Rosseltalbrücke in beiden Richtungen wegen Instandsetzungsarbeiten gesperrt. Bis morgen 5 Uhr. In Saarbrücken sind die Straßen am Stadtgraben und Schillerplatz in beiden Richtungen wegen des Altstadtfestes gesperrt. Bis morgen 5 Uhr. Bruchhof. Zwischen Berliner Straße und Ortsausgang Baustelle. Der Verkehr wird durch Ampeln geregelt. Halbseitig gesperrt bis zum 15. Juli 2026.
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6: Mit Michael Reifsteck, hallo. Und wer hätte noch die Stelle einer Quizkandidatin oder eines Quizkandidaten zu vergeben? Denn wir spielen Braunsche Röhre, das Fernsehquiz im Radio, und uns fehlt noch eine richtige Antwort auf diese Frage. Dabei haben wir doch schon 4 mögliche vorgegeben. Die richtige ist dabei. Ihr müsst sie nur noch nennen unter 07221 2011. Wo wohnt die australische Familie Twist aus der Serie Twist Total? A. Auf einem Boot, B. In einem Leuchtturm, C. In einem Eisenbahnwaggon oder D. In einer Fabrikhalle. Boot, Leuchtturm, Eisenbahnwaggon, Fripphalle, fri, fri, fri, fri, Trittenhalle? Fabrikhalle war das Wort. Boot, Leuchtturm, Eisenbahnwaggon, Fabrikhalle? Wer am schnellsten die richtige Lösung sagt, gewinnt. Noch nicht, aber ist im Spiel. 07221 2011. Jetzt aus dies mit Angel Eyes.
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0: Shaggy. It wasn't me. Hier ist die Popnacht. In Bremen 4, MDR Jump, HR3, MDR 2, WDR 2, SR1, RBB 88.8 und SWR 3. Diesmal was abgelesen. Ich hab immer Angst, ich vergesse jemanden. Und wir spielen mit Markus aus Neunkirchen unser Quiz Braunsche Röhre. Hallo Markus.
1: Hallo, servus.
0: Es geht darum, Wissen übers Fernsehen zu demonstrieren. All das unnütze Wissen, was wir aufgesogen haben und nirgendwo anders als in diesem Quiz jemals wieder gebrauchen können. Drei Fragen rund ums Fernsehen richtig beantworten und dann wirst du unser Gewinner sein. Wir spielen so lange, bis jemand drei richtige Antworten hat. Zwei Gewinner hatten wir heute Nacht schon. Es war recht früh in der Nacht. Jetzt spielen wir noch eine Runde, bis jemand gewinnt. Vielleicht du jetzt, Markus. Bist du bereit?
1: Jawohl. Bin bereit.
0: Frage 1. Wo wohnt die australische Familie Twist aus der Serie Twist Total? A. Auf einem Boot, B. In einem Leuchtturm, C. In einem Eisenbahnwaggon oder D. In einer Fabrikhalle?
1: Und in einem Leuchtturm.
0: So ist es. Und das weißt du, weil du es noch nie in deinem Leben gesehen hast. Aber es gab ja vier Möglichkeiten, richtig?
1: So ist es, genau.
0: Ja, also, guck. Dafür haben wir ja bei jeder dritten Frage die Auswahl aus vier Möglichkeiten, damit man auch mal mit Raten ein bisschen Glück haben kann. So, bist du jetzt schon mal im Spiel? Das heißt, die anderen beiden müsstest du jetzt wissen. Und hier ist Frage 2. Welche Titelmusik hören wir hier?

0: schon mal gehört?
1: Mir sagt mir gar nichts.
2: Oh.
1: Kann ich auch nichts warten.
2: Nee. Das ist dann immer schwer, sehe ich ein.
1: Ja.
2: Ja, schade.
1: Ja.
2: Wollen wir es weitergeben?
1: Kurz Intermezzo, ja. Nee, klar.
2: Dann danke fürs Mitmachen. Alles Gute, Markus. Bis
1: sehr
2: bald.
1: Gerne.
2: Tschüss.
1: Bis dann. Ciao.
2: Wer kennt das hier und steigt jetzt ins Spiel ein? 0722120. Schreibt es uns per WhatsApp oder Signal. Oder telefoniert es uns durch. 0722120. Welche Titelmusik ist das hier?

Eine Eilmeldung aus dem Verkehrszentrum. Achtung, ein Falschfahrer auf der A671 Mainz-Wiesbaden. Zwischen Mainz-Spitzdreieck und Wiesbaden-Amöneburg. Hier kommt ein Falschfahrer entgegen. Bitte äußerst rechts fahren und nicht überholen. Auf der A671 Mainz-Wiesbaden zwischen Mainz-Spitzdreieck und Wiesbaden-Amöneburg ist ein Falschfahrer unterwegs. Bitte Vorsicht in beiden Richtungen.

0: Kaigo Khalid und Griffin mit Save My Love.
1: In der Popnacht mit Michael Reufsteck, wir spielen Braunschuhröhre, das Fernsehquiz im Radio. Und Lucy aus Kirkrade in den Niederlanden ist jetzt unsere Kandidatin. Hallo Lucy.
2: Hallo.
1: Hier ist die Musik, die man, wenn man sie kennt, glaube ich, auch immer schon an den ersten Tönen erkennt, oder?
2: Auf jeden Fall, ja, direkt bei den ersten zwei.
1: Die ist markant. Wenn man es weiß, das hat man abrufbereit. Welche Serie suchen wir hier?
2: Twin Peaks.
1: Twin Peaks oder Das Geheimnis von Twin Peaks war die Serie und die Titelmusik, die wir gesucht haben. Prima, das ist dein erster Punkt in unserem Quiz. Jetzt brauchen wir noch mehr Fernsehwissen. Noch zwei richtige Antworten und das Spiel wäre geknackt. Frage 2. In welcher Sendung wird jährlich ein Dschungelkönig oder eine Dschungelkönigin gekürt? Wir brauchen hier den korrekten Sendungstitel.
2: Oh Gott, jetzt genau fällt es mir nicht ein. Soll ich noch kurz überlegen?
1: Ja, kurz überlegen kannst du.
2: Ich bin ein Star. Ich bin ein Star.
1: Weiter.
2: Hol mich hier raus.
1: Ja. Man denkt immer, das Dschungelcamp, das heißt doch das Dschungelcamp. Nein, es heißt nicht das Dschungelcamp. Denn Dschungelkönig oder Dschungelkönig. Das ist das, was man auf der Zunge hat, ne? Das ist das, woran man zuerst denkt. Aber die Sendung hat tatsächlich einen echten Titel, den die wenigsten abrufbereit haben. Aber wenn man einen Moment überlegt, dann kommt er doch. Sehr gut, Lucy, dann sind das zwei Punkte. Ich bin ein Star, holt mich hier raus, haben wir gesucht. Und wir kommen damit jetzt für dich zu Frage 3. Das ist die entscheidende. Wenn du die richtig hast, gewinnst du. Und du hast den Luxus einer Auswahl aus 4 Antwortmöglichkeiten. Und die Frage lautet: Wer arbeitet in der Gerichtsmedizin? A. Hardcastle in der Serie Hardcastle und McCormick. B. Dempsey in der Serie Dempsey und Makepeace. C. Tequila in der Serie Tequila und Bonetti. Oder D. Isles in der Serie Rizzoli und Isles.
2: Das sagt mir leider alles gar nichts. Deswegen würde ich jetzt einfach raten und ich sage einfach Antwort 2.
1: Antwort 2 Dempsey in Dempsey und Makepeace?
2: Ja.
1: Leider nicht.
2: Schade, schade.
1: Ja, finde ich auch. Es war knapp. Ich musste dich mit 2 Punkten in die Nacht entlassen, Lucy. Vielen Dank fürs Mitmachen. Okay. Mach's gut.
2: Ja, sehr gerne.
1: Tschüss. Ciao, ciao. Weiß es jemand oder rät jemand richtig? Es ist ja jetzt nicht mehr so viel übrig, eigentlich nur noch 3. Hardcastle aus Hardcastle und McCormick, Tequila aus Tequila und Bonetti oder Isles aus Rizzoli und Isles. Wer von denen arbeitet in der Gerichtsmedizin? WhatsApp, Signal, Anruf 07221 2011.

0: Bifleur ist ganz neu von Tove Lo und Stromae.
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5: Heute gibt es einen Mix aus Sonne, zeitweise dickeren Wolken. Diese können hier und da zu einem Regenschauer führen. Ein kurzes Gewitter kann auch nicht ganz ausgeschlossen werden. Die Temperaturen liegen mit maximal 24 bis 28 Grad auf meist sommerlichem Niveau. Der westliche bis nordwestliche Wind ist spürbar, weht schwach bis mäßig und in Böen frisch, vereinzelt stark. Zu Wochenbeginn geht es bei Sonne und einigen lockeren oder dünnen Wolken trocken weiter. Die Temperaturen erreichen mit 27 bis 32 Grad teils hochsommerliche Werte.
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6: Landkreis Saarlouis. Die B405 ist zwischen Fraulautern und Saarwellingen wegen Bauarbeiten halbseitig gesperrt. Der Verkehr wird durch eine provisorische Ampelanlage geregelt, bis Anfang Juli. Regionalverband Saarbrücken. In Geislautern ist die Ludweiler Straße in Höhe der Rosseltalbrücke in beiden Richtungen wegen Instandsetzungsarbeiten gesperrt. Bis morgen 5 Uhr. In Saarbrücken sind die Straßen am Stadtgraben und Schillerplatz in beiden Richtungen wegen des Altstadtfestes gesperrt. Bis morgen 5 Uhr. Bruchhof. Zwischen Berliner Straße und Ortsausgang Baustelle. Der Verkehr wird durch Ampeln geregelt. Halbseitig gesperrt bis zum 15. Juli 2026.
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0: Tequila und Bonetti oder D. Isles in Risoli und Isles?
1: Ich sage Isles in Risoli und Isles.
0: Isles ist Gerichtsmedizinerin, richtig. Hardcastle ist ein Richter, Dempsey ist eine Polizistin und Tequila ist ein Hund. Das wären die anderen gewesen, aber du hast die richtige Antwort gegeben. Sehr gut. Jetzt geht's um die Titelmusik. Aus welcher Sendung ist das hier?

0: Was ist das, Andi?
1: Ich habe keine Ahnung.
0: Schade. Ich hatte so einen Verdacht angesichts der Stille, die aus der Leitung kam.
1: Ich könnte jetzt blind auf Baywatch tippen, aber das ist nett.
0: Ich glaub's gar nicht, wie nah du dran bist, aber richtig bist du leider nicht.
1: Okay, alles klar.
0: Schade. Na gut. Andi, vielen Dank.
1: Ja, danke.
0: Guten Morgen.
1: Ciao.
0: Tschüss.
1: Tschüss.
0: Dann haben wir jetzt erst eine Entwarnung aus dem Verkehrszentrum auf der A671 Mainz-Wiesbaden. Kein Falschfahrer mehr zwischen Mainz-Spitzdreieck und Wiesbaden am Möhneburg. Und dann ist das jetzt eure Chance, wenn ihr die Titelmusik schon mal gehört und erkannt habt. Meldet euch unter 07221 2011. Steigt ein ins Spiel. Was suchen wir? 0722.

0: Hier ist die Popnacht. Wir spielen Braunsche Röhre, das ist das Fernsehquiz im Radio. Und das ist eine Titelmusik aus einer Fernsehsendung. Und um uns das näher zu erläutern, sind hier Mika und Christina aus Wuppertal. Hallo.
1: Hallo.
0: Schön, dass ihr als Team spielt. Als Team hat man immer doppelt so viele Chancen, weil man einfach doppelt so viel Wissen im Kopf vereinen kann. Es sei denn, ihr guckt alles zusammen, bis ihr jemals im Fernsehen guckt. Weil dann hilft's nicht.
1: Dann nicht unbedingt, nee.
0: Okay, gut. Was haben wir denn hier gerade gesucht?
1: Das ist Titelmusik von H2O, plötzlich Meerjungfrau.
0: H2O, plötzlich Meerjungfrau, jawohl. Das haben sehr viele gewusst. Das ist offenbar etwas, was man gesehen haben muss. Kann das sein?
1: Das stimmt, auf jeden Fall.
0: Eben hatten wir ja von Andi die Vermutung, es könnte Baywatch sein und es geht um mehr junge Frauen. Das ist ja jetzt alles nicht so weit auseinander. Insofern war er erstaunlich nah dran mit seinem geratenen Versuch. Aber ganz richtig war es bei euch. Erster Punkt. Für 3 Punkte gibt es einen Gewinn. Das heißt, dazwischen liegen noch 2 Fragen rund ums Fernsehen, Serien, Shows. Alle möglichen Formate, Genres, Plattformen können vorkommen. Und das ist die zweite Frage. In welcher Krimiserie über bisher ungelöste Fälle von früher werden die Täter und Zeugen in den gleichen Szenen als ihr heutiges Ich in der Gegenwart, als auch als ihr damaliges Ich in Rückblenden dargestellt? Das klang jetzt sehr kompliziert.
1: Ja. Ich hätte eine Vermutung, darf ich mich mal kurz mit meiner Freundin hier besprechen?
0: Genau, ich will.
1: So ganz kurz.
0: Sie ziehen also, sich zu Beratungen zurück und.
1: Es klingt ein bisschen nach Aktenzeichen XY oder ungelöst. Aktenzeichen XY ungelöst, irgendwie sowas in die Richtung.
0: Es sind, noch Beratungen, die beiden haben noch keine Antwort gegeben.
2: Wenn sie die Antwort geben, dürfen wir dann noch die Antwort
0: geben. Ja, es geht um eine Krimiserie über ungelöste Fälle von früher. Und da sieht man in gespielten Szenen die Täter und die Zeugen, aber man sieht sie eben in Rückblenden, wie sie früher aussahen und wie das damals war. Und man sieht sie in der Gegenwart, manchmal Jahre oder Jahrzehnte später.
1: Also das ist Aktenzeichen XY oder Aktenzeichen ungelöst. Das ist natürlich keine Krimiserie, aber das ist, glaube ich, das Einzige, was uns jetzt gerade so spontan einfällt. Deswegen würden wir wahrscheinlich einloggen.
0: Und das ist leider genau der Haken. Es ist in dem Sinne keine Krimiserie, sondern da geht es um echte Fälle. Und das war leider nicht das, was wir suchen. Ach, schade. Mann, danke euch herzlich fürs Mitmachen. Das kann ich euch jetzt nicht sagen, weil wir die Frage weitergeben. Und wer jetzt die richtige Lösung weiß, kann ins Spiel einsteigen. Und deswegen bleibt am Radio. Okay. Dann erfahrt ihr es vielleicht gleich, sofern es jemand beantwortet.
1: Dann viel Glück an den Nachfolger.
0: Dankeschön. Gute Fahrt euch. Alles Gute.
1: Alles
0: tschüss.
1: Klar. Danke, tschüss.
0: Das waren Christina und Mika und jetzt vielleicht ihr 07221 2011. Habt ihr mit der Beschreibung was anfangen können und erkannt, wovon wir reden? Dann sagt uns den Titel dieser Krimiserie unter 07221 2011.

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1: Um 5 Uhr mit Ramin Movasakian. In Erfurt geht heute der Bundesparteitag der AfD zu Ende. Die Delegierten wollen zum Abschluss über Änderungen in der Parteisatzung beraten. Dabei geht es unter anderem darum, die Nachwuchsorganisation, die sogenannte Generation Deutschland, enger einzubinden. Aus Erfurt berichtet Peter Eichenberg.
2: Die neue Nachwuchsorganisation der AfD war erst Ende vergangenen Jahres gegründet worden, nachdem sich der frühere Parteinachwuchs Junge Alternative im März 2025 auch auf Druck der Parteispitze aufgelöst hatte. Zum Abschluss wollen heute die Co-Vorsitzenden Weidel und Chrupalla noch einmal zu den Delegierten sprechen. Beide waren gestern im Amt bestätigt worden. Mehrere 10.000 Menschen hatten gestern in Erfurt gegen den AfD-Parteitag protestiert. Größere Zwischenfälle blieben laut Polizei bei den Kundgebungen und Blockaden aus. Thüringens Innenminister Meyer zeigte sich zufrieden. Die Proteste seien bunt und laut gewesen.
1: Nur jeder zweite Arbeitnehmer in Deutschland glaubt, dass er seinen aktuellen Job bis zur Rente ausüben kann. Das zeigt eine Umfrage des Deutschen Gewerkschaftsbundes, die den Funke-Zeitungen vorliegt. 40% halten es aufgrund der körperlichen oder psychischen Belastung im Job nicht für möglich, bis zur Rente durchzuhalten. DGB-Chefin Fahimi spricht von einem so wörtlich bitteren Befund. Die Regierung dürfe diese Realitäten bei ihren Rentenplänen nicht länger ignorieren. In Washington ist die zentrale Feier anlässlich des 250. Gründungstags der USA wegen eines Unwetters kurzzeitig unterbrochen worden. Wie die deutsche Presseagentur berichtet, mussten tausende Menschen das Festgelände an der National Mall verlassen und in umliegenden Gebäuden Unterschlupf suchen. In diesen Minuten soll es aber weitergehen. US-Präsident Trump will gleich eine Rede halten. Danach ist ein großes Feuerwerk geplant. Frankreich steht bei der Fußball-Weltmeisterschaft im Viertelfinale. Die Mannschaft von Didier Deschamps hat in der Nacht gegen Paraguay mit 1:0 gewonnen. ARD-Sportreporter Michael Küster.
3: Paraguay hat's im Prinzip genauso unangenehm gemacht wie gegen Deutschland. Die Räume mit viel Laufarbeit eng gemacht und körperlich gegen die Ballzauberer der Franzosen dagegen gehalten. Im zweiten Durchgang ist es nur minimal unterhaltsamer geworden. Paraguay hat sich partout nicht aus der Deckung locken lassen. Und so hat dann ein berechtigter Foul-Elfmeter herhalten müssen. Chefsache natürlich für den Superstar Kylian Mbappé, der auch ganz sicher verwandelt hat zum 1:0. Mehr hat diese Partie unterm Strich auch nicht hergegeben. Dem Franzosen wird's egal sein. Sie stehen im Viertelfinale und treffen dort am Donnerstag auf Marokko.
1: Das waren die Nachrichten mit Ramin Movasakian. Das Wetter, heute scheint im Südwesten die Sonne, im restlichen Land ist es oft bewölkt, dazu gibt es immer wieder Gewitter. Die Temperaturen erreichen maximal 19 bis 30 Grad. Die neue Woche startet im Norden und Osten grau, im Süden und Westen dagegen sonnig. Die Zeit, es ist gleich 5.03 Uhr.
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5: Regionalverband Saarbrücken. Die B268 ist zwischen Heusweiler und Riegelsberg wegen einer Baustelle gesperrt. Bis Anfang August. Landkreis Saarlouis. Die B405 ist zwischen Fraulautern und Saarwellingen wegen Bauarbeiten halbseitig gesperrt. Der Verkehr wird durch eine provisorische Ampelanlage geregelt. Bis Anfang Juli. Regionalverband Saarbrücken. In Geislautern ist die Ludweiler Straße in Höhe der Rosseltalbrücke in beiden Richtungen wegen Instandsetzungsarbeiten gesperrt. Bis morgen 5 Uhr. In Saarbrücken sind die Straßen am Stadtgraben und Schillerplatz in beiden Richtungen wegen des Altstadtfestes gesperrt. Bis morgen 5 Uhr. Bruchhof. Zwischen Berliner Straße und Ortsausgang Baustelle. Der Verkehr wird durch Ampeln geregelt. Halbseitig gesperrt bis zum 15. Juli 2026.
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6: Mit Michael Reifschneck, hallo, und mit dem aktuellen Hit von Taylor Kelce. I know it, I knew you.
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0: Hangover von Tayo Cruz. Es ist 10 nach 5, gleich der 5-Uhr-Song von Michael Schulte. Aber wir spielen auch immer noch Braunsche Röhre, das Fernsehquiz im Radio. Und hallo, guten Morgen, falls ihr gerade aufgestanden und dazugekommen seid. Ein Quiz rund um Fernsehserien und Shows, um alles von früher bis heute, quer durch alle Genres und Plattformen, über alles, was im Fernsehen kam. Das ist das Spiel, das wir jetzt mit Heike aus Castrop-Rauxel spielen. Hallo Heike.
1: Hallo.
0: In dem Spiel geht es darum, 3 Fragen hintereinander richtig zu beantworten. Und so lange spielen wir. 2 Gewinner hatten wir heute Nacht schon. Diese Runde haben wir vor ungefähr 2 Stunden angefangen. Mal gucken, ob du sie jetzt zu Ende bringst. Ich wüsste von dir gerne als erstes, in welcher Krimiserie ging es um bisher ungelöste Fälle von früher? Und in Szenen, die Mischungen sind aus Rückblenden und Gegenwart, werden Täter und Zeugen als ihr heutiges Ich in der Gegenwart dargestellt und in den Überblendungen dann eben als das damalige Ich.
1: Das war ganz klar Cold Case.
0: Cold Case heißt die Reihe. Sie hatte in Deutschland noch den Untertitel Kein Opfer ist je vergessen. Cold Case haben wir gesucht mit dieser etwas umständlichen Beschreibung. Du hast es erkannt und das bringt dir diesen Punkt. Einer. 2 weitere brauchst du noch. Jetzt kommt die Luxusfrage. Eine von den 3 Fragen ist immer eine mit einer Auswahl aus 4 Antwortmöglichkeiten. Und ich wüsste gerne, wie heißt das Pferd der Kommissaranwärterin Jennifer Dickel in der Serie Mord mit Aussicht? A. Terminator. B. Rambo. C. Predator. Oder D. Deadpool.
1: Boah, ich hab's auf der Zunge, aber ich komme nicht drauf. Ich meine, es war Antwort B.
0: Rambo?
1: Ja, ich bin mir nicht sicher.
0: Nee, es war nicht Rambo.
1: Dann eben nicht.
0: Schade, Heike, dann wird das leider nichts. Tut mir leid, habt einen schönen Sonntag.
1: Tschüss. Danke, gleichfalls.
0: Danke. Ciao. Noch habt ihr eine Chance. 07221 2011. Gute halbe Stunde haben wir noch für dieses Spiel. 07221 2011. Vielleicht kriegen wir noch eine Gewinnerin oder einen Gewinner. Wie heißt das Pferd der Kommissaranwärterin Jennifer Dickel in der Serie Mord mit Aussicht? Terminator, Rambo, Predator oder Deadpool?

0: Material Lover, aktueller Hit von Sienna Spyro. Michael Reifsteck hier in der Popnacht, 5.19 Uhr am Sonntagmorgen. Wir spielen noch Braunsche Röhre, unser Fernsehquiz im Radio. Conny aus Borna ist dabei. Hallo Conny.
1: Hallo Conny.
2: Schönen guten Morgen.
0: Einmal bitte das Radio ausmachen, wir hören unser Echo noch ganz laut.
2: Ja, sorry.
0: Überhaupt kein Problem.
2: Schon aus.
0: Sehr gut, dann können wir jetzt nämlich ins Spiel einsteigen. Und dann bin ich mal gespannt, was du sagst. Wie heißt das Pferd der Kommissaranwärterin Jennifer Dickel in der Serie Mord mit Aussicht? Terminator,
2: das Pferd,
0: Rambo, Predator oder Deadpool?
2: Das Pferd heißt Terminator.
0: Es heißt Terminator, jawohl, sehr gut, das ist der erste Punkt für dich. Klare Ansage, das war auch nicht geraten, das hast du gewusst, hatte ich das Gefühl?
2: Ja, wir schauen diese Serie sehr gerne.
0: Ich bin gespannt, ob ihr auch das hier schaut, was jetzt kommt, denn das wäre dann der zweite Punkt, wenn du es erkennst. Welche Titelmusik suchen wir hier?

0: Was war das?
1: Keine Ahnung. Oh. Tatsächlich das? Da bin ich raus. Keine Ahnung.
0: Okay, schade. Dann endet auch dein Auftritt schon hier. Es tut mir leid. Dankeschön fürs Mitmachen, Conny.
1: Schönen Tag.
0: Gleichfalls auch dir. Tschüss. So, dann jetzt ihr 07221 2011. Wer kennt es? Welche Titelmusik suchen wir? WhatsApp, Signal, Anruf 07221 2011.

0: Guten Morgen, hier ist die Popnacht. Heute ist Sonntag, der 5. Juli. Wir schauen, was uns dieser Tag bringt. Franziska Müller-Ehrenfeld aus dem Popnacht-Aktuell-Team.
1: In Köln endet heute die Cologne Pride, also das Fest für alle queeren Menschen, mit einem Christopher Street Day Straßenfest und der CSD-Demonstration. Die beginnt um 11.30 Uhr und da werden mehr als 1 Million Besucher erwartet.
0: Und es wird natürlich ein sportlicher Sonntag.
1: Am Nachmittag kämpft Tennisprofi Jan-Lennard Struff in Wimbledon um den Einzug in sein erstes Grand-Slam-Viertelfinale. Der Sauerländer trifft auf den Polen Hubert Hurkacz.
0: Das ist eine besondere Geschichte. Der Mann ist 36, also Jan-Lennard Struff, und die meisten von uns haben noch nie was von ihm gehört. Es gilt ja quasi in dem Alter als Tennis-Newcomer und große neue Tennishoffnung. Da gucken wir heute auf jeden Fall drauf. Und dann natürlich auch die Fußball-WM.
1: Sogar zu einer halbwegs verträglichen Uhrzeit. Um 22 Uhr spielt Rekordweltmeister Brasilien gegen das Team aus Norwegen um den Einzug ins Viertelfinale. Die Norweger haben es bisher noch nie so weit geschafft.
0: Und so wird dieser Sonntag. Wir hoffen, ihr habt einen schönen.

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1: Die Nacht zum Montag verläuft locker bis gering bewölkt, mitunter klar und trocken. Dabei kühlt es auf 16 bis 13 Grad ab. Der Wind dreht von Nordwest auf Südwest und ist schwach unterwegs.
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2: Vorsicht bitte auf der A620 Saarlouis-Saarbrücken. Zwischen Dreieck Saarlouis und Wallerfangen sind Personen auf der Fahrbahn. Landkreis Saarlouis. Die B405 ist zwischen Fraulautern und Saarwellingen wegen Bauarbeiten halbseitig gesperrt. Der Verkehr wird durch eine provisorische Ampelanlage geregelt, bis Anfang Juli. Regionalverband Saarbrücken. In Geislautern ist die Ludweiler Straße in Höhe der Rosseltalbrücke in beiden Richtungen wegen Instandsetzungsarbeiten gesperrt. Bis morgen 5 Uhr. In Saarbrücken sind die Straßen am Stadtgraben und Schillerplatz in beiden Richtungen wegen des Altstadtfestes gesperrt. Bis morgen 5 Uhr. Bruchhof. Zwischen Berliner Straße und Ortsausgang Baustelle. Der Verkehr wird durch Ampeln geregelt. Halbseitig gesperrt bis zum 15. Juli 2026. Geblitzt wird unter anderem auf der A620 zwischen Dreieck Saarlouis und Dreieck Saarbrücken.
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0: Mr. Know-It-All ist der aktuelle Hit von Teddy Swims. Wir sind Bremen 4, RBB 88.8, HR3, MDR Jump, NDR 2, SR 1, WDR 2 und SWR 3. Und wir spielen noch eine Runde Braunsche Röhre, unser Fernsehquiz im Radio. Kerstin aus Barkum in der Nähe von Vechta ist jetzt dabei. Hallo Kerstin.
1: Hi, guten Morgen.
0: Für dich geht's jetzt noch darum, vielleicht schaffst du es noch, dass wir eine weitere Gewinnerin haben in dieser Nacht und dass du es bist. Drei richtige Antworten auf Fragen rund ums Fernsehen brauchen wir dazu. Und hier ist die Titelmusik, mit der du ins Spiel kommst.

0: D. Bud.
1: Das ist Rod.
0: Es ist Rod.
1: Oh mein Gott.
0: Du musst ja nicht mal nachdenken über irgendwas, was ich hier wissen will. Das ist ja Wahnsinn.
1: Nein, ich bin Fernsehjunkie.
0: Ja, klasse, Kerstin. Dann hast du gewonnen.
1: Das muss es sich ja mal lohnen.
0: Ja, jetzt hat es sich gelohnt. Sehr gut.
1: Geil, ich freue mich.
0: Ich freue mich auch. Herzlichen Glückwunsch.
1: Vielen Dank.
0: Darfst du jetzt gerne noch Worte an die Welt richten?
1: Wow, also ich freue mich, mir hat es mega Spaß gemacht und ich drücke allen die Daumen, die nach mir kommen.
0: Ja, jetzt kommt heute niemand mehr, damit ist das Spiel
1: aber
0: für heute zu. Beim nächsten Mal aber freuen wir uns mit dir.
1: Cool,
0: und
1: danke.
0: Für alle anderen. Und du kriegst noch einen Überraschungspreis von uns, bleib dran und Glückwunsch, ja. Schönen Sonntag.
1: Supi, danke schön.

0: ist der aktuelle Hit von Il Civetto. Hier ist die Popnacht. Glückwunsch nochmal an Kerstin aus Bakum in der Nähe von Vechta, die eben Braunsche Röhre geknackt hat. Gerade noch rechtzeitig, sehr gut. Auf diese Weise sind wir auf 3 Gewinnerinnen und Gewinner gekommen heute Nacht. Lange Fernsehquiznacht. Danke an alle, die ihr mitgemacht und mitgeraten habt. Und dadurch haben wir jetzt sogar noch Zeit, euch Florentine Osche vorzustellen. Die ist nämlich eine sehr lustige Comedy-Newcomerin. 24, in Berlin aufgewachsen, da lebt und arbeitet sie heute noch. Wollte eigentlich Humanmedizin studieren, hat sich dann aber doch entschieden, eine künstlerische Laufbahn einzuschlagen. Was gut ist, weil so ein Medizinstudium schon ziemlich stressig ist.
1: Ich bin im Moment ein bisschen gestresst. Ich gehe durch eine sehr stressige Lebensphase. Und ich habe neulich eine Studie gelesen, dass 2 von 3 Menschen in Deutschland mindestens einmal in ihrem Leben körperlich durch Stress erkranken. Und ich finde, das ist eine Studie, die stresst. Seitdem bin ich so gestresst davon, keinen Stress zu haben, dass es mich noch mehr unter Druck setzt. Es ist wirklich schlimm. Ich versuche irgendwie, meinen Stress bestmöglich zu managen, denn ich habe gelesen, dass wenn man seine Gefühle nicht adäquat verarbeitet, können die sich im Körper festsetzen. Und das hat mich wieder mal gestresst. Und da dachte ich, nein, so geht's nicht. Vielleicht kennt ihr das, wenn ihr traurig seid, habt ihr manchmal so ein Kloßgefühl im Hals. Oder wenn man gestresst ist, verspannen sich so Schultern und Nacken. Wut wird wohl sehr oft in der Hüfte gespeichert. Was wird da gespeichert? Ist es Schmerz? Oder ist es so vielleicht Volumen, was sich so anreichert? Vielleicht ist Kim Kardashian auch einfach nur so eine sehr wütende Frau. Weiß nicht.
0: Ja. Florentine Osche.
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1: Mit Franziska Hans.
2: AfD-Bundesparteitag geht zu Ende. Frankreich steht im WM-Viertelfinale. Das Wetter im Saarland, viel Sonne, später mehr Wolken, bis zu 28 Grad. 6 Uhr. In Erfurt geht heute der AfD-Bundesparteitag zu Ende. Auf der Tagesordnung stehen Anträge zu Änderungen der Parteisatzungen. Aus Erfurt berichtet Peter Eichenberg.
3: Mehrere Anträge haben zum Ziel, die Gruppe Generation Deutschland enger in die Strukturen der Partei einzubinden. Die neue Nachwuchsorganisation der AfD war erst Ende vergangenen Jahres gegründet worden, nachdem sich der frühere Parteinachwuchs Junge Alternative im März 2025 auch auf Druck der Parteispitze aufgelöst hatte. Zum Abschluss wollen heute die Co-Vorsitzenden Weidel und Chrupalla noch einmal zu den Delegierten sprechen. Beide waren gestern im Amt bestätigt worden. Weidel erhielt dabei rund 81% der Stimmen und damit, anders als noch bei den Vorstandswahlen vor 2 Jahren, diesmal deutlich mehr als Chrupalla, der auf 70% kam.
2: Mehrere 10.000 Menschen hatten gestern in Erfurt gegen den AfD-Parteitag demonstriert. Laut Polizei gab es keine größeren Zwischenfälle. Die Polizei und die Initiatoren der Anti-AfD-Demonstrationen wollen am Nachmittag eine Bilanz des Wochenendes ziehen. Die Feiern zum 250-jährigen Bestehen der USA in Washington sind wegen aufkommender Unwetter zwischenzeitlich unterbrochen worden. Das Veranstaltungsgelände an der National Mall zwischen Capitol und Washington Monument wurde evakuiert. Die Veranstalter riefen die Gäste auf, in umliegenden Museen, Ministerien und anderen öffentlichen Gebäuden Unterschlupf zu suchen. Nach rund 2 Stunden konnten die Menschen wieder zurückkehren. Präsident Trump hält zur Stunde dort seine geplante Rede. Die Rekordhitze mit Temperaturen um die 40 Grad hatte bereits zur Absage mehrerer Paraden und anderer Veranstaltungen in der Region geführt. 4 von 10 Arbeitnehmern rechnen nach Gewerkschaftsangaben nicht damit, dass sie ihre Arbeit bis zum Erreichen des Rentenalters ausüben können. Das berichten die Zeitungen der Funke Mediengruppe, die sich auf den jährlichen DGB-Index Gute Arbeit stützen. Dafür wurden von 2022 bis 2026 knapp 28.000 Beschäftigte befragt. Unter anderem im Handwerk, in der Pflege, im Baugewerbe und in Erziehungsberufen zweifelt sogar die Hälfte an einem Durchhalten bis zum Rentenalter. DGB-Chefin Fahimi erklärte, statt die Messlatte beim Renteneintrittsalter zu erhöhen, müsse es würdigere Übergänge in die Rente geben und gesündere Arbeitsbedingungen. Frankreich steht nach einer hart umkämpften Partie im Viertelfinale der Fußball-WM. Gegen Deutschland-Bezwinger Paraguay gab es in der Nacht einen knappen Sieg. Aus dem ARD-WM-Team Michael Küster.
4: Dank eines verwandelten Foul-Elfmeters von Superstar Kylian Mbappé hat Frankreich das Ticket fürs Viertelfinale gelöst. In einer zähen Partie konnte der Vize-Weltmeister beim 1:0-Erfolg gegen ein defensiv starkes Paraguay diesmal allerdings nicht überzeugen. Für Mbappé war es schon der 7. Turniertreffer. Frankreich trifft in der Runde der letzten 8 am kommenden Donnerstag auf Marokko. Die Nordafrikaner haben sich zuvor mit 3:0 gegen Kanada durchgesetzt. Damit ist der erste von 3 WM-Gastgebern ausgeschieden.
2: Bei der Tour de France startet der Däne Jonas Vingegaard heute im gelben Trikot in die 2. Etappe. Die 168 Kilometer lange Etappe führt durch Katalonien von Tarragona nach Barcelona. Vingegaard hatte sich gestern bei der Auftaktetappe in Barcelona durchsetzen können, vor dem Italiener Filippo Ganna und Vorjahressieger Tadej Pogacar aus Slowenien. Und das waren die Nachrichten mit Franziska Hans. 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
1: SR1 Wetter. Morgen starten wir richtig schön sommerlich rein in die neue Woche mit viel Sonne und maximal 31 Grad. Aber auch heute wird's richtig gut. Ziemlich viel Sonne. Im Tagesverlauf mal ein paar Wolken mehr aus Richtung Luxemburg und ganz vereinzelt in Richtung Hochwald auch mal ein Schauer oder ein Hitzegewitter möglich bei 28 Grad maximal. 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Hallo Autofahrer, Vorsicht bitte auf der A620 Saloy Richtung Saarbrücken. Zwischen Dreieck Saloy und Ballerfang in beiden Richtungen im Moment Personen an und auf der Fahrbahn unterwegs. In Geislautern ist die Ludweiler Straße, Höhe der Rosseltalbrücke, in beiden Richtungen wegen Bauarbeiten gesperrt, noch bis morgen früh um 5. Und wir haben noch eine Sperrung, und zwar hier. In Saarbrücken sind die Straßen am Stadtgraben und Schillerplatz in beiden Richtungen auch gesperrt. Grund hierfür ist das Altstadtfest. Ansonsten wird im Laufe des Tages noch geblitzt heute auf der A620 zwischen Dreieck Saarlouis und Dreieck Saarbrücken. Ansonsten kommt ihr gerade ziemlich entspannt und gut durch. Sollte sich das ändern, sagt Bescheid kostenlos 0800 700 8000. 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
1: Mit Katrin Baron. Bevor wir morgen in Ferienwoche 2 im Saarland starten, versuchen wir heute noch mal ein bisschen ruhiger zu machen und werden jetzt gemeinsam wach mit Musik von Usher. DJ Got Us Falling in Love. Schönen Sonntagmorgen euch.
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0: keine Badehose dabei? Egal, ich gehe trotzdem schwimmen. Das hat sich ein 60 Jahre alter Mann aus Berlin gedacht. Der war in einem See in der Nähe von Berlin schwimmen. Und als der also fröhlich vor sich hin planschte, kam das Ordnungsamt vorbei und hat seine Klamotten mitgenommen. Schwimmen war an der Stelle nämlich nicht erlaubt und man wollte dem Mann dann wohl schon so einen kleinen Denkzettel verpassen. Nur Schuhe und ein Handtuch hat man ihm gelassen. Er ist dann ganz schnell dem Ordnungsamt hinterher und war ziemlich wütend. Ein Ausschuss hat sich mit diesem Fall jetzt sogar beschäftigen müssen. Inzwischen haben sich aber alle vertragen. Dann vielleicht doch lieber einfach ins Freibad, weil da gibt's ja sogar Freibad-Pommes.
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0: 20 nach 6 haben wir. Es ist also noch ziemlich früh am Sonntagmorgen und trotzdem reden wir schon über schwierige Themen. SR1 Domino ist hier. Guten Morgen. Was haltet ihr von Hetzen? Habt ihr das selbst schon mal gemacht oder sagt ihr, sorry, das geht überhaupt nicht? Ist nicht cool. Alessia und Hauke gehen beide auf die Marienschule in Saarbrücken in die Klasse 5E und haben diese Meinung.
1: Es gibt mehrere Gründe. Einer davon ist, glaube ich, Einschleimen. Man will natürlich bei den Lehrern einen guten Eindruck machen. Und ich glaube, Leute, die petzen, denken, dass sie da Pluspunkte sammeln. Ein zweiter Grund ist, glaube ich, weil Leute, die petzen, einfach anderen Leuten was heimzahlen wollen. Ich finde es halt ein bisschen ehrenlos, weil das ist halt anderen Leuten nicht so nett gegenüber. Ich finde es nicht so nett, aber ich verstehe es irgendwie schon.
2: Ich finde, wenn ich jetzt zum Beispiel petzen würde, dass jemand geschlagen hätte, dann wäre es nicht gemein, weil ich ja der Person was Gutes tue, da ich ja die eine Person dann quasi davon abhalten tue, dass die Lehrerin dann dazwischen geht und dass die Personen dann aufhören, sich zu schlagen.
0: Ja, das ist schon ein schwieriges Thema, oder? Unsere Frage der Woche: Was haltet ihr vom Petzen? Noch mehr Antworten von euch gibt es in den nächsten Stunden, genau hier in SR1 Domino. Schönes Wochenende euch!

0: gleich 2 Minuten nach 6:30. SR1 Domino ist hier. So werden wir in der nächsten halben Stunde gemeinsam wach mit Holly Humberstone und ihrem wunderschönen Song To Love Somebody. Gleich genau hier.
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0: Bis zu 28 Grad sind heute möglich. Davon haben wir im Moment 16 Grad in Perl, in Differten und in Sulzbach. Dazu auch ziemlich viel Sonne. Im Laufe des Tages hier und da mal ein paar Wölkchen mehr. Es wird meistens trocken sein, nur ganz vereinzelt in Richtung Hochwald. Mal ein kurzer Schauer oder ein Hitzegewitter möglich. Und auch morgen geht's richtig toll rein in die neue Woche.
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0: Hallo Autofahrer. In Saarbrücken sind die Straßen am Stadtgraben und Schillerplatz in beiden Richtungen wegen des Altstadtfests gesperrt. Bis morgen früh um 5. Ansonsten kommt ihr gerade richtig gut durch. 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
0: Mit Katrin Baron. Wir machen uns einen richtig schönen Sonntagmorgen gemeinsam. Ihr seid da, die Sonne ist da und Holly Humberstone auch mit To Love Somebody.

0: 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S1 Domino ist hier um 6.39 Uhr.
1: 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Das ist mein Song für die Kinderradio-Nacht über das Thema Freundschaft.
0: Das ist ganz neu und ihr hört es auch gerade zum ersten Mal bei uns im Radio in SR1 Domino. Der neue Song von Senta zur ARD Kinderradionacht ist fertig. Yay! Und auch

0: die 20. ARD-Kinderradionacht. Richtig cool. 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
1: Ich wünsche

0: jetzt schreibt sie bestimmt nur noch richtig viele und dolle Happy Songs. Denn Taylor Swift hat geheiratet. 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Und Taylor und Footballspieler Travis Kelce haben sich für ihre Promi-Hochzeit des Jahrzehnts wirklich einen besonderen Ort ausgesucht. Nämlich den Madison Square Garden in New York. Normal finden dort Konzerte statt oder es wird Basketball gespielt. Am Freitag gab es halt eine Hochzeit in der XXL-Halle. Es war alles drumherum super geheim, aber SR1-Korrespondentin Giselle Uecker hat ein paar Dinge für uns rausfinden können.
1: Die Trauung hat für viele ziemlich überraschend Schauspieler und Comedian Adam Sandler durchgeführt. Er ist wohl mit Swift und Kelce befreundet. Trauzeugen waren die beiden Brüder des Brautpaars. Klassische Brautjungfern soll es nicht gegeben haben. Um die Arena herum, da haben ja einige Schaulustige und ein paar Dutzend Swifties lange gewartet und gehofft, was von der Hochzeit mitzubekommen. Und die haben dann nach und nach entdeckt, dass auf den großen Bildschirmen an der Fassade des Madison Square Garden plötzlich Just Married stand, also frisch verheiratet. Wobei nach dem T von Just noch ein Unzeichen und ein weiteres T ergänzt wurden. Die beiden Ts zusammen sollen für die Namen Taylor und Travis stehen.
0: Und sogar das Empire State Building hat in der Nacht von Freitag auf Samstag blau geleuchtet, weil eine Braut doch was Blaues bei sich haben soll, wegen Glück bringen und so. Mit dabei waren natürlich viele andere Superstars. Viele haben wir nicht sehen können, weil extra Sichtschutzzelte aufgebaut wurden. Aber Ed Sheeran zum Beispiel kam ganz entspannt zu Fuß. Wie cool ist das bitte? Das ganze SR1-Domino-Team sagt auf jeden Fall herzlichen Glückwunsch, Travis und Taylor.

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1: Im Studio für euch Franziska Hans.
2: Proteste gegen sexualisierte Gewalt in Frankreich. Marokko und Frankreich im WM-Viertelfinale. Das Wetter im Saarland. Viel Sonne, später mehr Wolken. 28 Grad. 7 Uhr. In mehreren französischen Städten sind zehntausende Menschen gegen sexualisierte Gewalt auf die Straße gegangen. Allein in der Hauptstadt Paris demonstrierten nach Angaben der Organisatoren 100.000 Menschen. Irene Lottes für SR Info.
3: Zu den Demonstrationen hatte ein Bündnis aus 180 Verbänden aufgerufen. Es fordert ein umfassendes Gesetz anstelle von Einzelmaßnahmen, um sexuelle Gewalt auf allen Ebenen zu bekämpfen. Auslöser ist der Fall einer 11-Jährigen aus Südfrankreich, die Ende Mai verschwunden war. Sie wurde vergewaltigt und getötet. Der Fall hatte für Entsetzen gesorgt, auch weil er Missstände im Justizsystem aufgedeckt hat. Der Tatverdächtige ist der Vater einer Mitschülerin. Er war schon 2025 wegen der Vergewaltigung einer Minderjährigen angezeigt worden, dazu bisher aber nicht einmal verhört worden. Ein früheres Ermittlungsverfahren war eingestellt worden. Mehrere weitere Hinweise auf sexuelle Übergriffe auf Kinder hatten keine Folgen.
2: Zum Abschluss des AfD-Bundesparteitags in Erfurt beraten die Teilnehmer heute über Änderungen der Satzung. Mehrere Anträge haben das Ziel, die neue AfD-Nachwuchsorganisation Generation Deutschland enger in die Partei einzubinden. Sie war Ende vergangenen Jahres gegründet worden, nachdem sich die Junge Alternative im März 2025 auch auf Druck der Partei aufgelöst hatte. Gestern haben die rund 600 Delegierten die beiden AfD-Vorsitzenden Weidel und Chrupalla wiedergewählt. Begleitet wurde der Parteitag in Erfurt vom Protest zehntausender Demonstranten. Größere Zwischenfälle gab es laut Polizei nicht. In Washington sind die Feierlichkeiten zum 250-jährigen Bestehen der USA mit einem großen Feuerwerk zu Ende gegangen. Zuvor hatte sich Präsident Trump in seiner Rede auf der National Mall an die zehntausenden Besucher gewandt. Nina Barth für SR Info.
4: Er ließ die US-Geschichte Revue passieren, holte Veteranen und Familienangehörige getöteter Soldaten auf die Bühne. Auch die Astronauten der Artemis-2-Mission. Und Trump wurde politisch, warnte erneut vor einer angeblich drohenden Übernahme der USA durch Kommunisten. Er spielte damit auf Wahlsiege linksgerichteter Demokraten an. Trump warnte vor Betrug bei Wahlen und forderte den Kongress dazu auf, ein Gesetz zur Ausweispflicht bei Wahlen zu verabschieden. Und der Präsident betonte, wie erfolgreich der Krieg gegen den Iran gewesen sei und kündigte an, es sei erst der Anfang des goldenen Zeitalters für die USA.
2: Trumps Rede fing etwa 1,5 Stunden später an als geplant. Wegen einer Unwetterwarnung war die Festmeile auf der National Mall zeitweise evakuiert worden. Bei der Fußball-Weltmeisterschaft hat Frankreich mit viel Mühe das Viertelfinale erreicht. Das Spiel gegen Paraguay endete in der Nacht mit 1:0. Das Tor erzielte Mbappé durch einen Foulelfmeter. Vor Frankreich hatte bereits Marokko mit einem 3:0-Sieg gegen WM-Gastgeber Kanada das Viertelfinale erreicht. Heute Abend kämpfen Brasilien und Norwegen im Achtelfinale um den Einzug in die nächste Runde. Bei der Tour de France startet der Däne Jonas Vingegaard heute im gelben Trikot in die zweite Etappe. Die 168 Kilometer lange Etappe führt durch Katalonien von Tarragona nach Barcelona. Vingegaard hatte sich gestern bei der Auftaktetappe in Barcelona durchsetzen können, vor dem Italiener Filippo Ganna und Vorjahressieger Tadej Pogacar aus Slowenien. Und das waren die Nachrichten mit Franziska Hans. 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
5: SR1 Wetter. Auch heute ziemlich viel Sonne für uns. Später kommen ein paar Wolken mehr in unsere Richtung. Meistens sind die aber harmlos. Nur im Hochwald sind Hitzegewitter möglich. Ansonsten bleibt's trocken bei 28 Grad maximal.
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5: Hallo Autofahrer. In Saarbrücken sind die Straßen am Stadtgraben und Schillerplatz in beiden Richtungen gesperrt, weil an diesem Wochenende das Altstadtfest gefeiert wird und wurde. Bis morgen früh um 5 dauert die Sperrung. Ansonsten kommt ihr gerade gut und entspannt durch. 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
5: Katrin Maron ist hier für euch. Guten Morgen. wenn jemand hetzt, dann hat er ja bestimmt einen guten Grund dafür, oder? Aber welcher könnte das sein? Und könnt ihr das verstehen? Würdet ihr das selbst machen? Victoria ist 12 Jahre alt und geht in die 5E auf der Marienschule in Saarbrücken und findet Hetzen gar nicht so schlimm.
6: Es ist, glaube ich, schon zu sagen, nicht so schlimm, weil zum Beispiel man hat gesehen, dass er oder sie jemanden schlägt oder mobbt, dann muss man es den anderen Freunden sagen als Warnung, weil dann wissen die, vielleicht sollen sie sich von ihm fernhalten.
5: Wir sprechen übers Petzen gleich in unserer Frage der Woche.
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0: werden mit Olivia Dean und Man I Need. Es ist 7:11. Schönen guten Morgen.
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0: Wenn jemand petzt, hat er ja einen Grund dafür. Aber welcher könnte das sein? Und könnt ihr das verstehen? Und würdet ihr vielleicht selbst auch mal petzen? Es ist eine schwierige Frage, wissen wir. Aber wir haben trotzdem mal rumgefragt. In der Marienschule in Saarbrücken, in der Klasse 5E. Und das meinen Emil, Carlotta und Noah.
3: Ich finde, petzen ist nicht so nett, weil manche wollen einfach anderen schaden und suchen halt auch immer irgendwas, was der eine falsch macht, um das dann zu petzen. Aber manchmal ist es auch wichtig zu petzen, zum Beispiel, wenn man gemobbt wird und dann manche denken, das sagt man nicht und nur der beste Freund weiß davon, dann sollte der beste Freund das einfach petzen, weil es ist wichtig, dass die Lehrer das dann wissen oder Erziehungsberechtigten, damit sie was dagegen machen können und es dem anderen besser geht.
4: Vielleicht hat das Kind gepetzt, weil es schlimm war und dann halt auch ein bisschen traurig war, weil das Kind halt geschlagen wurde und halt was Schlimmeres passiert ist, halt gemobbt oder so. Und dann musste sie halt petzen, weil sie es schlimm fand und dann hat ihr das Kind halt leid getan.
5: Petzen sowas, also wenn ein Freund was über den anderen gelästert hat, oft weil die Petze will, dass ein Streit entsteht oder weil sie sich selber mit jemandem besser verstehen will als die andere Person. In dem Fall kann ich es nicht wirklich verstehen, weil es ja irgendwie schon blöd, wenn das gar nicht wahr ist. Aber selbst wenn es war, finde ich es auch blöd.
0: Was haltet ihr vom Petzen? Das waren eure Antworten.
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0: so schön wach werden mit Johannes Oerding und anfassen. SR1 Domino ist hier. Schönen guten Morgen. Auf Insta oder TikTok gibt es ja immer ziemlich coole Trends. Da wissen wir, was gerade richtig Spaß macht und angesagt ist. Zum Beispiel, und das ist kein Spaß, Birdwatching, auf Deutsch Vögel beobachten. Ganz früher haben das besonders ja ältere Leute sehr gerne gemacht. Die sind dann mit ihren Ferngläsern durch den Wald gestiefelt oder über Wiesen und haben nach Vögeln geschaut. Aber jetzt machen das tatsächlich immer mehr Kinder und Jugendliche. Zum Beispiel der 16-jährige Erik. Der ist seit 2 Jahren schon begeisterter Hobby-Ornithologe, also Vogelkundler.
1: Ich kam über YouTube dazu. Man kommt zur Ruhe, aber einfach Spaß dabei, die Vögel zu beobachten. Ist eigentlich ganz schön, wie man so zugucken kann, wie die ihr Leben leben, Nahrung suchen. Man kann eigentlich fast nie auslernen über die Vögel hier und es ist überall auch was anderes. Wenn man jetzt hier beobachtet oder an der Nordseeküste, ist es immer irgendwas Neues. Schön.
0: Eriks Lieblingsort, um Vögel zu beobachten, ist übrigens der Bäderbruch im Pliestal. Da verbringt er richtig viele Stunden mit einem Fernglas in der Hand. Im Bäderbruch im Pliestal gibt es nämlich über 180 verschiedene Vogelarten. Seit Erik mit dem Birdwatching angefangen hat, hat sich sein Leben tatsächlich auch ganz schön verändert. Und die meisten würden jetzt sagen, auf jeden Fall zum Besseren.
1: Ich habe vorher sehr viel Zeit am PC verbracht und das ist deutlich reduziert worden dadurch. Ich weiß natürlich viel mehr, was um mich herum so los ist und auch was es für Probleme gibt momentan in der Natur, aber auch was sich jetzt positive verändert.
0: Und Erik ist sogar so begeistert vom Vögelbeobachten, dass er sich sogar vorstellen kann, das Ganze später als Job zu machen. Aber dafür hat er noch ein bisschen Zeit.

0: Wach werden mit SR1 Domino. Freut euch auf Musik von Robbie Williams und Offenbach gibt's gleich. Es ist 7 Uhr, gleich 32.
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3: Guten Morgen, mein Name ist Susanne Starnke und das könnte dich interessieren. Ein bisschen haben wir es ja alle geahnt, vielleicht auch schon mal gemacht und jetzt haben es die Forscher sogar bestätigt. Pipi ins Meer schadet nicht der Wasserqualität. Dagegen sollte man es in Badeseen lassen, da wird nämlich anders als im Meer die Harnsäure im Urin zu wenig verdünnt. Es können sich Algen bilden, die sind schlecht fürs Wasser und die Gesundheit. Und im Schwimmbad heißt es sowieso raus aus dem Becken und auf Toilette gehen.
4: Bonjour. Je m'appelle Viviane Chabanzadeh et ceci va probablement attirer ton attention. On s'en doutait tous un peu, certains l'ont peut-être même déjà fait. Et maintenant, les chercheurs l'ont même confirmé. Faire pipi dans la mer ne nuit pas à la qualité de l'eau. En revanche, il vaut mieux ne pas le faire dans les lacs de baignade, car contrairement à la mer, l'acide urique présent dans l'urine n'y est pas suffisamment dilué. Des algues peuvent se former, ce qui est mauvais pour l'eau et la santé. Et à la piscine, il faut de toute façon sortir du bassin et aller aux toilettes.
3: Kleider, die so extrem billig sind, dass Wegwerfen statt Reparieren leicht fällt, finden viele nicht gut. Denn dadurch entstehen riesige Klamottenmüllberge und die billige Produktion ist auch nicht nachhaltig. Frankreich will mit einem neuen Gesetz Werbung für diese sogenannte Ultra-Fast-Fashion verbieten. Erstmal soll es um Firmen wie Shein, Temu und AliExpress gehen.
4: Beaucoup de gens sont contre les vêtements qui sont à un prix tellement bas qu'il est plus facile de les jeter que de les réparer. En effet, cela génère d'énormes montagnes de déchets textiles et cette production à bas coût n'est pas non plus durable. Avec une nouvelle loi, la France veut interdire la publicité pour cette ultra fast fashion. Cela concernerait alors d'abord des entreprises telles que Shein, Temu et AliExpress.
0: SR1 Wetter. 17 Grad haben wir im Moment in Saarlouis und in Nohfelden, 18 Grad in Kleinplittersdorf und bis zu 28 Grad sind heute möglich. Dazu ziemlich viel Sonne, vor allem heute Morgen und heute Vormittag. Später wird es ein bisschen wolkiger, trotzdem bleibt es fast überall trocken. Nur in Richtung Hochwald mal ein kurzer Schauer oder ein Hitzegewitter möglich.
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0: Hallo Autofahrer, Vorsicht bitte auf der B423 zwischen Homburg und Bexbach. Hier liegen gerade Gegenstände auf der Fahrbahn. Und diese Strecke ist noch gesperrt, nämlich die Straßen am Stadtgraben und Schillerplatz in Saarbrücken. Grund ist das Altstadtfest. Die Sperrung dauert bis morgen früh um 5. Ansonsten habt ihr gerade freie Fahrt. 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
0: Was für ein schönes Happy End für einen Biber in Bayern. Er wurde gerettet. Die ganze Geschichte in ein paar Minuten, genau hier. Im Studio für euch ist Katrin Baron. Schönes Wochenende.
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0: Sonntagmorgen. Ihr hört SR1 Domino. Achtung, es wird jetzt ein bisschen süß. Stellt euch mal einen Biber vor. Nagezähne, süßes Gesichtchen, braunes langes Fell, ein langer flacher Schwanz und seine Körpergröße dürfte ungefähr so sein wie eure. 1,35 haben ja viele Zehnjährige. So ein Biber wurde von ein paar Schulkindern an einem Bahnhof in Bayern gerettet. Jessie Ziegler aus dem SR1 Domino-Team. Was ist denn dem armen Biber passiert?
1: Der Biber hat sich wohl verirrt und ist vor einen Zug gelaufen. Das war wirklich auch ein bisschen traurig. Er hat nämlich seinen schönen flachen Schwanz bei dem Unfall verloren. Und einige Schulkinder haben das gesehen und sofort gedacht, dem Biber müssen wir einfach helfen. Aber wir wissen ja alle, auf das Gleisbett am Bahnhof dürfen wir niemals draufsteigen. Also wurde die Bundespolizei informiert. Die haben das Gleis gesperrt und den Biber wirklich auch retten können. Er ist jetzt in einer Wildtierauffangstation und wird dort gesund gepflegt. Sein Schwanz wird zwar nicht mehr nachwachsen, aber Biber können auch ohne Schwanz weiterleben. Und wie sich der Biber von seinem Unfall erholt, das können diese Schulkinder jetzt in dieser Wildtierauffangstation sogar beobachten.
0: Das macht auch mehr Spaß als alle Mathe-Hausaufgaben. Ende gut, Biber gut. Lieben wir total.

sportlich ist denn bitte dieser Eisbär? Auf Spitzbergen hat ein britischer Fotograf gerade etwas Verblüffendes beobachtet. Einen Arktis-Eisbär, der auf dem Rücken liegt und es sieht fast so aus, als würde er mit einem Eisbrocken Hantelübungen machen. Und dann wird es noch lustiger. Er geht dann schwimmen und das sieht dann wirklich verdammt nach Synchronschwimmen aus. Er paddelt da fröhlich vor sich hin. Ich finde, von dem können wir uns alle eine ganze Scheibe abschneiden. Wow, lieben wir die Geschichte. Euch einen schönen Sonntag mit SR.

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1: Im Studio Franziska Hans.
2: Bundesparteitag der AfD geht heute zu Ende. Saarlands Summer School startet. Das Wetter im Saarland: viel Sonne, später mehr Wolken. 28 Grad. 8 Uhr. In Erfurt geht heute der AfD-Bundesparteitag zu Ende. Auf der Tagesordnung stehen unter anderem Anträge zu Änderungen der Parteisatzungen. Aus Erfurt berichtet Dagmar Schlichting.
3: Zum Abschluss wird das alte und neu gewählte Spitzenduo Weidel-Krupalla noch einmal zu den Delegierten sprechen. Vorher, da stehen noch kleinere Anträge auf dem Programm, da geht es auch darum, die Nachwuchsorganisation Generation Deutschland stärker in die Parteiarbeit einzubinden. Kontroversen werden auch an Tag 2 nicht erwartet, vor allem wohl auch deshalb, um den Wahlkämpfern in Sachsen-Anhalt, Mecklenburg-Vorpommern und Berlin keine Steine in den Weg zu legen. Von diesem Parteitag soll vor allem ein Signal der Geschlossenheit ausgehen und in Erinnerung bleiben, dass die Partei vor Selbstbewusstsein nur so strotzt.
2: Begleitet wurde der Parteitag in Erfurt vom Protest zehntausender Demonstranten. Größere Zwischenfälle gab es laut Polizei nicht. Zehntausende Menschen sind in mehreren französischen Städten gegen sexualisierte Gewalt auf die Straße gegangen. Allein in der Hauptstadt Paris demonstrierten nach Angaben der Organisatoren 100.000 Menschen. Ein Bündnis aus 180 Verbänden fordert ein umfassendes Gesetz gegen sexualisierte Gewalt anstelle von Einzelmaßnahmen. Auslöser der Proteste ist der Fall einer 11-jährigen Schülerin, die Anfang Juni tot aufgefunden wurde. Gegen den Tatverdächtigen hatte schon im vergangenen Jahr eine Anzeige wegen Vergewaltigung einer Minderjährigen vorgelegen. Der Mann war bisher aber nicht einmal verhört worden. Auch weitere Ermittlungen und Hinweise auf sexuelle Übergriffe blieben ohne Folgen. In Köln startet heute eine der größten Christopher Street Day Paraden Europas. Rund 1 Million Menschen werden erwartet. Laut Veranstalter werden rund 250 Gruppen mit etwa 60.000 Teilnehmern sowie 90 Festwagen durch die Innenstadt ziehen. Die Polizei will mit mehreren hundert Beamten die Versammlung schützen. Der Christopher Street Day erinnert an das Jahr 1969 in New York. Dort stürmten Polizisten die Bar Stonewall Inn in der Christopher Street. Der Einsatz löste einen wegweisenden Aufstand von Schwulen, Lesben und Transsexuellen aus. Im Saarland beginnt heute eine einwöchige Fortbildung für Studenten und Wissenschaftler zum Thema Wasserstoff. Nach Angaben der Saarländischen Wasserstoffagentur H2 Saar geht es bei der Saarland Summer School um die Umstellung auf eine klimafreundlichere Industrie. Dabei sollen Chancen und Risiken des künftigen Einsatzes von Wasserstoff beleuchtet werden. Bis Samstag können die 20 Teilnehmerinnen und Teilnehmer mit Experten sprechen und Erfahrungen austauschen. Die Summer School zum Thema Wasserstoff in Saarbrücken wird von der Saarländischen Staatskanzlei und der Saar-Uni unterstützt. Bei der Fußball-Weltmeisterschaft hat Frankreich mit viel Mühe das Viertelfinale erreicht. Das Spiel gegen Paraguay endete in der Nacht mit 1:0. Felix Gerhardt berichtet.
4: Ein Elfmeter von Kylian Mbappé in der 70. Minute brachte die Entscheidung zugunsten der Franzosen. Paraguay beschränkte sich in einem hart geführten Spiel auf die Defensivarbeit. Zuvor hatte Marokko Co-Gastgeber Kanada mit 3:0 besiegt. Ein schmeichelhafter Erfolg, denn Kanada war über weite Strecken besser, Marokko dagegen brutal effizient. Für ein Kuriosum hat Tunesiens Trainer Hervé Renard gesorgt. Der Franzose hatte das Team erst nach dem ersten Gruppenspiel übernommen und war mit ihm nach der Vorrunde ausgeschieden. Jetzt gab Renard seinen Rücktritt bekannt, nach gerade mal 18 Tagen Dienstzeit und 2 Spielen.
2: Und das waren die Nachrichten mit Franziska Hans. 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
6: Der Sommer ist da und bleibt auch bei uns. Bis zu 28 Grad sind heute möglich. Meistens ist und bleibt es sonnig. Nur im Hochwald sind auch mal Hitzegewitter und Schauer möglich.
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6: Hallo Autofahrer. In Saarbrücken sind die Straßen am Stadtgraben und Schillerplatz in beiden Richtungen wegen des Altstadtfestes gesperrt. Noch bis morgen früh um 5. Ansonsten kommt ihr gut durch. 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
6: Hallo zusammen, wir machen uns ein richtig schönes Wochenende und singen jetzt hoffentlich alle mit. Mit Joris, du. Im Studio ist Katrin Baron. Schönes Wochenende.
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0: Morgen, es ist 8:12.
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0: Heute geht's in unserem Buchtipp um einen Jungen, der wirklich eine große Aufgabe bekommt, nämlich Alexander, so heißt er. Der wächst in Kaliste auf, das ist eine kleine Stadt am Meer. Doch der König dieser Stadt will mehr Macht und fängt einen Krieg an, bei dem viel zerstört wird und dann großes Elend herrscht. Nach dem Ende des Krieges wollen die Bewohner von Kaliste, dass so etwas niemals wieder passiert. Sie wünschen sich deshalb neue Gesetze und Regeln, die so etwas verhindern können. Ein Kind soll danach auf der ganzen Welt suchen.
3: Ein Kind, das uns neue Gesetze vorschlagen soll, muss lesen und schreiben können. Und es schadet auch nichts, wenn es ein bisschen rechnen kann. Aber darauf kommt es nicht an. Und worauf kommt es an, fragte einer. Nun, vor allem muss es denken können, sagte der Leuchtturmwärter. Die Leute nickten. Das stimmte natürlich.
0: Um das richtige Kind zu finden, müssen alle Kinder der Stadt ein super kompliziertes Rätsel lösen. Doch nur Alexander schafft es. Jetzt muss er losziehen, um gute Gesetze und neue Regeln zu finden, die für alle gerecht sind und mit denen ein friedliches Zusammenleben möglich ist. Auf seiner Reise trifft er die unterschiedlichsten Menschen, die er nach diesen guten Gesetzen befragt. Zum Beispiel einen Weinbauern, dessen Eltern in einem Krieg gefangen genommen wurden.
3: Meine Eltern wurden erst wieder in die Freiheit entlassen, als sie alt waren und zu schwach, um noch arbeiten zu können. Ihr Leben war aber beinahe schon vorbei. Und deshalb glaube ich, dass alle Menschen frei geboren werden und es auch bleiben müssen. Niemand soll jemals ein Sklave sein. Für mich ist das wichtigste Gesetz.
0: Aber Alexander braucht noch mehr neue Gesetze. Doch er hat nicht unbegrenzt Zeit, um nach Kaliste zurückzukehren. Seine Stadt wird nämlich vom Nachbarkönig bedroht. Die Geschichte ist also richtig spannend. Und wenn ihr wissen wollt, ob es Alexander wirklich schafft, macht doch einfach mit bei unserem Domino-Quiz 9:15. Dann verschenken wir das Buch Alexander.
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0: für einen ganz entspannten Sonntagmorgen mit SR1 Domino, Bruce Springsteen. Es ist 8 Uhr und 19 Minuten. Und was soll ich sagen? Es ist einfach der zweite Morgen, an dem wir wach werden und Taylor Swift ist verheiratet. Was für ein Happy End nach so vielen Wake-up-Songs, die sie im Laufe ihrer Karriere gesungen und geschrieben hat. Jetzt ist alles gut. Jetzt hat sie Travis Kelce geheiratet, wurde Freitag in New York City im Madison Square Garden. Diese Location ist schon ein bisschen wild. Normalerweise werden da Konzerte ausgetragen oder Basketball gespielt. Jetzt wurde ziemlich viel Deko total heimlich und unbemerkt rein transportiert und reingeschleppt. Es wurde ziemlich festlich. So ein paar Sachen sind durchgesickert, aber für SR1-Reporterin Giselle Ucker, die in New York ist, ist eine Sache wie für alle anderen Menschen auf der Welt folgende: Auch sie konnte keinen Blick auf Taylor als Braut erhaschen.
1: Nein, das ist bisher nach wie vor ein streng gehütetes Geheimnis. Es durfte ja auch niemand Handys reinnehmen, nicht die Gäste, nicht mal die Mitarbeiter oder Sicherheitskräfte bei der Hochzeit. Die Sprecherin von Taylor Swift hat aber immerhin was zum Outfit des Brautpaares bei der Trauung verraten. Beide hatten wohl Haute Couture von Dior an und die Braut soll Schuhe von Louboutin und Schmuck von Cartier getragen haben. Ich bin mir aber ziemlich sicher, dass das nicht die einzigen Outfits des Abends waren. Beide haben sich ziemlich sicher für die Party nach der Trauung nochmal umgezogen.
0: Hoffentlich Turnschuhe, damit viel getanzt werden konnte. Das SR1-Domino-Team sagt herzlichen Glückwunsch Taylor Swift und Travis Kelce.

0: für euren Sonntagmorgen. Gleich Musik von Harry Styles. Ihr hört American Girls.
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2: Es ist 8 Uhr, gleich 31.
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4: Hallo, ich heiße Susanne Starnke und darüber wird gerade viel gesprochen. Wer in der Schweiz in Seen oder im Freibad baden geht, findet immer öfter Spender mit kostenloser Sonnencreme. Tatsächlich ist die Schweiz nach Neuseeland und Australien das Land mit den meisten Hautkrebskranken. Deshalb stehen die Spender auch an Wanderwegen in den Bergen und bei Open-Air-Veranstaltungen. Die Kosten für Spender und Creme übernimmt ein deutscher Hersteller.
5: Bonjour, je m'appelle Viviane Chabanzadeh et ceci va probablement attirer ton attention. Ceux qui se baignent dans les lacs ou dans les piscines en plein air en Suisse trouvent de plus en plus souvent des distributeurs contenant de la crème solaire gratuite. En effet, la Suisse est, après la Nouvelle-Zélande et l'Australie, le pays qui compte le plus grand nombre de cas de cancer de la peau. C'est pourquoi ces distributeurs sont également installés le long des sentiers de randonnée en montagne et lors d'événements en plein air. Les coûts liés aux distributeurs et à la crème solaire sont pris en charge par un fabricant allemand.
4: Die extremen Hitzetage haben nicht nur den Menschen zu schaffen gemacht, auch die Glühwürmchen haben gelitten. Wenn es heiß und trocken ist, sind sie nicht aktiv, sagen die Insektenforscher. Erst wenn es kühler und feuchter wird, beginnen sie wieder zu leuchten, um einen Partner zu suchen. Wer Glück hat, sieht sie in den nächsten Tagen vor allem an Waldrändern. Mitte Juli ist die Brautschauzeit der Glühwürmchen dann auch schon wieder ganz vorbei.
5: Ces journées de chaleur extrême n'ont pas seulement affecté les humains, les lucioles en ont également souffert. Selon les entomologistes, elles ne sont pas actives lorsqu'il fait chaud et sec. Ce n'est que lorsque le temps devient plus frais et plus humide qu'elles recommencent à briller pour chercher un partenaire. Avec un peu de chance, on pourra les apercevoir ces prochains jours, surtout à la lisière des forêts. À la mi-juillet, la saison des parades nuptiales des lucioles sera déjà terminée.
2: SR1 Wetter. 28 Grad sind heute möglich, davon im Moment 19 Grad in Buß im Dorf im Warnd und 19 Grad auch aktuell gemessen in Orscholz. Dazu ziemlich viel Sonne, wobei heute mehr Wolken unterwegs sein werden als gestern. Die kommen immer mehr zu uns, meistens sind sie harmlos, nur in Richtung Hochwald, örtlich mal ein Hitzegewitter oder ein Schauer möglich.
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2: Hallo Autofahrer. In Saarbrücken sind die Straßen am Stadtgraben und Schillerplatz in beiden Richtungen wegen des Altstadtfests gesperrt. Noch bis morgen früh um 5. Ansonsten habt ihr gerade freie Fahrt. 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
2: Mit Katrin Baron. Schönes Wochenende. Oh Mann, das war richtig emotional für Harry Styles. Er hat bei seinem letzten Konzert in London ganz schön weinen müssen. Er hat einen krassen Rekord aufgestellt. Und zwar hat er 12-mal das riesen Wembley-Stadion ausverkauft mit seiner Tour. So oft war selbst Taylor Swift noch nicht da. Ihr hört ihn jetzt mit American Girls.

0: schönes Wochenende euch. Es ist 8.40 Uhr, 20 vor 9.
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0: Heute Morgen haben wir euch das Buch Alexander vorgestellt. Da geht's ja darum, dass der junge Alexander von den Einwohnern seiner Stadt losgeschickt wird, um Gesetze und Regeln zu finden, mit denen Menschen friedlich zusammenleben können. Auf seiner Reise trifft er viele, die er danach fragt, und jeder hat eine andere Antwort drauf. Zum Beispiel ein Modeschöpfer. Der entwirft für jeden Kunden ein anderes Kleid, denn der Modeschöpfer sagt, natürlich sind die Menschen nicht alle gleich.
3: Aber du behandelst die Stoffverkäufer doch gleich. Du bevorzugst niemanden. Das stimmt, sagte der Modeschöpfer. Ich brauche ja.

0: Es gibt eine 50-50-Chance. Saarbrücken 2131. Die Frage ist im Domino-Quiz, wer hat die Demokratie erfunden? Die Holländer oder die Griechen? Daumen für euch sind gedrückt.
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Olivia Rodrigo, Drop Dead für euren Sonntagmorgen mit SR1 und Domino. Wir versorgen euch mit extra viel Musik für euer Wochenende. Gleiches Ding, können wir alle mitsingen. Glockenbach hört ihr. Und jetzt singt Michael Schulte, 5 a.m.

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2: Beschäftigte zweifeln am Durchhalten bis zur Rente. Zahl der Prostituierten im Saarland unverändert. Das Wetter viel Sonne, später mehr Wolken, bis zu 28 Grad. 9 Uhr. Fast die Hälfte der Beschäftigten in Deutschland glaubt nicht, dass sie ihren Beruf bis zum Renteneintrittsalter ausüben kann. Das zeigt eine Studie des Deutschen Gewerkschaftsbundes, die den Zeitungen der Funke Mediengruppe vorliegt. Patricia Wern für SR Info.
3: Besonders viele Menschen im Handwerk und in der Pflege gehen davon aus, dass sie ihren Job nicht bis zur Rente weitermachen können. Aber auch in Erziehungsberufen haben viele dieses Gefühl. Als Grund nennen die meisten psychische oder körperliche Belastung bei der Arbeit. DGB-Chefin Fahimi ist der Meinung, dass die Regierung das bei ihren Rentenplänen nicht länger ignorieren dürfe. Sie sagt, statt die Messlatte beim Renteneintrittsalter immer höher zu legen, brauche es gesündere Arbeitsbedingungen. Für die Umfrage sind knapp 28.000 Mitarbeitende in den Jahren 2022 bis 2026 befragt worden.
2: Zum Abschluss des AfD-Bundesparteitags in Erfurt beraten die Teilnehmer heute über Änderungen der Satzung. Mehrere Anträge haben das Ziel, die neue AfD-Nachwuchsorganisation Generation Deutschland enger in die Partei einzubinden. Sie war Ende vergangenen Jahres gegründet worden, nachdem sich die Junge Alternative im März 2025 auch auf Druck der Partei aufgelöst hatte. Gestern haben die rund 600 Delegierten die beiden AfD-Vorsitzenden Weidel und Chrupalla wiedergewählt. Begleitet wurde der Parteitag in Erfurt vom Protest zehntausender Demonstranten. Größere Zwischenfälle gab es laut Polizei nicht. In seiner Rede zum 250. Jahrestag der Unabhängigkeit hat Präsident Trump die USA als außergewöhnlichste Nation bezeichnet, die es je auf Erden gegeben habe. Er beschwor vor zehntausenden Zuschauern auf der National Mall in Washington den Nationalstolz im Land. Außerdem bezeichnete er den Kommunismus als größte Bedrohung. Während seiner Rede ehrte Trump mehrere Kriegsveteranen und holte die Astronauten der Artemis-2-Mission auf die Bühne. Trumps Rede fing später an als geplant. Wegen einer Unwetterwarnung war die Festmeile auf der National Mall zeitweise evakuiert worden. Im Saarland ist die Zahl der registrierten Sexarbeiterinnen in den vergangenen 2 Jahren unverändert geblieben, obwohl die Zahl der Bordelle gesunken ist. Das geht aus der Antwort der saarländischen Landesregierung auf eine Anfrage der CDU-Fraktion hervor. Demnach waren im vergangenen Jahr rund 770 Prostituierte im Besitz einer gültigen Anmeldebescheinigung. Vor 5 Jahren gab es 64 Bordelle im Saarland, im vergangenen Jahr nur noch 40. Den Angaben zufolge erfolgt ein Großteil der Kontaktaufnahmen inzwischen über das Internet. Bei der Tour de France starten die Radprofis heute zur 2. Etappe. Sie führt über 168 Kilometer durch Katalonien, von Tarragona nach Barcelona. Einzelheiten von Holger Gerska.
4: Der Zielstrich bleibt derselbe wie gestern, der Sieger auch, er nicht. Denn das heutige 2. Teilstück ist ganz anders als das gestrige. Jonas Vingegaard aus Dänemark hat mit seinem Team Wismar das Mannschaftszeitfahren gewonnen und trägt heute Gelb. Favoriten auf der 168 Kilometer langen 2. Etappe, ganz klassisch mit Massenstart, sind aber andere. Auch der Tour de France-Sieger des vergangenen Jahres Tadej Pogacar. Der Slowene verlor zwar mit seiner Mannschaft rund 12 Sekunden auf Vingegaard, war aber der schnellste am Schlussanstieg, der auch heute gefahren wird. Für Florian Lipowitz in der ersten Gesamtwertung auf Platz 8 geht es in diesem Finale, das seinen Qualitäten nicht entgegenkommt, darum, nur wenige Sekunden zu verlieren.
2: Das Erste berichtet heute ab 13.15 Uhr über die Tour de France. Einen Livestream gibt es in der ARD-Mediathek und auf sportschau.de. Das waren die Nachrichten mit Franziska Hans. 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
6: Das ist und wird ein richtig schöner Sonntag mit ziemlich viel Sonne. Ein paar Wolken sind heute unterwegs. Es werden im Laufe des Tages schon mehr, aber meistens sind die harmlos. Nur in Richtung Hochwald ist mal ein Hitzegewitter oder ein Schauer möglich. Ansonsten richtig schön sommerlich bei 28 Grad maximal.
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6: Hallo Autofahrer. In Saarbrücken sind die Straßen am Stadtgraben und Schillerplatz in beiden Richtungen wegen des Altstadtfestes gesperrt. Bis morgen früh um 5. Ansonsten habt ihr gerade freie Fahrt. 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
6: Mit Katrin Baron, schönen Sonntagmorgen. Dieses Thema ist wirklich ein bisschen schwierig. Wenn jemand hetzt, hat er ja schon einen Grund dafür. Aber welcher könnte das sein? Und könnt ihr das verstehen? Wir haben ein bisschen rumgehört an der Marienschule in Saarbrücken in der Klasse 5e. Philipp ist da drin Schüler und findet Petzen nicht so gut.
5: Ich finde, Petzen ist nicht so nett, weil manche wollen einfach anderen schaden und suchen halt auch immer irgendwas, was der eine falsch macht, um das dann zu petzen. Aber manchmal ist es auch wichtig zu petzen, zum Beispiel, wenn man gemobbt wird und dann manche denken, das sagt man nicht und nur der beste Freund weiß davon, dann sollte der beste Freund das einfach petzen, weil es ist wichtig, dass die Lehrer das dann wissen oder Erziehungsberechtigten, damit sie was dagegen machen können und es dem anderen besser geht.
6: Das ist wirklich gar nicht so eine einfache Frage, oder? Noch mehr Antworten von euch zum Thema Petzen in ein paar Minuten, genau hier in unserer Frage der Woche.
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0: euer Wochenende mit SR1, 12 Minuten nach 9.
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0: Hetzen ist eine schwierige Angelegenheit. Philipp ist 11 Jahre alt und geht in die Klasse 5E der Marienschule in Saarbrücken. Er hat manchmal auch so ein bisschen Verständnis fürs Petzen.
3: In manchen Fällen denke ich eher, dass die Petze es anders gesehen hat. Aber es gibt auch Sachen, wo sie helfen wollen. Es gibt aber auch die Sachen, da wollen sie einfach nur irgendjemand anderen schaden oder so.
0: Und was haltet ihr sonst so vom Petzen? Das hier sagen Kim, Jakob und Valentina.
4: Ich habe Verständnis dafür, wenn jemand petzt, dass jemand gemobbt wird oder geärgert wird, weil sowas finde ich halt richtig doof. Aber wenn jemand zum Beispiel einfach nur jemand anderen kurz mal die Cappy wegnimmt und kurz Spaß darüber macht, finde ich es halt nicht so dramatisch.
5: Wenn es halt so richtiges Petzen ist, wo was einfach nur unnötig ist, dann ist halt einfach wirklich ehrenlos, weil man einfach dem anderen dann nur Schaden macht. Vielleicht kriegt er dann noch Stress mit seinen Eltern oder sowas. Und das ist dann einfach nur blöd und dann hat er noch keinen schönen Tag mehr. Also meistens wahrscheinlich aus Neid oder weil man halt einfach nur an sich selber denkt, wenn man zum Beispiel lange für die Hausaufgaben gebraucht hat. Und manchmal halt auch als Rache wahrscheinlich, wenn jemand dich halt die ganze Zeit irgendwie genervt hat oder sowas und dann verpetzt du ihn halt, wenn du siehst, was er halt was macht.
6: Ich finde es blöd, wenn man unnötige Sachen verpetzt. Ich finde es aber wichtig, dass man Sachen verpetzt, wie wenn jemand verletzt wird oder gemobbt wird. Wenn man zum Beispiel Streit mit jemandem hatte und dann wütend auf den ist und der dann irgendwas tut, was eigentlich gar nicht so schlimm ist, kann man das verpetzen, damit die Person dann Ärger kriegt.
0: Am besten ist es halt, wenn man ohne Zoff miteinander auskommt, dann müssen wir ja auch gar nicht erst petzen.
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2: Von Rike Eulenstein, Evangelische Kirche. Der will uns fressen, der kann nur böse sein, dachten die Tiere im Wald. Gemeint war ein Wolf. Der war zwar sehr groß, aber gar nicht böse. Dafür war er sehr einsam. Gerne hätte er sich mit den anderen Tieren angefreundet, nur wusste er nicht wie. Eines Tages gibt ihm ein Igel den Tipp, er solle doch statt Fleisch lieber andere Dinge fressen. Dann hätte niemand mehr Angst vor ihm. Das gibt dem Wolf zu denken. Er lernt kochen, probiert verschiedene Gemüsesorten aus und isst keine anderen Tiere mehr. Trotzdem klappt es erstmal nicht mit den Freunden. Denn die anderen Tiere sehen nur das, was sie zu sehen glauben. Mit anderen Worten, sie haben Vorurteile. Dabei übersehen sie, wie sich der Wolf bemüht. Einmal futtert er leckere rote Beeren, bis sein Maul ganz verschmiert ist vom Fruchtbrei. Daraufhin nimmt eine Hasenfamilie Reißaus. Erst später, bei einem gemeinsamen Festessen im Wald, fassen die Tiere langsam Vertrauen zu dem Wolf, weil ein kleines Eichhörnchen den ersten Schritt auf ihn zumacht. Dadurch merken auch die anderen Tiere, dass der Wolf eigentlich ein netter Kerl ist. Gegen Vorurteile hilft nämlich genau hinsehen, hinhören und einfach mal miteinander reden. Wer von euch traut sich heute, den ersten Schritt auf jemanden zuzumachen?
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0: schönen Sonntagmorgen mit SR1 Domino.
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0: Ray Dalton und Bloodrunning hört ihr in der nächsten halben Stunde. Es wird gleich genau 9.30 Uhr.
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4: Guten Morgen, mein Name ist Susanne Starnke und das könnte dich interessieren. Kleider, die so extrem billig sind, dass Wegwerfen statt Reparieren leicht fällt, finden viele nicht gut. Denn dadurch entstehen riesige Klamottenmüllberge und die billige Produktion ist auch nicht nachhaltig. Frankreich will mit einem neuen Gesetz Werbung für diese sogenannte Ultra-Fast-Fashion verbieten. Erstmal soll es um Firmen wie Shein, Temu und AliExpress gehen.
5: Mon nom est Viviane Chabanzadeh et voilà des nouvelles importantes de la semaine passée. Beaucoup de gens sont contre les vêtements qui sont à un prix tellement bas qu'il est plus facile de les jeter que de les réparer. En effet, cela génère d'énormes montagnes de déchets textiles et cette production à bas coût n'est pas non plus durable. Avec une nouvelle loi, la France veut interdire la publicité pour cette ultra fast fashion. Cela concernerait alors d'abord des entreprises telles que Shein, Temu et AliExpress.
4: Ein bisschen haben wir es ja alle geahnt, vielleicht auch schon mal gemacht und jetzt haben es die Forscher sogar bestätigt. Pipi ins Meer schadet nicht der Wasserqualität. Dagegen sollte man es in Badeseen lassen, da wird nämlich anders als im Meer die Harnsäure im Urin zu wenig verdünnt. Es können sich Algen bilden, die sind schlecht fürs Wasser und die Gesundheit. Und im Schwimmbad heißt es sowieso raus aus dem Becken und auf Toilette gehen.
5: On s'en doutait tous un peu, certains l'ont peut-être même déjà fait. Et maintenant, les chercheurs l'ont même confirmé. Faire pipi dans la mer ne nuit pas à la qualité de l'eau. En revanche, il vaut mieux ne pas le faire dans les lacs de baignade, car contrairement à la mer, l'acide urique présent dans l'urine n'y est pas suffisamment dilué. Des algues peuvent se former, ce qui est mauvais pour l'eau et la santé. Et à la piscine, il faut de toute façon sortir du bassin et aller aux toilettes.
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0: 21 Grad haben wir im Moment in Dehlingen und Spiesen-Elversberg. 22 Grad aktuell gemessen in Großrosseln. Wir bekommen heute Sonne, auch wenn mehr Wolken heute am Himmel unterwegs sind oder sein werden. Nur vereinzelt in Richtung Hochwald mal ein Schauer oder Hitzegewitter möglich. Ansonsten bleibt schön bei 28 Grad maximal.
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0: Hallo Autofahrer. In Saarbrücken sind die Straßen am Stadtgraben und Schillerplatz in beiden Richtungen wegen des Altstadtfests gesperrt. Bis morgen früh um 5, ab dann habt ihr wieder freie Fahrt. Ansonsten rollt es gerade ziemlich gut durch euer Wochenende. 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
0: Mit Katrin Baron. Freut euch auf Purple Disco Machine. Der macht gleich Musik nach Ray Dalton, Bloodrunning. Schönes Wochenende.
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0: Purple Disco Machine. Dopamin in SR1 Domino. Schönes Wochenende. Auf Insta oder TikTok gibt's ja immer ziemlich coole Trends. Da sehen wir, was gerade so angesagt ist. Zum Beispiel Birdwatching. Auf Deutsch Vögel beobachten. Kein Quatsch. Ganz früher haben das ja besonders gerne ältere Leute gemacht. Die sind dann mit ihren Ferngläsern durch den Wald und über Wiesen gestiefelt und haben nach Vögeln geschaut. Aber jetzt machen das tatsächlich immer mehr Kinder und Jugendliche. Kein Quatsch. Zum Beispiel der 16-jährige Erik. Seit 2 Jahren ist er schon selbst begeisterter Hobby-Ornithologe, also Vogelkundler.
1: Ich kam über YouTube dazu. Man kommt zur Ruhe, aber einfach Spaß dabei, die Vögel zu beobachten. Ist eigentlich ganz schön, wie man so zugucken kann, wie die ihr Leben leben, Nahrung suchen. Man kann eigentlich fast nie auslernen über die Vögel hier und es ist überall auch was anderes. Wenn man jetzt hier beobachtet oder an der Nordseeküste, ist es immer irgendwas Neues. Schön.
0: Eriks Lieblingsort, um Vögel zu beobachten, ist übrigens der Bäderbruch im Bliestal. Da verbringt er richtig viele Stunden mit einem Fernglas in der Hand und legt sich auf die Lauer. Im Bäderbruch im Bliestal gibt es nämlich über 180 verschiedene Vogelarten. Richtig krass. Seitdem Erik mit dem Birdwatching angefangen hat, hat er sich auch tatsächlich sein Leben so ein bisschen umkrempeln lassen. Und die meisten würden sagen, ey, das hat sich alles zum Besseren verändert.
1: Ich habe vorher sehr viel Zeit am PC verbracht und das ist deutlich reduziert worden dadurch. Ich weiß natürlich viel mehr, was um mich herum so los ist und auch was es für Probleme gibt momentan in der Natur, aber auch was sich jetzt positive verändert.
0: Und Erik ist sogar so begeistert vom Vögelbeobachten, dass er sich das sogar als Job vorstellen kann. Aber das hat ja noch ein bisschen Zeit. Ihr macht euch jetzt auf jeden Fall einen richtig guten Sonntagmorgen mit neuer Musik in SR1 Domino. The Bowser mit Magnetic. Guten Morgen!

0: komm, wir singen ein Lied.
1: Marc Forster, ein Lied in Esse als Domino. Für euch geht's heute vielleicht ins Freibad oder an den See. In Paris wird jetzt geschwommen mit Blick auf den Eiffelturm, Notre Dame und die Nationalbibliothek. Wow! Und zwar in der Seine. Die Freibäder dort sind jetzt geöffnet. Bis Ende August kann geplanscht werden. Letztes Jahr waren 100.000 Menschen in der Seine schwimmen. Wenn ihr jetzt denkt, das ist ja bestimmt total dreckig, aber die Seine ist tatsächlich deutlich sauberer geworden. Das zeigt sich auch daran, dass die Zahl der Fischarten von 3 auf wieder über 30 gestiegen ist und auch 3 vom Aussterben bedrohte Muschelarten sind jetzt in der Seine wieder entdeckt worden. Aber die allerwichtigste Frage ist ja wohl, gibt es auch Freibad-Pommes im Freibad in Paris an der Seine?
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2: Beschäftigte zweifeln am Durchhalten bis zur Rente. Spenden für Erdbebenopfer in Venezuela aus dem Saarland. Das Wetter, viel Sonne, später mehr Wolken, 28 Grad. 10 Uhr. 4 von 10 Arbeitnehmern rechnen nach Gewerkschaftsangaben nicht damit, dass sie ihre Arbeit bis zum Erreichen des Rentenalters ausüben können. Das berichten die Zeitungen der Funke Mediengruppe, die sich auf den jährlichen DGB-Index Gute Arbeit stützen. Dafür wurden von 2022 bis 2026 knapp 28.000 Beschäftigte befragt. Unter anderem im Handwerk, in der Pflege, im Baugewerbe und in Erziehungsberufen zweifelt sogar die Hälfte an einem Durchhalten bis zum Rentenalter. DGB-Chefin Fahimi erklärte, statt die Messlatte beim Renteneintrittsalter zu erhöhen, müsse es würdigere Übergänge in die Rente geben und gesündere Arbeitsbedingungen. In Washington sind die Feierlichkeiten zum 250-jährigen Bestehen der USA mit einem großen Feuerwerk zu Ende gegangen. Zuvor hatte sich Präsident Trump in seiner Rede auf der National Mall an die Zehntausenden Besucher gewandt. Nina Barth für SR Info.
3: Er ließ die US-Geschichte Revue passieren, holte Veteranen und Familienangehörige getöteter Soldaten auf die Bühne. Auch die Astronauten der Artemis-2-Mission. Und Trump wurde politisch, warnte erneut vor einer angeblich drohenden Übernahme der USA durch Kommunisten. Er spielte damit auf Wahlsiege linksgerichteter Demokraten an. Trump warnte vor Betrug bei Wahlen und forderte den Kongress dazu auf, ein Gesetz zur Ausweispflicht bei Wahlen zu verabschieden. Und der Präsident betonte, wie erfolgreich der Krieg gegen den Iran gewesen sei und kündigte an, es sei erst der Anfang des goldenen Zeitalters für die USA.
2: Bundesverteidigungsminister Pistorius hat davor gewarnt, dass sensible Informationen in falsche Hände geraten könnten. Hintergrund sind die anstehenden Landtagswahlen in Sachsen-Anhalt und Mecklenburg-Vorpommern und eine mögliche Regierungsbeteiligung der AfD. Der SPD-Politiker sprach sich in der Bild am Sonntag dafür aus, im Falle eines AfD-Wahlsieges mögliche Minister der Partei von geheimen Informationen auszuschließen. Er begründete das mit einer Nähe vieler AfD Vertreter zum russischen Präsidenten Putin. Die AfD weist den Verdacht russischer Einflussnahme zurück. Im Saarland ist die Zahl der angemeldeten Prostituierten in den vergangenen 2 Jahren unverändert geblieben, obwohl die Zahl der Bordelle gesunken ist. Das geht aus der Antwort der saarländischen Landesregierung auf eine Anfrage der CDU-Fraktion hervor. Demnach waren im vergangenen Jahr rund 770 Prostituierte im Besitz einer gültigen Anmeldebescheinigung. Aus der SR-Nachrichtenredaktion Daniel Magger.
4: Vor 5 Jahren gab es 64 Bordelle im Saarland. Im vergangenen Jahr nur noch 40. Den Angaben zufolge erfolgt ein Großteil der Kontaktaufnahmen inzwischen über das Internet. Außerdem würden sich viele Prostituierte nur noch kurz an einem Ort aufhalten. Deshalb sei es auch so schwierig, die tatsächliche Zahl der Prostituierten im Saarland zu erfassen. Die Anmeldebescheinigung ist bundesweit gültig. Auffällig dabei, mehr als die Hälfte der Prostituierten stammt den Daten zufolge aus Rumänien. Viele Frauen aus Osteuropa seien Opfer der sogenannten Loverboy-Methode. Dabei täuschen Täter eine Liebesbeziehung vor, um eine emotionale Abhängigkeit zu erzeugen und die Frauen zur Arbeit in diesem Milieu zu drängen.
2: Für die Erdbebenopfer in Venezuela kommen auch Spenden aus unserer Region. Das Bistum Speyer und die Evangelische Kirche der Pfalz haben bekannt gegeben, dass sie 30.000 Euro Soforthilfe leisten. Außerdem rufen sie die Bevölkerung in ihren Kirchen zu Spenden für die Menschen im Erdbebengebiet auf. In Venezuela waren vor 1,5 Wochen zahlreiche Menschen ums Leben gekommen. Bisher wurden nach Angaben der Regierung über 2.900 Tote geborgen. Zahlreiche Häuser wurden zerstört. Und das waren die Nachrichten mit Franziska Hans. 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
1: Gibt ein bisschen Schatten heute, da ziehen von Luxemburg her ein paar Wolkenfelder rein. Kann auch sein, dass es mal ein bisschen Regen geben wird. Ganz sicher nicht überall im Saarland, am ehesten im Hochwald bei Temperaturen bis 28 Grad. Morgen sonnig und trocken bis 31 Grad und ihr merkt das schon, da kommt langsam wieder eine Hitzewelle, die uns in den nächsten 14 Tagen beschäftigen könnte. So viel mal vorweg, wir knacken diese Woche keine 40 Grad und die Nächte sind auch noch deutlich unter 20 Grad, aber es wird jetzt in den nächsten Tagen wieder spürbar heißer.
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1: In Saarbrücken läuft das Altstadtfest und deswegen sind die Straßen am Stadtgraben und Schillerplatz in beiden Richtungen bis morgen früh um 5 Uhr gesperrt. Ansonsten kommt ihr gut durch. Blitze habt ihr noch gesehen, danke fürs Bescheidsagen. Einen habt ihr gesehen auf der A620 zwischen dem Dreieck Saarlouis und dem Dreieck Saarbrücken. In welcher Fahrtrichtung müssen wir nochmal gleich herausfinden. 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
1: Hier ist Karl Rolzhofen, schönen Sonntagmorgen mit ganz viel Musik für euch gleich, Camouflage. Jolle ist mit dabei mit einer sehr guten Single, Tief mag ich sehr gerne. Und Teddy Swims, Bad Dreams gibt's jetzt für euch.
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0: Ein paar Wölkchen am Himmel, aber auch noch genug Platz für genug Sonne. Und das ist da wirklich ein Top-Wetterchen dieses Wochenende für die vielen tollen Feste. Zum Beispiel Strandfest am Jägersburger Weiher. Viel Spaß dort. Oder beim Burg- und Weiherfest in Illingen. In St. Louis, glaube ich, auch noch. Das Street Food Festival geht um 12 dort los. Und in Saarbrücken natürlich, klar, das Altstadtfest läuft auch schon seit Freitag. Also es gibt, glaube ich, genug Gelegenheiten, um bei diesem sehr angenehmen Wetter die Woche ganz entspannt ausklingen zu lassen. Und das hat sich zum Beispiel Nassim aus Spiesen, glaube ich, wirklich redlich verdient.
1: Der beste Moment diese Woche war im Studium. Wir hatten eine Präsentation im Projektmanagement als Prüfungsvorleistung. Die mussten wir bestehen für die Prüfung und das haben wir auch geschafft. Hat besser geklappt, als wir gedacht hätten.
0: Respekt. So ist es doch hoffentlich mal. Meistens, dass man sich vorher mehr Stress macht als nötig und am Ende klappt es dann hoffentlich doch besser als erwartet. Glückwunsch an Nassim. Lena aus St. Louis hat einfach diese Woche mal das Wetter genossen.
2: Diese Woche gab es Sommerferien, das war schon ziemlich cool und dass die Temperaturen wieder unter 40 Grad gefallen sind.
0: Das war so gut, ne? War auch mein bester Moment tatsächlich. Morgens wach werden, so um 6:30, Fenster ist offen, es kommt kalte Luft rein und man muss tatsächlich unter die Bettdecke kriechen, weil es dann doch so ein klitzekleines bisschen fröstelt.
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Also der Mann hatte auch sicherlich ein ganz hübsches Wochenende. Er ist ja einer der wenigen Promis, den man mal kurz erhaschen konnte bei der mega geheimen Hochzeit. Also gut, so geheim war sie nicht. Haben dann doch alle irgendwie mitgekriegt in Madison Square Garden in New York von Taylor Swift und Travis Kelce und Ed Sheeran. Den hat man da auch einmal kurz reinmarschieren sehen. Er hat sich mal gezeigt, viele Promis sind ja irgendwie so im Verborgenen, in irgendwelchen Geheimzelten reingefahren und dann irgendwie in die Halle reingehuscht. Jetzt ist es auf jeden Fall offiziell. Die Eheleute Kelce und Swift sind offiziell vermählt. Ganz viel Musik für euch noch. Oh, sehr schön. Nene Cherry, You Son Dur, 7 Seconds kommt gleich. Und vorher noch ganz neue Musik von Mystizy. Sometimes I Love You.

0: Mimi Cherry. 7 Seconds für euch auf SR1 und gleich Tame Impala, Dracula kommt gleich. Die Fine Young Cannibals sind mit dabei mit She Drives Me Crazy und Ray Garvey kommt auch noch gleich.
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0: Bisschen mehr Schatten heute, weil mehr Wolken, die da über das Saarland ziehen. Es kann auch sein, dass ein bisschen Regen kommt. Bleibt aber auch an vielen Orten trocken. Im Hochwald ist die Gefahr oder die Chance auf ein paar Tropfen im Moment am höchsten Temperaturen bis 28 Grad. Ab morgen knacken wir wieder die 30 Grad, 31 Grad sind drin, Sonne und Wolkenwechsel, also morgen ist es trocken und da kommt so langsam wieder eine Hitzewelle, also wir werden in den kommenden Tagen öfter mal die 30 Grad Marke knacken, die 40 Grad Marke aber nicht, so viel sei versprochen und die Nächte sind auch kühl.
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0: In Saarbrücken feiern wir das Altstadtfest, deswegen sind die Straßen am Stadtgraben und der Schillerplatz in beiden Richtungen voll gesperrt bis morgen früh um 5. Ansonsten kommt ihr gut durch. Achtung Blitzer noch, danke euch fürs Bescheidsagen. Den habt ihr gesehen auf der A620 zwischen dem Dreieck Saarlouis und dem Dreieck Saarbrücken. 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
0: Schönes Wochenende für euch. Schönen Sonntagmorgen. Hier ist Karl Rolzhofen.
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0: Schönes Wochenende für euch mit der besten Musik von den Fine Young Cannibals. She Drives Me Crazy und die beste Musik an diesem Wochenende. Natürlich auch live. Mega Party. Ihr wart wahrscheinlich dabei, hoffentlich. Am Freitag war Joris auf der SA1 Bühne beim Altstadtfest in Saarbrücken und gestern dann eben Clock. Mega Party. Brooklyn. Und ich sag mal so, wenn du jetzt einen Song hast, der Brooklyn heißt, dann sei schlau als Künstler, mache keine Fehler. Wenn du in Saarbrücken bist, dann gibt's da eigentlich nur eine Regel und was soll man sagen? Boki hat den Elfer ganz locker versenkt.
1: Diese Chance gibt's vielleicht nur einmal, ich muss es tun. Baby, I'm out of my head. 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
0: Genau so wird es gemacht und Stimmung war mega und viele Fans haben uns auch gesagt, sie waren sich gar nicht so ganz sicher, wie sollen sie quasi mit der Show umgehen oder wie klingt Clock, wenn sie dann live auf der SH1 Bühne vor dem Staatstheater stehen. Aber es hat allen sehr gut gefallen.
2: Ich fand's richtig gut und war auch total cool, dass man dann, weil man es schon so auf dem Radio gehört hat, danach schon ein bisschen so mitsingen konnte. Also die Stimmung

Peace. One of One für euch auf SR1. Und das sind Genesis, No Son of Mine, für euch für den Sonntagvormittag. Da ich auch Sabrina Carpenter, Tears und Lost Frequencies und Reality

Schneller SA1-Verkehrsservice für euch. Betrifft einmal die A8 Pirmasens Richtung Saarlouis. Zwischen dem Dreieck Friedrichsthal und Merchweiler liegt ein totes Tier auf der Fahrbahn. Und Vorsicht bitte auch auf der A8 Pirmasens Richtung Saarlouis. Zwischen Einöd und Limbach ist ein Auto liegen geblieben. Passt bitte in beiden Bereichen auf der A8 gut auf und kommt gut an mit S1 und Sabrina Carpenter Tears.

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2: Viele Beschäftigte zweifeln am Durchhalten bis zur Rente. 3000 Tote nach Erdbeben in Venezuela. Das Wetter im Saarland wechselhaft bei bis zu 28 Grad. 11 Uhr. 4 von 10 Arbeitnehmern in Deutschland glauben, dass sie ihren Job nicht bis zur Rente ausüben können. Das ist das Ergebnis einer Studie des Deutschen Gewerkschaftsbundes DGB. Darüber haben zuerst die Zeitungen der Funke Mediengruppe berichtet. Für SR Info Georg Schwarte.
3: Besonders groß sind die Zweifel in Berufsgruppen mit hoher körperlicher Belastung. In der Krankenpflege sagen gleich 71%, dass sie nicht bis zur Rente durchhalten werden. In der Altenpflege 67%, bei Erzieherinnen und Erziehern glauben das 57% der Beschäftigten. DGB-Chefin Fahimi sprach von einem so wörtlich bitteren Befund und forderte die Bundesregierung auf, diese Realitäten nicht länger bei ihren Rentenentscheidungen zu ignorieren. Die Koalition aus Union und SPD hatte erst am Donnerstag angekündigt, die von einer Rentenkommission erarbeiteten 33 Reformvorschläge bis Ende des Jahres vollständig in Gesetzesform gießen zu wollen. Dazu gehören die Anpassung des Renteneintrittsalters an die steigende Lebenserwartung ebenso wie die Abschaffung der sogenannten Rente mit 63.
2: Bundesverteidigungsminister Pistorius rechnet damit, dass es für die Bundeswehrbrigade in Litauen nicht genug Freiwillige geben wird. Wie die Bild am Sonntag berichtet, sagte der SPD-Politiker, wahrscheinlich müssten weniger als 1000 Soldaten dazu verpflichtet werden. Vor allem bei den Mannschaftsdienstgraden und Spezialisten hätten sich bisher nicht genug Freiwillige gemeldet. Der Aufbau der Bundeswehrbrigade mit rund 4800 Soldaten und 200 zivilen Beschäftigten soll bis zum nächsten Jahr abgeschlossen sein. Sie soll Litauen Sicherheit vor einer Bedrohung aus Russland geben. Nach dem schweren Doppelerdbeben in Venezuela ist die Zahl der Toten auf rund 3000 gestiegen. Wie die Regierung mitteilte, wurden zudem rund 16.600 Menschen verletzt. Knapp 200 Gebäude stürzten demnach ein, hunderte weitere sind stark beschädigt. Aus Venezuela, Anne Dämmer.
4: Besonders schwer betroffen ist der Bundesstaat La Guaira, nördlich der Hauptstadt Caracas. 1,5 Wochen nach den Erschütterungen vom 24. Juni bergen Einsatzkräfte noch immer Opfer aus den Trümmern. Obwohl die Hoffnung auf Überlebende schwindet, läuft die Suche unermüdlich weiter. Nach Angaben der Vereinten Nationen werden nach wie vor bis zu 50.000 Menschen vermisst.
2: Für die Erdbebenopfer kommen auch Spenden aus unserer Region. Das Bistum Speyer und die Evangelische Kirche der Pfalz haben mitgeteilt, dass sie 30.000 Euro Soforthilfe leisten. In Köln startet in etwa einer halben Stunde eine der größten Christopher-Street-Day-Paraden Europas. Rund 1 Million Menschen werden erwartet. Laut Veranstalter werden rund 250 Gruppen mit etwa 60.000 Teilnehmern sowie 90 Festwagen durch die Innenstadt ziehen. Die Polizei will mit mehreren hundert Beamten die Versammlung schützen. Der Christopher-Street-Day erinnert an das Jahr 1969 in New York. Dort stimmten Polizisten die Bar Stonewall Inn in der Christopher-Street. Der Einsatz löste einen wegweisenden Aufstand von Schwulen, Lesben und Transsexuellen aus. Fast 5000 Menschen sind gestern nach Losheim zum traditionellen SR-Konzert Klassik am See gekommen. Unter dem Motto Zugabe lauschte das Publikum schwungvollen Walzern und bekannten Melodien aus Oper und Operette. Das Fest zum Saisonabschluss des Deutschen Radiophilharmonie ging mit einem großen Feuerwerk zu Ende. Der Termin für das nächste Fest steht für das nächste Jahr steht bereits fest. Am 3. Juli ist das Motto dann eine Reise in die Welt von Disney. Und das waren die Nachrichten mit Luisa Oberhauser. 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
1: Heute mal ein paar mehr Wolken, die mal auch ein bisschen Schatten mit sich bringen. Es kann sein, dass es Regen gibt. Am ersten ist das im Hochwald möglich. In vielen Orten wird es heute trocken bleiben bei Temperaturen bis 28 Grad. Da kommt jetzt so langsam eine Hitzewelle, die sich wieder aufbaut, die uns in den nächsten 14 Tagen beschäftigen könnte. Wie hoch sie wird, wissen wir nicht. Was wir im Moment sehen, am Freitag sind zum Beispiel Temperaturen bis 36 Grad. Also die 40-Grad-Marke sehen wir hier noch nicht. Und die Nächte sind auch noch kühl, zwischen 13 und 17 Grad in der nächsten Woche. Also es ist jetzt in dieser nächsten Woche nicht ganz extrem, aber es wird deutlich wärmer werden. Morgen auch Temperaturen bis 31 Grad und ganz viel Sonne.
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1: Hallo Autofahrer, Achtung bitte auf der A8 Pirmasens Richtung Saarlouis zwischen dem Dreieck Friedrichsthal und Merchweiler. Da liegt ein totes Tier auf der Fahrbahn. Vorsicht auch auf der A8, Pirmasens Richtung Saarlouis, der Abschnitt zwischen Einöd und Limbach, da ist ein Auto liegen geblieben. In Saarbrücken läuft das Altstadtfest, deswegen sind die Straßen am Stadtgraben und am Schillerplatz rund um das Staatstheater im Moment voll gesperrt. Noch bis morgen früh um 5. Und ihr meldet uns, Blitzer einen habt ihr gesehen auf der A8 Saarlouis Richtung Pirmasens zwischen Limbach und Einöd. Danke euch fürs Bescheid sagen. 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
1: Grüß euch, hier ist Karl Rolzhofen mit ganz viel Musik. Gleich Topic Robin Schulz, Nico Santos und Paul van Dyk, In Your Arms. Und vorher noch Alex Warren und Fever Dream.
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0: Auf SR1. 20 Millionen Dollar für eine Hochzeit. Kann man schon ein bisschen was mit anfangen. Ist nicht so schlecht. Bei Taylor Swift und Travis Kelce hat allein der Polizeieinsatz und die Absperrung so viel gekostet. Rund um den Madison Square Garden in New York, wo sie eben am Freitag geheiratet haben. War aber ein bisschen doof für Sarah Lemke, die nämlich eben da in New York vor Madison Square Garden ausgeharrt hat und gehofft hatte, dass sie vielleicht doch ein kleines bisschen was mitkriegt.
1: Ich bin heute hier, weil ich gehört habe, Taylor Swift heiratet heute hier im Madison Square Garden. Und da wollte ich natürlich mal vorbeischauen, ob ich irgendwas erhaschen kann, irgendwas sehen kann.
0: Hat nicht so gut geklappt, weil eben alles so dicht abgeschirmt war. Und übrigens, alle, die rein durften, müssen sich auch auf ihre Erinnerung im Kopf verlassen. Denn es gibt so ein paar Fotos vom Eingang, aber hinterm Eingang mussten dann alle ihre Handys abgeben. Niemand durfte sein Smartphone mit reinnehmen, auch nicht Adam Sandler, der Travis und Taylor Swift getraut haben soll. Ed Sheeran war ja auch unter den Gästen, auch er dann offensichtlich kein Handy, Hugh Grant nicht, Jennifer Lopez, also keiner der Promis. Damit nichts nach außen dringt. Ein bisschen was erzählt man sich aber in den US-Medien doch. Es soll ein Schloss in die Halle reingebaut worden sein mit einem riesigen Märchenpark. Bleibt uns alles erstmal verborgen, aber vielleicht eines Tages kriegen wir doch mit, was da drin wirklich abging bei dieser gigantischen Hochzeit, weil Insider sich jetzt auch schon sicher sind, dass Taylor Swift auch dieses Event wieder zu Geld machen wird, indem sie eben selbst die Fotos an Medien verkauft und einen Film bei einem großen Streamer davon rauskommen soll. Und dann sind vielleicht die Kosten für die Absperrung auch schon wieder drin. Taylor Swift ist das. I knew it, I knew you. Jetzt auf SR1.

Sarah Larsen und Lars Schley für euch auf SR1. Gleich hier Crow Bye Bye. Vorher noch neue Musik von DJ Gojam. Ideal für heiße Sommerabende. Jetzt für euch hier. Mein Chico. Geht auch an einem Sonntagvormittag übrigens.

0: Synchronize und Milky Chance. Und für euch gibt's gleich im Doppelpack Safe Tonight. Einmal von Eagle Eye Cherry und von Jennifer Lopez und David Guetta. Gibt's gleich außerdem Senna Spyro noch mit Die on this Hill. Auch in der nächsten halben Stunde hier bei uns.
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0: Ein paar Wolken, die über das Saarland hinwegziehen. Im Hochwald kann es hier und da auch mal regnen oder auch an anderen Orten. Aber es wird jetzt nicht flächendeckend irgendwo Regen runterkommen. Auch wenn sich, glaube ich, ein paar darüber freuen würden, wenn es mal nass werden würde. Schadet nichts. Temperaturen bis 28 Grad heute. Ab morgen, dann knacken wir wieder die 30 Grad und da kommen auch ein paar heiße Tage auf uns zu in der kommenden Woche. Und da bildet sich möglicherweise auch nochmal eine Hitzewelle. Wie stark die wird, kann man jetzt gar nicht sagen. Kann auch nochmal ein bisschen schwächer werden. Vor allen Dingen die Nächte sind in den nächsten Tagen auch noch sehr angenehm zwischen 13 und 17 Grad.
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0: In Saarbrücken sind die Straßen am Stadtgraben und Schillerplatz im Moment gesperrt. Klar, da ist das Altstadtfest, deswegen sind die Straßen auch noch bis morgen früh um 5 dicht. Blitzer meldet ihr uns, danke euch fürs Bescheid sagen. Und zwar habt ihr eingesehen in Dillingen in der Hüttenbergstraße und auf der A8 Saarlouis Richtung Pirmasens zwischen Limbach und Einöd. 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
0: Also ganz streng genommen muss man natürlich sagen, einmal Safe Tonight, Eagle Eye Cherry, und einmal Save Me Tonight, Jennifer Lopez und David Guetta. Gibt es jetzt für euren Sonntagvormittag. Heute mit mir, hier ist Karl Rollenshofen, grüß euch.
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0: guck mal. Gänsehaut. Geht auch bei fast 30 Grad, ne? Mit Sienna Spyro, Die on this Hill. Super, super stark. Für euch hier auf SR1. Schönen Sonntag. Ja, auch eine Gelegenheit, auch nochmal rauszugehen, das Saarland nochmal neu entdecken. Ist zwar nicht so groß, aber hat so viele tolle geheime Ecken, die wir noch gar nicht kennen. Und deswegen haben wir auch Silke aus Kohlhof mal gefragt, was ihr Geheimtipp ist. Was ist so ein Ort, der eigentlich unterschätzt ist? Und der ist ganz in der Nähe von Silkes Zuhause, nicht in Kohlhof, sondern in Furbach.
1: Wir sind so die Gerne-Esser. In Furbach gibt es so einen ganz kleinen, winzigen Markt, der aber alles hergibt, was man so braucht, um zu kochen. Und da ist immer super wenig los. Und ich finde, das hat er nicht verdient.
0: So, zack hin, Markt in Furbach. Die Zeiten, dass es da ruhig ist, sind jetzt vorbei. Charlotte aus Homburg geht gerne mit ihren Kids an den Schwanenweiher, der ist bei Homburg.
2: Das sind ja halt noch die alten oder wiederhergestellten Seen, die früher halt damals, als das Schloss Karlsberg hier war, war das ja riesige Anlage. Und das wurde jetzt teilweise wieder ein bisschen hergestellt und da kann man einfach so mit den Kindern im Wald schön spielen und schön spazieren gehen.
0: Und mal was Neues entdecken. Ich habe lange überlegt, was mein Geheimtipp ist und ob ich den Preis geben soll, aber ich mache es einfach, weil es einfach sauschön da ist und auch, glaube ich, sau unterschätzt. Urwald vor den Toren der Stadt kennen viele, klar, aber da eine bestimmte Strecke zwischen Rußhütte und Fischbach entlang an der L127, also da geht der Fischbach auch entlang und da kann man super, super schön spazieren gehen. Vor allen Dingen, wenn es regnet, ist es da besonders schön. Da ist auch das alte Freibad, das kennen vielleicht so ein paar, so ein kleiner Lost Place, sieht man nicht mehr so viel von, aber dieser Weg an sich, an den Seen und an dem Fischbach vorbei,

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2: Viele Beschäftigte zweifeln am Durchhalten bis zur Rente. Schwere Brände in Frankreich und Griechenland. Das Wetter im Saarland wechselhaft bei bis zu 28 Grad. 12 Uhr. Einer neuen Erhebung zufolge rechnen 4 von 10 Arbeitnehmern nicht damit, dass sie ihre Arbeit bis zum Erreichen des Rentenalters ausüben können. Das berichten die Funke-Zeitungen, die sich auf den jährlichen Gute-Arbeit-Index des Deutschen Gewerkschaftsbundes beziehen. Für den wurden knapp 28.000 Beschäftigte befragt im Zeitraum zwischen 2022 bis 2026. Unter anderem im Handwerk, in der Pflege, im Baugewerbe und in Erziehungsberufen zweifelt sogar die Hälfte an einem Durchhalten bis zum Rentenalter. Nach Ansicht von DGB-Chefin Fahimi müssen würdigere Übergänge in die Rente und gesündere Arbeitsbedingungen geschaffen werden, statt die Messlatte beim Renteneintrittsalter zu erhöhen. In Washington sind die Feierlichkeiten zum 250-jährigen Bestehen der USA mit einem großen Feuerwerk zu Ende gegangen. Zuvor hatte sich Präsident Trump in seiner Rede auf der National Mall an die zehntausenden Besucher gewandt. Nina Barth für SR Info.
3: Er ließ die US-Geschichte Revue passieren, holte Veteranen und Familienangehörige getöteter Soldaten auf die Bühne. Auch die Astronauten der Artemis-2-Mission. Und Trump wurde politisch, warnte erneut vor einer angeblich drohenden Übernahme der USA durch Kommunisten. Er spielte damit auf Wahlsiege linksgerichteter Demokraten an. Trump warnte vor Betrug bei Wahlen und forderte den Kongress dazu auf, ein Gesetz zur Ausweispflicht bei Wahlen zu verabschieden. Und der Präsident betonte, wie erfolgreich der Krieg gegen den Iran gewesen sei und kündigte an, es sei erst der Anfang des goldenen Zeitalters für die USA.
2: Bundesverteidigungsminister Pistorius hat davor gewarnt, dass sensible Informationen in die falschen Hände geraten könnten. Hintergrund sind die anstehenden Landtagswahlen in Sachsen-Anhalt und Mecklenburg-Vorpommern und eine mögliche Regierungsbeteiligung der AfD. Der SPD-Politiker sprach sich in der Bild am Sonntag dafür aus, im Falle eines AfD-Wahlsieges mögliche Minister der Partei von geheimen Informationen auszuschließen. Er begründete das mit einer Nähe vieler AfD-Vertreter zum russischen Präsidenten Putin. Die AfD weist den Verdacht russischer Einflussnahme zurück. In Südfrankreich ist ein neuer Waldbrand ausgebrochen. Wie die Präfektur des Departements Pyrénées-Orientales mitteilte, brennt eine Fläche von 930 Hektar, das entspricht ungefähr 1300 Fußballfeldern. Demnach brach das Feuer gestern Abend in einem schwer zugänglichen Gebiet im Gebirge aus. Mehr als 580 Feuerwehrleute seien im Einsatz. Die Bewohner der betroffenen Gebiete wurden aufgefordert, erreichbar zu bleiben und die Anweisungen der Behörden zu befolgen. Auch im Norden Griechenlands, nahe der Stadt Thessaloniki, berichtet die Nachrichtenagentur ANA von 2 brennenden Fabriken. Hier seien unter anderem 2 Löschflugzeuge im Einsatz. Wer in Saarbrücken das Bürgeramt anruft, bekommt den KI-Bot Johanna an die Leitung. Die Stadt hat die digitale Assistenz Mitte Juni eingeführt. Sie soll bei einfachen Anliegen helfen. Einzelheiten von Silke Kiefer.
4: Johanna ist ein KI-Voicebot, der schon seit letztem Jahr in der Landeshauptstadt im Pilotbetrieb getestet wird. Die KI soll vor allem bei Standardanfragen weiterhelfen, sagt die Stadt. Diese würden nämlich einen Großteil der Anrufe im Telefonservice-Center ausmachen. Die KI soll also helfen, die Mitarbeiterinnen und Mitarbeiter zu entlasten. Für den KI-Bot hat die Stadt nach eigenen Angaben einmalig rund 10.500 Euro gezahlt. Für den Betrieb fallen monatlich rund 3.320 Euro an.
2: Und das waren die Nachrichten mit Luisa Oberhauser. 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
1: Wir hoffen auf ein bisschen Regen. Heute, es kann sein, dass vielleicht ein bisschen Regen runterkommt. Meistens bleibt es aber trocken. Im Hochwald gibt es vielleicht ein bisschen Regen bei Temperaturen in der Spitze heute bis 28 Grad. Warum sage ich, wir hoffen? Weil da auch wieder die nächste Hitzewelle sich so bereit macht. Wie stark sie wird, kann man überhaupt nicht sagen. Kann auch sein, dass sie deutlich schwächer ist als die letzte, die wir erlebt haben. Aber was wir sehen, ist, dass in den kommenden Tagen Temperaturen über 30 Grad auf jeden Fall drin sind. Die gute Nachricht, die Nächte sind von tropischen Nächten weit entfernt. Die liegen so zwischen 13 und 17 Grad.
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1: Die Straßen sind frei, aber ihr meldet uns Blitzer. Danke euch fürs Bescheidsagen. Zwei Blitzer auf der A8. Einmal Pirmasens Richtung Saarlouis in Höhe Zweibrücken Mitte und dann nochmal die Gegenrichtung. Saarlouis Richtung Pirmasens zwischen Limbach und Einöd habt ihr einen Blitzer gesehen. Und ein Blitzer steht auch in Dillingen in der Hüttenbergstraße. 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
1: Wir sammeln mit euch die Orte, die ein bisschen unterschätzt sind oder die man nicht so unbedingt auf dem Schirm hat. Klar, wir haben jetzt immerhin noch 5 Wochen Sommerferien, die man geschickt und gescheit verplanen will. Und wir haben gleich noch ein paar Geheimtipps für euch, was ihr hier in der Gegend noch anstellen könnt. Vorher viel Musik von Olivia Dean, So Easy und Charnin. Whisper gibt's jetzt. Karl Rolzhofen hier, Mahlzeit, schönen Sonntag.
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0: Donnerstag auf SR1. Die erste Woche Sommerferien ist vorbei. Vielleicht ist die eine oder andere geniale Ausflugsidee schon verpulvert und die letzten Wochen müssen noch sinnvoll gefüllt werden. Und wir versorgen euch natürlich immer wieder mit Tipps. Ist jetzt auch kein Geheimnis. Irgendwas mit Tieren geht eigentlich immer ganz gut. Zumindest wenn Kinder bespaßt werden wollen. Und deswegen gucken wir uns ganz besonders Tierparks in der Großregion an. Weil die Zoos im Saarland, die Wildparks, die kennt man natürlich schon. Und deswegen gucken wir mal Richtung Frankreich. Und das machen wir zusammen mit Mine Anouk und ihren Eltern Simone und Marc Koch aus Riegelsberg. Und die haben sich zum Beispiel auch Sainte-Croix angeguckt in der Nähe vom Stockweier. Da wird auch gerade ordentlich geworben mit riesigen Plakaten im Saarland. Also vielleicht habt ihr das auch schon mal gesehen, diesen Sainte-Croix-Tierpark. Dort leben überwiegend Tiere, die in Europa und in Nordamerika zu Hause sind. Also ein Teil des Parks ist auch ein Artenschutzgebiet. Und davon waren Simone und Marc Koch sehr angetan.
1: Insbesondere die Weitläufigkeit des Parkes war großartig.
2: Ich finde toll, wie lebensnah, wie aufwendig die Gehege den natürlichen Lebensräumen der Tiere nachempfunden sind.
0: Ja, Familie Koch hat noch einen draufgesetzt. Sie haben auch in dem Park übernachtet und zwar in einer Lodge im Wolfsgehege. Das kostet mehrere hundert Euro, ist aber auch wirklich ein einmaliges Erlebnis, sagt Marc Koch.
2: Morgens mit der Kaffeetasse hier 30 Zentimeter vor der Scheibe läuft das Wolfsrudel durch. Die schauen hier in die Augen. Das ist schon was ganz Besonderes.
0: Das kann ich mir wirklich sehr gut vorstellen. Den Tierparkcheck der Familie Koch, den könnt ihr nachgucken in der ARD-Mediathek, heißt Bison, Bär und Baumhaus. Der Tierparkcheck in der Großregion findet ihr aber auch über sr1.de. Der Tierpark Sainte-Croix ist ein teurer Spaß, muss man auch sagen. Eintritt kostet 32,50 Euro für Erwachsene und 24 Euro etwa für Kinder. Aber man muss auch dazu sagen, der Park ist 10-mal so groß wie zum Beispiel der Zoo in Saarbrücken und bietet wirklich viel. Also vielleicht ein sehr besonderer Ausflug, den man sich in den Ferien mal gönnt und von dem man dann bestimmt mehr hat als nur eben diesen Eintagesausflug.

0: So macht heute der Sommer 26 Spaß mit sehr guter Musik von den Lars und der She Goes. Und wir haben noch weitere sehr gute Musik für euch rausgesucht. Gleich In Excess, Need You Tonight. The Boss House sind mit dabei, mit Arnold Schwarzenegger zusammen, I'll Be Back. Und ja, auch wunderschön. Holly Humberstone, To Love Somebody, kommt gleich für euch.
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0: Da ziehen Wolken über das Saarland. Es kann sein, dass die ein bisschen Regen bringen können. Wenn überhaupt am ehesten im Hochwald ist das möglich. Temperaturen bis 28 Grad heute. Morgen knacken wir dann die 30 Grad Marke. 31 Grad sind drin. Es ist sonnig, es ist trocken, es ist windig. Das kühlt auch ein kleines bisschen ab, aber es wird keinen Regen geben. Und das ist so der Trend für die kommende Woche. Wir werden viel Sonne haben, wir werden Temperaturen auch über 30 Grad haben. Das wird so eine kleine Hitzewelle sein. Ob die dann nochmal irgendwann groß wird, kann man jetzt im Moment aber noch überhaupt nicht sagen. Kann also auch sein, dass es kühl bleibt. Die Nächte sind es auf jeden Fall deutlich unter 20 Grad.
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0: Die Straßen sind frei, aber ihr meldet uns Blitzer. Danke euch dafür. Zwei Blitzer habt ihr gesehen auf der A8. Einmal Pirmasens Richtung Saarlouis in Höhe Zweibrücken und dann nochmal die A8 Gegenrichtung Saarlouis Richtung Pirmasens. Da steht ein Blitzer zwischen Limbach und Einöd. Und geblitzt werdet ihr auch, wenn ihr zu schnell seid, in Dillingen in der Hüttenwerkstraße. 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
0: Hier ist Karl Rolzhofen. Schönes Wochenende für euch.
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0: 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In Excess. 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An einem, ja, bisschen bewölkteren Sonntagmittag im Saarland. Es sind ein paar Wolken da, aber ich sage es nur, beziehungsweise nicht ich, sage die Oma sagt ja immer, die Sonne hat trotzdem Kraft.
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3: Gesundheit geht natürlich vor Bräune und der klassische Urlaub startet mit Sonnencreme, daumendick, Lichtschutzfaktor 50 und so sind wir dann an Urlaubstag 3 stolz, wie gut wir unsere Haut geschützt haben. Sieht natürlich sehr hell aus, dann lassen wir mal ein paar Stunden nur die Sonnencreme weg, schlafen auf dem Liegestuhl ein und sind an Tag 4 dunkelrot. Und ab jetzt tragen wir den ganzen Urlaub lange Klamotten und schlagen noch den Kragen hinten am Nacken so hoch. Und so kannst du am Urlaubsort an der Bräune sehen, wer was macht. Kastanienbraun ohne Flecken, das sind Surflehrer. Dunkelbraun, aber unterm Feinripp-Unterhemd kreideweiß, das sind Bauarbeiter und Rentner, die ziehen das halt nie aus. Und schließlich gibt's in der Hitze die mit den langen Klamotten und hochgeschlagenen Kragen. Das sind dumme Touris, wie wir.
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Dieser Mann macht nicht nur schon seit über 25 Jahren wahnsinnig gute Musik hier mit Amy Macdonald, Oh My Love, Ray Garvey, sondern, und das ist wirklich richtig toll, seit 25 Jahren setzt sich Ray Garvey auch für die Gesundheit und für die Hilfe von Kindern ein, die es nicht so gut haben. Das hat er jetzt gerade an diesem Wochenende auch gefeiert, denn vor 25 Jahren wurde seine Stiftung gegründet, Saving an Angel, die überall auf der Welt, wo es Probleme gibt, vielleicht nicht wirklich überall, aber an sehr vielen wichtigen Punkten sehr aktiv ist. Also dafür auch wirklich Dankeschön und Respekt davor, dass Ray Garvey so eine Stiftung schon in den Anfangsjahren seiner Karriere gegründet hat und nicht wie viele andere erst, wenn sie ein großes Vermögen aufgebaut haben, sondern wirklich von Anfang an. Da spüren wir doch, der Mann meint es ernst, nicht nur mit seiner Musik, sondern auch mit seinem Engagement. Also echt, Chapeau. Sehr, sehr cool. Ray Garvey. Gleich Musik von Sascha, If You Believe. Vorher noch Musik von Michael Schulte, Lovesick, jetzt für euch auf SR1.

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2: Pistorius fordert Geheiminformationssperre für mögliche AfD-Minister. Zweite Etappe der Tour de France beginnt. Das Wetter wechselhaft bis 28 Grad. 13 Uhr. Verteidigungsminister Pistorius warnt vor einem Wahlsieg der AfD bei den anstehenden Landtagswahlen in Sachsen-Anhalt und Mecklenburg-Vorpommern im September. Der SPD-Politiker sagte der Bild am Sonntag, mögliche AfD-Minister müssten von geheimen Bundeswehrinformationen ausgeschlossen werden. Für SR Info Christopher Haas.
3: Die Nähe der AfD zu Russlands Präsident Putin ist nicht zu übersehen, sagt Pistorius. Da müsse man sich nur die Äußerungen vieler AfD-Vertreter anschauen. Außerdem stehe die Vermutung im Raum, dass es Geld aus Russland gebe. Sensible Bundeswehrinformationen dürften aber nicht in die falschen Hände geraten. Deshalb beschäftige sich die Bundesregierung intensiv mit der Frage, wem man Zugang zu diesen Informationen gebe. Denn es gehe um die Sicherheit des Landes.
2: Die AfD weist den Verdacht russischer Einflussnahme zurück. In Erfurt findet heute der AfD-Bundesparteitag statt. Bereits gestern wurden die beiden Parteichefs Chrupalla und Weidel wiedergewählt. Mit Blick auf die Landtagswahlen im Herbst zeigte sich Weidel optimistisch und bezeichnete 2026 als Superwahljahr für die AfD. Nur die Hälfte der Arbeitnehmer in Deutschland kann sich vorstellen, bis zur Rente in ihrem Job zu arbeiten. Das berichten die Zeitungen der Funke Mediengruppe und beziehen sich dabei auf eine Umfrage des Deutschen Gewerkschaftsbundes. Viele glauben demnach nicht, dass sie so lange durchhalten können, besonders wenn sie in körperlich und psychisch belastenden Berufen arbeiten, wie etwa der Pflege oder im Handwerk. DGB-Chefin Fahimi erklärte, die Regierung dürfe das bei ihren Rentenentscheidungen nicht ignorieren. Die Bundesregierung hatte angekündigt, die Empfehlungen der Rentenkommission bei ihren Reformen zu übernehmen. Dazu gehört auch, das Renteneintrittsalter an die steigende Lebenserwartung anzupassen. Im Saarland ist die Zahl der registrierten Sexarbeiterinnen in den vergangenen 2 Jahren unverändert geblieben, obwohl die Zahl der Bordelle gesunken ist. Das geht aus der Antwort der saarländischen Landesregierung auf eine Anfrage der CDU-Fraktion hervor. Demnach waren im vergangenen Jahr rund 770 Prostituierte im Besitz einer gültigen Anmeldebescheinigung. Vor 5 Jahren gab es 64 Bordelle im Saarland, im vergangenen Jahr nur noch 40. Den Angaben zufolge erfolgt ein Großteil der Kontaktaufnahmen inzwischen über das Internet. Bei der Tour de France steht heute die 2. Etappe an. Von Tarragona führt die Strecke entlang der spanischen Mittelmeerküste nach Barcelona, das schon gestern Start und Ziel der 1. Etappe war. Holger Gersker berichtet.
4: Jonas Vingegaard aus Dänemark hat mit seinem Team Visma das Mannschaftszeitfahren gewonnen und trägt heute Gelb. Favoriten auf der 168 Kilometer langen 2. Etappe, ganz klassisch mit Massenstart, sind aber andere. Auch der Tour de France-Sieger des vergangenen Jahres Tadej Pogacar. Der Slowene verlor zwar mit seiner Mannschaft rund 12 Sekunden auf Vingegaard, war aber der schnellste am Schlussanstieg, der auch heute gefahren wird. Für Florian Lipowitz in der ersten Gesamtwertung auf Platz 8 geht es in diesem Finale, das seinen Qualitäten nicht entgegenkommt, darum, nur wenige Sekunden zu verlieren.
2: Das Erste überträgt die Etappe ab 13.35 Uhr live. Und das waren die Nachrichten mit Luisa Oberhauser. 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
1: Angenehmes Wetter für zum Beispiel die Kirmes in Ensdorf oder das Feuerwehrfest in Weißkirchen. Da ziehen ein paar Wolken über uns hinweg. Es bleibt aber meistens trocken. Vielleicht kommt im Hochwald ein bisschen Regen runter. Ist im Moment aber nicht in Sicht. Kann aber noch passieren. Temperaturen bis 28 Grad. Ab morgen dann Werte bis 31 Grad. Viel Sonne. Es ist aber windig. Das heißt, vielleicht fühlen sich die 31 Grad gar nicht so heiß an. Die kommende Woche, da sind wir deutlich oder da sind wir immer über 30 Grad. Aber die Nächte bleiben kühl bei Werten deutlich unter 20 Grad.
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1: Die Straßen sind frei, ihr meldet uns aber Blitzer. Vielen Dank dafür. Die 3 neuesten stehen auf der A8 Pirmasens Richtung Saarlouis in Höhe 2 Brücken Mitte. Nochmal die A8, die Gegenrichtung Saarlouis Richtung Pirmasens. Da steht ein Blitzer zwischen Limbach und Einöd. Noch einer in Dillingen in der Hüttenbergstraße steht der. Ansonsten sind die Straßen frei. 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
1: Sie machen so gute Musik und das auch gleich bei euch im Radio. Die Giant Rooks, Somebody Like You gibt's gleich. Vorher noch Kaigo und Khalid mit Save My Love. Schönen Sonntag, hier ist Karl Rolzhofen.
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0: Der Mann kann auch leise, wunderbar, ne? Nico Santos, Optimist auf SR1. Wir suchen mit euch die Orte, die unterschätzt sind, über die vielleicht auch zu wenig gesprochen wird. Und Rebecca aus Ottweiler hat sich gemeldet über Saarbrücken 213 und hat uns eine WhatsApp-Sprachnachricht geschickt, weil sie gesagt hat, der Erlebnisweg in Schiffweiler, da geht sie gerne mit ihrer Tochter hin.
1: Und den gehen wir schon mit der Familie und mit dem Hund seit bestimmt 10 Jahren. Da gibt's eine Sonnenuhr, einen Klangweg, einen Barfußweg, eine Weitsprunganlage, ganz viele tolle Stationen. Zuletzt ist da jetzt auch neu eine Kugelbahn, bei der man am besten 50 Cent einsteckt für eine kleine Holzkugel entstanden, die wirklich sehr groß und richtig toll ist. Also den Weg kann man wunderbar mit den Kindern gehen und ganz viel entdecken.
0: Schreiben wir uns auf jeden Fall mal auf. Super Hinweis, danke dir dafür. Klar, ich meine, wir wissen, das Saarland hat viel zu bieten. Wir haben den Baumwipfelpfad, wir haben das Saarpolygon, wir haben die Ludwigskirche. Es gibt so vieles zu sehen und das sind auch immer die Orte, die wir Touris gerne als erstes zeigen, aber die kennen wir alle schon. Wir suchen die Orte, die vielleicht noch ein bisschen unterschätzt und noch ein bisschen geheim sind.
2: Also ich finde, Gersweiler ist ein schönes, sauberes, gutes Dorf. Da ist die Welt noch in Ordnung.
3: Homburg, weil Homburg eigentlich ganz geil ist. Aber kein Mensch schwätzt über Homburg, ich erzähle da nur was abkriege. Du kannst mal im Stehschauburg gutes Pilz trinken.
4: Ich glaube, dass St. Ingbert wegen der sich mittlerweile sehr gut eignenden Innenstadt unterschätzt ist. Da kann man gut sitzen und es macht wirklich gemütlich, sich die Leute anzugucken.
0: Das stimmt auf jeden Fall. Ich habe da vor 14 Tagen auch mal sehr gut gesessen. Schöne Fußgängerzone, da ist immer was los. Toller Markt auch am Wochenende, kann man sich auch gut aufhalten.
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Pick Up aus This auf SR1. Und jetzt gibt's Musik von Chris de Serandi. Den kennt ihr von Played Alive vom Safri Duo. Und beziehungsweise von der Neuauflage. Der Mann kommt aber auch wunderbar alleine klar mit seinem neuen Song Good Old Days jetzt auf SR1.

0: Tom Gregory auf SR1 mit Never Look Back. Gleich Dr. Alban, It's My Life und Shakira. The Burner Boy, Die Die. Gleich für euch.
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0: Da rollt eventuell eine neue Hitzewelle an. Wie stark die sein wird, wissen wir aber noch nicht ganz genau. Es kann sein, dass sie nicht so schlimm wird, wie das, was wir in den vergangenen Wochen erlebt haben. Heute noch Temperaturen bis 28 Grad. Es sind ein paar Wolken unterwegs. Die bringen vielleicht ein bisschen Regen, aber das wird eher die Ausnahme sein. Und ab morgen gehen wir dann eben langsam hoch mit den Temperaturen. Morgen bis 31 Grad, kein Regen, Sonne, aber ein bisschen Wind. Der wird sich dann eben ein bisschen kühler anfühlen. Und in den kommenden Tagen bleiben wir eben immer so knapp über der 30-Grad-Marke. Immerhin, die Nächte sind kühl mit Werten deutlich unter 20 Grad.
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0: Die Straßen sind frei, aber ihr habt Blitzer gesehen. Danke euch fürs Bescheidsagen. Die drei neuesten stehen auf der A8 Pirmasens Richtung Saarlouis in Höhe 2 Brücken Mitte. Nochmal auf der A8 die Gegenrichtung Saarlouis Richtung Pirmasens. Auf dem Abschnitt zwischen Limbach und Einöd wird geblitzt. Und in Dillingen in der Hüttenwerkstraße. 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
0: Mit Karl Rolzhofen, grüß euch.
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0: Raven Lanay, Love Me Not. Schönes Wochenende mit SA1. Egal wo ihr seid, ob am Schlemmer Festival am Boostalsee oder beim Homburger Musiksommer oder eben auch auf dem Altstadtfest in Saarbrücken. Freitagabend war ja Joris auf der SA1 Bühne und gestern Abend Klock Klock. Riesenshow vorm Staatstheater. Und wenn man Klock Klock heißt und einen Song hat, der Brooklyn heißt, dann sollte man schlau sein und wenn man in Saarbrücken ist, keinen Fehler machen und haben Klock Klock auch nicht gemacht.
1: Diese Chance gibt es vielleicht nur einmal, ich muss es tun. Baby, I'm out of my head. Take me to South Brooklyn again.
0: Sehr, sehr gerne, sagen wir. Du kannst sehr gerne wieder zurückkommen nach South Brooklyn again. Baboki von Klock Klock. Megashow haben sie gestern gespielt und viele von euch haben Klock Klock noch nie live gesehen und konnten sich gar nicht so richtig vorstellen, wie geil das werden kann und wurden natürlich auch nicht enttäuscht.
2: Ich fand's richtig gut und war auch total cool, dass man dann, weil man es schon so auf dem Radio gehört hat, danach schon ein bisschen so mitsingen konnte. Also die Stimmung war auch top, wunderbar.
3: Es hat mir sehr gut gefallen, aber ich bin auch so ein bisschen Fan. Ich habe es früher mal gehört beim Joggen.
4: Also ich fand's echt richtig cool. Man kennt sie so im Radio. Aber wie die jetzt live sind, wusste ich nicht genau. Aber diese Ausstrahlung, diese Aura, die sie da auf die Bühne gebracht haben, fand ich sehr phänomenal. Also das war schon sehr krass.
0: Und das Altstadtfest und das Programm auf der SA1-Bühne vorm Staatstheater.

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Gleich Robbie Williams, Come and Done. Heute noch im Radio, morgen dann live das große SA1-Konzert in Luxemburg. Gleich noch Musik von Dua Lipa, Levitating. Und das hier sind Fast Boy, Beautiful Life für euren Sonntagnachmittag.

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2: Viele Deutsche glauben nicht, dass sie bis zur Rente in ihrem Job arbeiten können. Weniger Bordelle im Saarland und das Wetter wechselhaft bis 28 Grad. Es ist 14 Uhr. Viele Beschäftigte in Deutschland glauben nicht, dass sie ihren Beruf bis zur Rente ausüben können. Das ist das Ergebnis einer Studie des Deutschen Gewerkschaftsbundes DGB, über die die Zeitungen der Funke Mediengruppe berichten. Für SR Info Daniel Skondo.
3: Laut der Studie rechnen 4 von 10 Beschäftigten nicht damit, ihren Beruf bis zur Rente ausüben zu können. Besonders häufig zweifeln daran Menschen in Berufen, die körperlich oder psychisch stark belastend sind. Im Handwerk, in der Pflege und auf dem Bau glauben mehr als 2/3 nicht an ein Arbeiten bis zur Rente. Die DGB-Chefin Fahimi sagte, das dürfe die Bundesregierung bei ihren Rentenentscheidungen nicht ignorieren. Für die Studie waren in den letzten 4 Jahren rund 30.000 Beschäftigte befragt.
2: Verteidigungsminister Pistorius hat vor der Weitergabe geheimer Bundeswehrinformationen an mögliche AfD-Minister gewarnt. Mit Blick auf die anstehenden Landtagswahlen in Ostdeutschland sagte der SPD-Politiker der Bild am Sonntag, die Nähe vieler AfD-Vertreter zum russischen Präsidenten Putin sei nicht zu übersehen. Sollte die AfD an künftigen Regierungen, etwa in Sachsen-Anhalt, beteiligt werden, müssten deren Minister von geheimen Informationen ausgeschlossen werden. Die AfD weist den Verdacht russischer Einflussnahme zurück. In Erfurt endet heute der AfD-Bundesparteitag. Bereits gestern wurden die beiden Parteichefs Kropala und Weidel wiedergewählt. Nach Einschätzungen der Vereinten Nationen werden in Venezuela noch immer 50.000 Menschen vermisst. 1,5 Wochen nach dem schweren Doppelerdbeben suchen Einsatzkräfte weiter nach Opfern unter den Trümmern. Bislang wurden etwa 3.000 Tote gezählt sowie 16.600 Verletzte. Das Bistum Speyer und die Evangelische Kirche der Pfalz haben mitgeteilt, dass sie 30.000 Euro Soforthilfe leisten. Im Saarland ist die Zahl der angemeldeten Prostituierten in den vergangenen 2 Jahren unverändert geblieben, obwohl die Zahl der Bordelle gesunken ist. Das geht aus der Antwort der saarländischen Landesregierung auf eine Anfrage der CDU-Fraktion hervor. Demnach waren im vergangenen Jahr rund 770 Prostituierte im Besitz einer gültigen Anmeldebescheinigung. Aus der SR-Nachrichtenredaktion Daniel Magar.
4: Vor 5 Jahren gab es 64 Bordelle im Saarland. Im vergangenen Jahr nur noch 40. Den Angaben zufolge erfolgt ein Großteil der Kontaktaufnahmen inzwischen über das Internet. Außerdem würden sich viele Prostituierte nur noch kurz an einem Ort aufhalten. Deshalb sei es auch so schwierig, die tatsächliche Zahl der Prostituierten im Saarland zu erfassen. Die Anmeldebescheinigung ist bundesweit gültig. Auffällig dabei, mehr als die Hälfte der Prostituierten stammt den Daten zufolge aus Rumänien. Viele Frauen aus Osteuropa seien Opfer der sogenannten Loverboy-Methode. Dabei täuschen Täter eine Liebesbeziehung vor, um eine emotionale Abhängigkeit zu erzeugen und die Frauen zur Arbeit in diesem Milieu zu drängen.
2: Die Tropfsteinhöhle Nied-Altdorf ist nach über 11 Jahren ab heute wieder für Besucher geöffnet. Nach umfangreichen Arbeiten betreibt jetzt die Gemeinde Rehlingen-Siersburg die Höhle. Besuche sind für Kleingruppen und nur in Verbindung mit einer Führung möglich. Die Temperaturen in dem Natur- und Kulturerbe liegen das ganze Jahr über bei etwa 11 Grad. Die Tropfsteinhöhle steht schon seit den 1930er Jahren unter Naturschutz. 2014 musste sie aufgrund des hohen Sanierungsbedarfs geschlossen werden. Das waren die Nachrichten mit Immanuel Gelestus. 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
1: Wolken über dem Saarland, vielleicht ein bisschen Regen, meistens bleibt aber trocken. Vielleicht kommt im Hochwald ein kleines bisschen was runter, Temperaturen bis 28 Grad. Ab morgen dann über 30 Grad, viel Sonne, es ist trocken, es weht auch ein kleiner Wind, der macht die Temperaturen vielleicht ein kleines bisschen angenehmer. Denn die nächsten Tage sind wir dann immer über 30 Grad. Aber die Nächte sind kalt, das heißt durchlüften und abkühlen geht nachts bei Temperaturen deutlich unter 20 Grad trotzdem.
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1: In Klarental ist die Kreisstraße zwischen am Aschbacher Hof und der Warnstraße in beiden Richtungen gesperrt. Da ist die Feuerwehr gerade im Einsatz. Blitzer meldet ihr uns, danke euch. Die habt ihr gesehen auf der A8 Pirmasens Richtung Saarlouis in Höhe 2 Brücken Mitte. Nochmal die A8, die Gegenrichtung Saarlouis Richtung Pirmasens. Da wird zwischen Limbach und Einöd geblitzt. Und in Dillingen in der Hüttenwerkstraße. 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
1: Ganz viel Musik für euren Sonntag von Queen. Another One Bites the Dust, Topic und Becky G, Sorry Papi und Benson Boone. Sorry, I'm here for someone else. 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Ich bin Karl Rolzhofen. Schönen Sonntag.
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0: Schönen Sonntag mit S1 und mit Queen. Und falls ihr in den nächsten Tagen auf der Suche nach einem schattigen Plätzchen seid, findet ihr das möglicherweise in einem der vielen schönen saarländischen Kinos. Und seht dort den neuen Minions-Film. Minions and Monster heißt er. Und da wollen die Minions Hollywood und die Filmwelt aufmischen und einen Gruselfilm drehen. Mit dabei in diesem Jahr zumindest stimmlich Christoph Waltz, Oscar-prämierter Schauspieler, und die Kaulitz-Brüder. Das hat uns Peter Bettis erzählt.
1: Für Tom war es eine Premiere. Er darf einen Roboter aus dem All sprechen, den die Minions gern als neuen Chef hätten. Und für Bill ist es ja eh nichts Neues, in ein Synchronstudio zu gehen. Er spricht so ein kleines, grünes, süßes Monster.
2: Ich bin Gary Ockham, Oliver Wattmar, Ikabot der Täuscher. Aber meine Freunde nennen mich Gumi, kürzer.
1: Und beide nehmen eine wirklich schöne Entwicklung in den kommenden 90 Minuten dann vor. Aber was das sein könnte, das verrate ich natürlich nicht. Das muss man sich im Kino angucken.
0: Das geht seit dieser Woche bei Minions and Monsters neu im Kino.

George Ezra, Budapest für euch auf SR1, gleich ATC Around the World, La La La, wie er ganz genau heißt. Und das ist neue Musik von Joris, am Freitag noch auf der SR1-Bühne beim Altstadtfest, jetzt für euch im Radio mit der neuen Single Sternen.

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1: Alec Benjamin, Let Me Down Slowly für euren Sonntagnachmittag. Und da gibt's gleich auch die Pointer Sisters, das sind die aber nicht. Und Jump, Leonie mit By Your Side gibt's auch gleich. Das sind die hier aber noch nicht, weil das ist ja Harry Styles mit American Girls. Und der kommt auch gleich.
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1: Ein paar Wolken ziehen über das Saarland hinweg. Hier und da, vielleicht im Hochwald, könnte es sein, dass da auch mal Regen runterkommt. Meistens bleibt es aber wahrscheinlich trocken bei Temperaturen bis 28 Grad. Morgen Temperaturen bis 31 Grad, auch in der gesamten kommenden Woche Temperaturen über 30 Grad. Morgen mit Sonne, mit ein bisschen Wind, das heißt, es fühlt sich auch noch mal ein bisschen, vielleicht ein bisschen milder an. Es kann sein, dass sich da noch mal eine längere Hitzewelle aufbaut. Wie stark die wird, wissen wir nicht. Was wir aber wissen, die Nächte bleiben in der kommenden Woche noch vergleichsweise kühl mit Werten deutlich unter 20 Grad.
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1: Hallo Autofahrer, ihr kommt gut durch diesen Samstag, Sonntag, Nachmittag, guten Morgen. Sonntag haben wir, keine Störungen haben wir, Blitzer haben wir auch. Die drei neuesten stehen auf der in Saarbrücken am Kieselhumes, habt ihr einen Blitzer gesehen. Auf der A8 Pirmasens Richtung Saarlouis in Höhe Zweibrücken Mitte und in Dillingen in der Hüttenbergstraße. Alles, was für euren Weg wichtig ist, lest ihr und hört ihr gerne nach bei SR1 in der ARD Sounds App.
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1: Mit Karl Rolzhofen und mit Harry Styles, American Girls.
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0: Achtung, Autofahrer, Vorsicht auf der A6 Saarbrücken Richtung Mannheim zwischen der Fechinger Talbrücke und St. Ingbert West. Da liegen Gegenstände auf der Fahrbahn. Passt da auf und kommt gut an mit S1. Ja, die erste Ferienwoche ist vorbei und wir sind ein bisschen neugierig. Wollten mal wissen, was habt ihr denn eigentlich noch so vor in den letzten Wochen? 5 haben wir noch vor uns und Katja aus Saarbrücken will unter anderem auch noch wegfahren.
1: Wir fahren noch in Urlaub nach Mallorca. Ansonsten schwimmen, bisschen Stand-Up-Paddle. Niederwürzbacher Weiher oft. Offiziell Baden verboten, aber da ist wirklich sehr viel los. Das ist immer ganz schön dort. Den Tag genießen, grillen, entspannen.
0: So, so. Niederwürzbacher Weiher. Gut, wer war da wohl noch nicht drin? Sabrina aus Tholey, bei der ist noch ein bisschen Gestaltungsspielraum.
2: Also wir versuchen irgendwie noch in Urlaub zu kommen, weil das alles nicht so geklappt hat. Und da gucken wir jetzt, wo die Reise hingeht. Kroatien, Mallorca oder Kanaren oder Griechenland. Also da sind wir ganz offen.
0: Also jedes, glaube ich, ein sehr, sehr cooles Ziel. Ganz egal, was ihr vorhabt noch in diesen Sommerferien, in diesem Sommer. Genießt den Sommer mit SR1 und ganz viel sehr guter Musik von Dean Lewis, Be Alright gleich. Und das hier, das sind die Toten Hosen, nur nach vorn.

Die zwei schaffen ganz offensichtlich gern miteinander. Michael Patrick Kelly und Gentleman in Wildfire. Die beiden haben ja schon mal mit ID zusammengearbeitet und jetzt eine neue Single, Wildfire, von den beiden. Gleich Gabriella Chilmi und A Sweet About Me hier für euch auf SR1 und Bon Jovi Keep the Faith gibt es jetzt auch noch für euch. Mein Name ist Karl Rolzhofen. Ich wünsche euch noch einen wunderschönen Restsonntag. Gleich nach 3 kommt Joachim Meyer. Schönen Sonntag euch.

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2: Pistorius will keine Geheiminformationen an AfD-Politiker weitergeben. Waldbrände in Frankreich und Griechenland und das Wetter im Saarland wechselhaft bis 28 Grad. Es ist 15 Uhr. Verteidigungsminister Pistorius hat vor der Weitergabe geheimer Bundeswehrinformationen an mögliche AfD-Minister gewarnt. Der SPD-Politiker blickt dabei in der Bild am Sonntag auf die anstehenden Landtagswahlen in Ostdeutschland. Sollte die AfD an künftigen Regierungen, etwa in Sachsen-Anhalt, beteiligt werden, müssten deren Minister von geheimen Informationen ausgeschlossen werden. Für SR Info Christopher Haas.
3: Die Nähe der AfD zu Russlands Präsident Putin ist nicht zu übersehen, sagt Pistorius. Da müsse man sich nur die Äußerungen vieler AfD-Vertreter anschauen. Außerdem stehe die Vermutung im Raum, dass es Geld aus Russland gebe. Sensible Bundeswehrinformationen dürften aber nicht in die falschen Hände geraten. Deshalb beschäftige sich die Bundesregierung intensiv mit der Frage, wem man Zugang zu diesen Informationen gebe. Denn es gehe um die Sicherheit des Landes.
2: Die AfD weist den Verdacht russischer Einflussnahme zurück. In Erfurt endet heute der AfD-Bundesparteitag. Bereits gestern wurden die beiden Parteichefs Chrupalla und Weidel wiedergewählt. Jeder zweite Beschäftigte im Pflegesektor oder im Handwerk glaubt nicht daran, den Beruf bis zur Rente ausüben zu können. Das ist das Ergebnis einer Studie des Deutschen Gewerkschaftsbundes DGB, über die die Funke-Zeitungen berichten. Über alle Berufsgruppen hinweg zweifeln demnach 4 von 10 Beschäftigten in Deutschland daran, dass sie bis zum Erreichen des Renteneintrittsalters in ihrem Job bleiben können. DGB-Chefin Fahimi erklärte, die Regierung dürfe das bei ihren Rentenentscheidungen nicht ignorieren. Die Bundesregierung hatte angekündigt, die Empfehlungen der Rentenkommission bei ihren Reformen zu übernehmen. Dazu gehört auch, das Renteneintrittsalter an die Lebenserwartung anzupassen. In Frankreich ist in den Pyrenäen an der Grenze zu Spanien ein neuer Waldbrand ausgebrochen. Laut den Behörden brennt eine Fläche von umgerechnet etwa 1300 Fußballfeldern. Auch im Südosten Frankreichs brennt es auf einer Fläche von etwa 420 Fußballfeldern. Auch in Griechenland brennt es. Aufnahmen eines TV-Senders zeigen, wie der Rauch einer brennenden Recyclinganlage die nahestehende Stadt Thessaloniki einhüllte. Die Behörden ordneten die Evakuierung eines Vorortes an. Wer in Saarbrücken das Bürgeramt anruft, bekommt den KI-Bot Johanna an die Leitung. Die Stadt hat die digitale Assistenz Mitte Juni eingeführt. Sie soll bei einfachen Anliegen helfen. Einzelheiten auch zu den Kosten dafür von Silke Kiefer.
4: Johanna ist ein KI-Voicebot, der schon seit letztem Jahr in der Landeshauptstadt im Pilotbetrieb getestet wird. Die KI soll vor allem bei Standardanfragen weiterhelfen, sagt die Stadt. Diese würden nämlich einen Großteil der Anrufe im Telefonservice Center ausmachen. Die KI soll also helfen, die Mitarbeiterinnen und Mitarbeiter zu entlasten. Für den KI-Bot hat die Stadt nach eigenen Angaben einmalig rund 10.500 Euro gezahlt. Für den Betrieb fallen monatlich rund 3.320 Euro an.
2: Sam Laidlow hat die Challenge Rot gewonnen. Beim weltweit größten Wettkampf auf der Triathlon-Langdistanz schaffte der Franzose mit 7 Stunden, 21 Minuten und 4 Sekunden eine neue Weltbestzeit. Er hatte zuvor knapp 4 Kilometer Schwimmen, 180 Kilometer Radfahren und 42,2 Kilometer Laufen hinter sich gebracht. Bei den Frauen schaffte es die Schweizerin Alanis Seyfert als erste ins Ziel nach 8 Stunden und knapp 10 Minuten. Und das waren die Nachrichten mit Emanuel Gelestos. 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
1: Sonne und Wolken im Wechsel, vor allem zum Hochwald und zum Bliesgau hin kann es vielleicht auch mal einen kurzen Schauer geben. Sagt nicht, wir hätten es nicht gesagt. Richtung Abend wird es überall wieder sonniger. Temperaturen heute Nachmittag 24 bis 28 Grad. In der Nacht oft klar, 16 bis 13 Grad und morgen wieder viel Sonne, paar Dekowolken vielleicht noch am Vormittag bei 27 bis 31 Grad.
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1: Keine Meldungen, gute Fahrt. Wenn ihr doch irgendwo Probleme habt, 0800 700 8000, die kostenfreie Hotline direkt in die SR1 Verkehrsredaktion. Und das sind die neuesten Blitzer, stehen auf der A8 Pirmasens Richtung Saarlouis, Höhe Dillingen Süd. Auf der A8 Pirmasens Richtung Saarlouis, Stück vorher schon Höhe Zweibrücken Mitte und in Saarbrücken am Kieselhumes.
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1: Joachim Meyer hier, schön, dass ihr da seid.
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0: Tiffany Harris hier bei SR1 Vertigo. Schönen Sonntagnachmittag. Hand aufs Herz, wie viele Apps habt ihr auf eurem Handy? Ihr wisst es nicht, dann guckt mal nach. Es gibt ja bei allen Systemen, also bei Apple und bei Android, so eine Funktion, wo man die Anzahl der installierten Handys sich angucken kann. Und ich bin echt erschrocken. Bei mir sind es satte 64 Apps, obwohl ich nicht alles gleich installieren lasse, was mir so angeboten wird. Na? Und wie viele benutze ich davon? Na, das lieber nicht zählen. Wir haben SR1-Reporter Lukas Salm mal losgeschickt, damit er euch beim digitalen Ausmisten hilft.
1: Denkst du, wir könnten zusammen mal eine App von deinem Handy löschen?
2: Ja.
1: Also die Lidl-App wahrscheinlich eher nicht?
2: Nee, die nicht. Moment. Die Covid-Pass-App zum Beispiel.
1: Okay, die brauchen wir heute nicht mehr.
2: Brauchen wir wirklich nicht mehr. Nee, die AOK-Apps könnte ich auch löschen.
1: Okay, jetzt ist sie schon in einem Rausch. Das ist jetzt die dritte App.
2: Ja, richtig.
3: Hier Indeed-Jobs. Die brauche ich nicht.
1: Du hast einen Job.
3: Ja.
1: Okay, weiter geht's.
3: Duolingo.
1: Oh, hast du aufgegeben?
3: Ja.
1: Was hast du gelernt?
3: Italienisch. Ich bin jetzt sehr weit gekommen.
4: Dann löschen wir Spotify. Schön mal SR1.
0: Das ist sehr schön. Hauptsache die Apps, die ihr löscht, haben nicht irgendwann mal richtig viel Geld gekostet.

Nico Santos, SR1 am Sonntagnachmittag. Jetzt mit neuer Musik aus Großbritannien. Ein Geschwisterpaar, Will Gow und Olivia Hardy heißen die beiden, nennen sich Wasia Project und haben jetzt einen neuen Song draußen, eine Hymne auf die Jugend und eigentlich ist es eine bittersüße Hymne, weil es geht darum, wie schnell die Jugend vorbeigeht und wie schnell sie weg ist. Bleeding Gold, Neues von Wasia Project hier auf SR1.

0: David Guetta bei SR1 und gleich Teddy Swims. Er liefert auch einen Hit nach dem nächsten im Moment. Das ist der aktuellste Mr. Know-It-All, Teddy Swims, gleich nach Wetter und Verkehr.
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2: 15.30 Uhr.
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2: Sonne und Wolken im Wechsel, Regen wohl nicht. Vielleicht zum Hochwald und zum Bliesgau hin 2-3 Tropfen. Mal gucken. Richtung Abend wird es überall wieder sonniger. 24 bis 28 Grad. Heute Nacht geht es runter auf 16 bis 13 Grad. Die Nacht wird oft klar. Und morgen gibt es auch den ganzen Tag über wieder viel Sonne. 14 bis 16 Sonnenstunden. Paar Dekowolken am Vormittag bis 31 Grad.
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2: Keine Meldungen. Gute Fahrt für euch. Und das sind die neuesten Blitzer. In Wellesweiler in der Bürgermeister-Rigitz-Straße auf der A8 Pirmasens Richtung Saarlouis-Höhe Dillingen-Süd und in Saarbrücken am Kieselhumes. 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
2: Joachim Meyer hier im Studio. Schön, dass ihr auch da seid.

0: Ed Sheeran bei S1. Es ist unter anderem Altstadtfest in Saarbrücken, aber es gibt noch viele andere Festscher im Saarland und da stehen sie auch wieder rum. Diese Wägen, wo man früher gesagt hat, ajo, so mobile Rostwurstbud, wo es auch ein bisschen was anderes zu essen gibt. Ne? Heute heißen die ganz modern englisch Food Trucks.
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2: Es ist ja nicht leicht, bei einem Volksfest an einem Stand oder einem Foodtruck das aufregendste Essen anzubieten. Es reicht nämlich nicht mehr, einfach nur Pommes zu haben. Du brauchst eine Themenwelt, sagen wir südkoreanisch. Da verkaufen wir Food aus der Kimchi-Karre. Da gibt's auch Pommes, aber die Kartoffeln sind halt fermentiert und es ist so ein bisschen Kraut dabei. Oh, koreanische Pommes, das muss ich mal probieren. Alternativ kannst du irgendwelche kulturell abgedrehten Kombinationen verkaufen. Insektendöner, Biber-Bagel und traditionell polynesisches Sauerkraut mit Smörebröt. Und damit wirklich alle denken, dass du ein wahnsinnig gutes Produkt hast, mach's schön teuer.
3: So, da haben wir einmal die koreanischen Pommes, dazu das Pflaumenwasser mit Limettenöl. Das macht 19 Euro, bitte.
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sommerliche Musik von Boy Loco hier bei SR1, was ganz Neues. Titel heißt Praised You. Einen schönen Sommersonntagnachmittag für euch. Jetzt mit der Sängerin aus England, wo ein Kollege immer gesagt hat, die heißt doch, als hätte ein Saarländer eine Beule im Auto. Hier ist Adele und Easy on Me.

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2: AfD unterstreicht Regierungsanspruch vor kommenden Landtagswahlen. Zahlreiche Festnahmen vor NATO-Gipfel in der Türkei. Und das Wetter im Saarland wechselhaft bis 28 Grad. Es ist 16 Uhr. Die AfD hat heute ihren Bundesparteitag in Erfurt beendet. Vor den kommenden Landtagswahlen im September in drei Bundesländern hat die AfD unterstrichen, Regierungsverantwortung übernehmen zu wollen. Für SR Info Dagmar Schlichting.
3: Die Parteiführung Weidel und Chrupalla formulierte daher diesen Machtanspruch in den Ländern auch in ihren Schlussstatements deutlich mit den Worten: Wir werden regieren, wir sind bereit, Verantwortung zu übernehmen. Das Führungsduo Weidel-Chrupalla bleibt für zwei weitere Jahre im Amt und Weidel scheint ihre Macht in der Partei weiter auszubauen. Darauf deutet auch der neue, jüngere Bundesvorstand hin, der eher aus dem Weidel-Lager kommt. Aber auch Thüringens Parteichef, Rechtsaußen Björn Höcke, hat seinen Einfluss ausgebaut. Mit Stefan Möller sitzt jetzt ein enger Vertrauter von ihm im Bundesvorstand.
2: Die Polizei zog eine positive Bilanz der Proteste gegen den Parteitag. Die Lage um den Tagungsort sei überwiegend friedlich geblieben. Bei bis zu 50.000 Demonstrierenden habe es knapp 80 Straftaten und Ordnungswidrigkeiten gegeben. Verteidigungsminister Pistorius hat vor der Weitergabe geheimer Bundeswehrinformationen an mögliche AfD-Minister gewarnt. Mit Blick auf die anstehenden Landtagswahlen sagte der SPD-Politiker der Bild am Sonntag, die Nähe vieler AfD-Vertreter zum russischen Präsidenten Putin sei nicht zu übersehen. Sollte die AfD an künftigen Regierungen, etwa in Sachsen-Anhalt, beteiligt werden, müssten deren Minister von geheimen Informationen ausgeschlossen werden. Die AfD weist den Verdacht russischer Einflussnahme zurück. Zwei Tage vor dem NATO-Gipfel in der Türkei sind bei Durchsuchungen knapp 70 Menschen verhaftet worden. Die Behörden bezeichnen die Razzien als Teil der Terrorismusbekämpfung. Wie türkische Medien und Gewerkschaften mitteilen, waren Journalisten, Wissenschaftler sowie Mitglieder linker Gruppierungen betroffen. Der türkische Journalistenverband und der Verband progressiver Anwälte fordern die Freilassung der festgenommenen Journalisten. Sie bezeichneten das Vorgehen der Behörden als Verstoß gegen die Pressefreiheit und einen Versuch, oppositionelle Stimmen vor dem NATO-Gipfel in Ankara einzuschüchtern. Bereits vergangene Woche hatte es Festnahmen gegeben. In Teheran werden die Trauerfeiern für den getöteten obersten Anführer Khamenei fortgesetzt. Am Morgen hat einer der einflussreichsten Geistlichen des Landes das Totengebet an der Mossala-Moschee geleitet. Uwe Lüb für SR Info.
4: Auch drei Söhne Khameneis waren dabei. Sein Nachfolger als oberster religiöser und politischer Führer, Mojtaba Khamenei, war nicht zu sehen. Er ist seit Beginn des Iran-Krieges nicht öffentlich aufgetreten. Allgemein wird vermutet, dass er bei dem Militärschlag der USA und Israels am 28. Februar, bei dem sein Vater getötet wurde, entstellt wurde. Die Straßen Teherans rund um die Mossala-Moschee, in der Khameneis Sarg aufgebahrt ist, sind voll von Menschen. Insgesamt erwarten die Behörden mehrere Millionen Teilnehmende an den sechstägigen Trauerfeiern.
2: Die Tropfsteinhöhle Nied-Altdorf ist nach über 11 Jahren ab heute wieder für Besucher geöffnet. Nach umfangreichen Arbeiten betreibt jetzt die Gemeinde Rehlingen-Siersburg die Höhle. Besuche sind für Kleingruppen und nur in Verbindung mit einer Führung möglich. Die Temperaturen in dem Natur- und Kulturerbe liegen das ganze Jahr über bei etwa 11 Grad. Die Tropfsteinhöhle steht schon seit den 1930er Jahren unter Naturschutz. 2014 musste sie aufgrund des hohen Sanierungsbedarfs geschlossen werden. Das waren die Nachrichten mit Immanuel Gelestos. 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
1: Sonne und Wolken im Wechsel heute Nachmittag. Trocken wohl meistens, aber zum Hochwald und zum Bliesgau hin kann es ein paar Tropfen geben, muss aber nicht. Richtung Abend wieder sonniger, 24 bis 28 Grad. In der oft klaren Nacht 16 bis 13 Grad Tiefstwert und morgen tagsüber wieder viel Sonne, paar Dekowolken am Vormittag bei 27 bis 31 Grad.
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1: Keine Meldungen, gute und sichere Fahrt für euch. Und das sind die neuesten Blitzer in Wellesweiler, in der Bürgermeister-Regitz-Straße auf der A8 Saarlouis Richtung Pirmasens, zwischen Limbach und Einöd auf der A8 Pirmasens Richtung Saarlouis, Höhe Dillingen-Süd und in Saarbrücken am Kieselhumes. 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
1: Joachim Meyer hier im Studio. Hallo zusammen. Habt ihr vielleicht auch schon gesehen? Diese schönen grünen Schlüsselbänder mit gelben Sonnenblumen drauf. Wenn ihr jetzt denkt, ey, die sind echt cool und schön, will ich auch haben, könnte sein, dass es für euch tatsächlich nicht passt. Denn die haben eine ganz besondere Bedeutung. Gleich mehr. Nach drei Hits Whitney Houston, die 80er, How Will I Know, Jolle ganz neu, Tief und Chapel Roan mit Good Luck, Babe.
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0: Hier ist S1 an diesem Sonntagnachmittag. Wenn ihr dieser Tage in Urlaub fliegt, guckt mal genauer hin. Immer mehr Menschen tragen ein grünes Schlüsselband mit gelben Sonnenblumen drauf. Johanna Hitschler aus dem SR1-Team erklärt euch jetzt die besondere Bedeutung.
1: Die Sonnenblume ist ein weltweit anerkanntes Symbol für Menschen mit nicht sichtbaren Behinderungen oder Erkrankungen, zum Beispiel Autismus, ADHS oder auch Angststörungen. Wer das Band also trägt, zeigt damit freiwillig, ich brauche vielleicht ein bisschen mehr Zeit, etwas Unterstützung oder einfach mehr Verständnis.
0: Also eigentlich ein ganz einfaches Zeichen, das Missverständnisse vermeiden soll.
1: Viele Einschränkungen sieht man den Menschen eben nicht an. Und so müssen Betroffene ihre Diagnose gar nicht erst erklären. Deshalb machen inzwischen nicht nur Flughäfen mit, sondern auch Bahnhöfe, Freizeitparks und viele andere Einrichtungen weltweit. Das Ganze gibt es tatsächlich schon seit 2016. Und der Frankfurter Flughafen zum Beispiel macht da seit Anfang des Jahres mit. Und in der Regel braucht niemand einen ärztlichen Nachweis, um das Symbol am Flughafen zu bekommen.
0: Und so funktioniert das Ganze dann praktisch.
1: Also wer möchte, kann an dem Sonnenblumenband auch so kleine Symbole oder eine Karte befestigen. Darauf steht dann zum Beispiel, ich brauche mehr Zeit, bitte halt etwas Abstand oder ich bin geräusch- oder lichtempfindlich. So wissen Mitarbeitende oder andere Menschen direkt, worauf sie Rücksicht nehmen können.
0: Wenn euch das Sonnenblumenband im Urlaub also begegnet, wisst ihr jetzt, was dahinter steckt und ihr wisst auch, warum es vielleicht nicht so eine gute Idee ist, das zu benutzen, einfach nur, weil ihr es schön findet. Weil es hat ja diese ganz besondere Bedeutung für diese besonderen Menschen.

Zwei junge Musikerinnen aus den USA, Ella Red und Peggy, und sie singen zusammen über Alice. Und was ist das für eine Alice? Natürlich die aus dem Wunderland. SR1 hier an diesem Sonntagnachmittag. Jetzt packen wir die Luftgitarren wieder aus. Hier ist Linkin Park und In the End.

0: Linkin Park hier bei SR1 und In the End. Gleich wird's gruselig. Ja, aber nur was den Titel angeht. Der Song ist was zum Abhotten. Tame Impala und Dracula. Gleich nach Wetter und Verkehr.
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0: 16.31 Uhr.
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0: Sonne und Wolken im Wechsel, vor allem zum Hochwald hin und zum Bliesgau, kann es einen kurzen Schauer geben, wird aber wahrscheinlich nicht so sein. Ja, nagelt uns aber nicht fest. Richtung Abend wird es wieder sonniger, 24 bis 28 Grad. In der Nacht oft klar, 16 bis 13 Grad die tiefsten Werte, angenehm noch. Morgen wieder viel Sonne, paar Dekowolken, vielleicht noch am Vormittag. Und wir knacken morgen wieder die 30 Grad Marke, 27 bis 31 Grad.
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0: Keine Meldungen, gute und sichere Fahrt für euch. Die neuesten Blitzer auf der A6 Mannheim Richtung Saarbrücken in Höhe Goldene Bremm, auf der A8 Pirmasens Richtung Saarlouis Höhe Dillingen Süd und in Wellesweiler in der Bürgermeister-Rigitz-Straße. 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
0: Mikrofon, Joachim Meyer. Hallo.

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0: Wir schenken euch diese kleinen grünen Dinger in der ganz exklusiven Ausstattung mit einem SR1-T-Shirt an. Nee, nicht Dingermännchen. Muss man sagen, es sind keine Dinger. Die muss man lieb haben und ihr solltet sie mit in den Urlaub nehmen und ihnen so ein bisschen die Welt zeigen oder das, wo ihr Urlaub macht. 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Frank Schappert aus Wiebelskirchen hat die Woche einen bekommen, ist mit dem Camper diesen Sommer unterwegs und da soll unser Salotri dann auch mit in die Wohnmobilkombüse kommen.
2: Ja, also der Koch bin tatsächlich ich und je nachdem, wo wir dann sind, fahre ich mit dem Motorroller einkaufen, was uns gerade so begehrt. Und da gibt es erstmal Schaschlikpfanne oder es gibt überbackter Feta-Käse, ja, Nudelgerichte natürlich, also alles, was und so. Aber auch Hauptmannskost, ich will Bratkartoffeln mit Nudeln und Maggi.
0: Maggi darf nicht fehlen, das muss der Salotri dann auch lernen. Julia Antler aus Illingen macht Urlaub zu Hause und will dem Salotri die Highlights hier im Saarland zeigen.
3: Oh, das ist aber schön. Danke.
0: Du hast uns geschrieben, dass du Urlaub daheim machst dieses Jahr und dem Salotri dann mit deinen Kindern so die Highlights zeigen willst. Was denn konkret?
3: Ja, wir würden halt gern in den Erlebnispark Biesgau Minigolf spielen, also Adventure-Minigolf, auf dem Littermond Minigolf spielen gehen, Anisar-Schleife, Saarbrücker Schloss, genau, alles das, was das Saarland halt so ausmacht.
0: Ja, das ist doch einiges. Und Dominik Thiel von der Feuerwehr in Otzenhausen hat eine ganz spektakuläre Tour vor.
4: Wir fahren Ende Juli, so momentan der Stand der Dinge, unser neues Tanklöschfahrzeug für den Vegetationsbrand abholen, nach Italien, in der Nähe des Lacio di Garda. Ich glaube, der Salotri würde sich neben dem Grisou, das ja, sage ich mal, der ist ja so das Maskottchen von der Feuerwehr, würde der mit Sicherheit eine gute Figur abgeben.
0: Da will ich Bilder sehen. Grisou und der Salotri zusammen im Feuerwehrauto. 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
2: Pistorius will keine Geheiminformationen an AfD-Politiker weitergeben. Radfahrerin am Bustalsee verunglückt und das Wetter wechselhaft bis 28 Grad. Es ist 17 Uhr. Verteidigungsminister Pistorius hat vor der Weitergabe geheimer Bundeswehrinformationen an mögliche AfD-Minister gewarnt. Der SPD-Politiker blickt dabei in der Bild am Sonntag auf die anstehenden Landtagswahlen. Sollte die AfD an künftigen Regierungen, etwa in Sachsen-Anhalt, beteiligt werden, müssten deren Minister von geheimen Informationen ausgeschlossen werden. Für SR Info Christopher Haas.
3: Die Nähe der AfD zu Russlands Präsident Putin ist nicht zu übersehen, sagt Pistorius. Da müsse man sich nur die Äußerungen vieler AfD-Vertreter anschauen. Außerdem stehe die Vermutung im Raum, dass es Geld aus Russland gebe. Sensible Bundeswehrinformationen dürften aber nicht in die falschen Hände geraten. Deshalb beschäftige sich die Bundesregierung intensiv mit der Frage, wem man Zugang zu diesen Informationen gebe. Denn es gehe um die Sicherheit des Landes.
2: Die AfD weist den Verdacht russischer Einflussnahme zurück. Die Partei hat heute ihren Bundesparteitag in Erfurt beendet. Die Polizei zog eine positive Bilanz der Proteste gegen den Parteitag. Die Lage um den Tagungsort sei bei bis zu 50.000 Demonstrierenden überwiegend friedlich geblieben. Wegen eines starken Ascheausstoßes des Vulkans Ätna ist der Betrieb am Flughafen Catania derzeit eingeschränkt. Nach Angaben des Flughafenbetreibers wurde der Luftraum im Bereich der Aschewolke bis 19 Uhr gesperrt. Dies betrifft sowohl die Abflüge als auch die Landungen auf Sizilien. Mehrere Flüge wurden gestrichen, andere mussten nach Palermo umgeleitet werden. Nach Angaben des Instituts für Geophysik und Vulkanologie bildete sich am Morgen eine Eruptionswolke, die rund 1,5 Kilometer über den Gipfel aufstieg. Nach Einschätzung der Vereinten Nationen werden in Venezuela noch immer 50.000 Menschen vermisst. 1,5 Wochen nach dem schweren Doppelerdbeben suchen Einsatzkräfte weiter nach Opfern. Bislang wurden etwa 3.000 Tote und knapp 17.000 Verletzte registriert. Im Saarland ist die Zahl der registrierten 6 Sexarbeiterinnen in den vergangenen 2 Jahren unverändert geblieben, obwohl die Zahl der Bordelle gesunken ist. Das geht aus der Antwort der saarländischen Landesregierung auf eine Anfrage der CDU-Fraktion hervor. Demnach waren im vergangenen Jahr rund 770 Prostituierte im Besitz einer gültigen Anmeldebescheinigung. Vor 5 Jahren gab es 64 Bordelle im Saarland, im vergangenen Jahr nur noch 40. Den Angaben zufolge erfolgt ein Großteil der Kontaktaufnahme inzwischen über das Internet. In Nohfelden am Bustalsee ist eine Frau mit ihrem E-Bike verunglückt. Wie die Polizei mitteilte, verletzte sich die 38-Jährige an Schulter und Knie. Sie sei mit einem Hubschrauber in ein Krankenhaus gebracht worden. Der Unfall sei gegen Mittag offenbar aus Unachtsamkeit und ohne Beteiligung anderer Verkehrsteilnehmer passiert. Sam Laidlow hat die Challenge Rot gewonnen. Beim weltweit größten Wettkampf auf der Triathlon-Langdistanz musste er knapp 4 Kilometer schwimmen, 180 Kilometer Radfahren und einen Marathon, also 42,2 Kilometer Laufen hinter sich bringen. Für SR Info Oliver Taubenauer.
4: Sam Laidlow hat nicht nur seinen Erfolg aus dem vergangenen Jahr wiederholt, diesmal erreichte der Franzose auch eine Neuweltbestleistung. 7 Stunden, 21 Minuten und 4 Sekunden, so schnell war vor Laidlow niemand auf der Langdistanz. So blieb für Christian Blumenfeld aus Norwegen nur Platz 2 und der Leipziger Rico Bogen kam bei seinem Debüt auf der Langdistanz auf einen hervorragenden 3. Platz. Eine Überraschungssiegerin gab es bei den Frauen. Alanis Siffert aus der Schweiz kam vor den beiden Britinnen Lucy Charles Barclay und Daisy Davis ins Ziel. Beste Deutsche wurde Caro Pole auf Frankfurt.
2: Das waren die Nachrichten mit Emanuel Gelestos. 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
1: Sonne und Wolken im Wechsel sehen wir da gerade draußen. Richtung Abend setzt sich die Sonne dann wieder mehr durch. 24 bis 28 Grad. In der oft klaren Nacht gehen die Temperaturen runter auf 16 bis 13 Grad. Und morgen gibt es wieder richtig viel Sonne. 14 bis 16 Stunden wird sie scheinen. Ein paar Dekowolken am Vormittag bei 27 bis 31 Grad.
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1: Keine Meldungen, gute Fahrt für euch. Und das sind die Blitzer, die ihr uns genannt habt. Oh nee, da kommt gerade noch eine frische Gefahrenmeldung rein, die will ich euch nicht vorenthalten. Vorsicht, A1 Trier Richtung Saarbrücken, wie gesagt, gerade in dieser Sekunde aufgeploppt. Zwischen Tholey und Eppelborn ist ein Unfall passiert. Polizei vor Ort, der Unfall wird aufgenommen. Seid vorsichtig. Und jetzt die Blitzer. A6 Mannheim Richtung Saarbrücken, Höhe Goldene Brem. A8 Pirmasens Richtung Saarlouis, Höhe Dillingen Süd. In Wellesweiler in der Bürgermeister-Regitz-Straße und in Saarbrücken am Kieselhumes. 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
1: Joachim Meyer hier im Studio. Hallo zusammen. Ganz viele Interpreten, von denen wir so vor einem halben Jahr noch überhaupt nichts gehört hatten, die sind jetzt ganz oben und gehen durch die Decke ohne Ende. Alex Warren ist einer davon. Hier ist er mit Fever Dream.
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0: Olivia Rodrigo, aktueller Hit Drop Dead. Sonntag, die erste Ferienwoche im Saarland ist vorbei. Ich hoffe, ihr habt ein bisschen was Schönes erlebt und nicht nur irgendwie der Ferienstartstress, den es ja manchmal so gibt. Lena aus Saarlouis hat schon einiges geschafft, aber auch noch einiges vor sich.
1: Zwischenfazit ist erstmal, ich bin in der Entspannung angekommen und für die nächsten Wochen stehen die ganzen sozialen Verpflichtungen mal nochmal an. Sich mit Freunden zu treffen, was so im Berufsalltag manchmal so ein bisschen auf der Strecke bleibt. Wandern waren wir gewesen im Bliesgau. Also wir gehen diese ganzen Premium-Wanderwege, die sind schön im Saarland und das machen wir sehr gerne. Und Essen, also nichts Besonderes, aber schon schön.
0: Ja, und sie hat das genau richtig gemacht, die Lena. Erst entspannen und dann die Sachen durchführen, die man sich so vorgenommen hat, wo man meint, sie müssen sein. Schöne Ferien im Saarland!

Michael Patrick Kelly. Hier ist SR1. Und jetzt kommt Roe Byrne. Ganz junger Kerl. Sieht auf den ersten Blick nicht aus wie ein Popstar. Eher ein paar Pfunde zu viel für das Klischeebild eines Popstars. Aber er ist ein toller Mensch, ein toller Musiker, schreibt tolle Texte, hat eine super tolle Stimme. Pups, egal wie er aussieht, macht richtig gute Musik. Macht Spaß. Roe Byrne heißt der Typ. Und der Titel heißt Fairly Happy, neu auf SR1.

0: Dean Lewis und How Do I Say Goodbye. Und gleich nochmal Dean, Olivia Dean, So Easy to Fall in Love. Ihr aktueller Hit, hier war SA1, gleich nach Wetter und Verkehr.
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0: 17.30 Uhr.
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0: Sonne und Wolken im Wechsel. Vor einer halben Stunde waren dicke Wolken hier vom SR1 Studiofenster. Jetzt größtenteils ziemlich blauer Himmel. So ist das bis zum Abend. Richtung Abend dann die Sonnenanteile höher. 24 bis 28 Grad heute. Morgen viel Sonne, 14 bis 16 Stunden wird sie scheinen, nur ein paar Dekowolken am Vormittag und wieder bis 31 Grad. Und die Nacht dazwischen können wir noch gut durchlüften, oft klar 16 bis 13 Grad.
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0: Frische Gefahrenmeldungen vorneweg. Vorsicht A8 Luxemburg Richtung Saarlouis zwischen Merzig-Schwemlingen und Merzig eine ungesicherte Unfallstelle. Und Blitzer meldet ihr A6 Mannheim Richtung Saarbrücken, Höhe Goldene Bremm. A8 Pirmasens Richtung Saarlouis, Höhe Dillingen Süd. In Wellesweiler in der Bürgermeister-Rigitz-Straße und in Saarbrücken am Kieselhumes. 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
0: Radio hören und dann irgendwas gerade nicht mitbekommen, weil man anders beschäftigt war. Komm, ich spul mal schnell zurück. Nee, beim normalen Radio geht das nicht, bei SR1 schon. Wie? Erfahrt ihr in drei Hits. Ich bin Joachim Meyer. Hallo.
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Neue Musik bei SR1. Melt heißt diese Band. M-E-L-T-T geschrieben, falls ihr suchen wollt. Und der Song heißt Hesitate. Melt ist ein Quartett aus Vancouver, Kanada. Und diesen Song Hesitate haben sie gemacht, weil sie musikalisch den Ausdruck geben wollten für einen ganz bestimmten Moment im Ablauf eines Tages, nämlich der Moment, wenn die Nacht vorbei ist, eine lange Nacht vorbei ist und das erste warme Licht zu sehen ist. Neu auf SR1, Melt und Hesitate. Jetzt alte Bekannte Nico und Vince und Am I Wrong? Und da

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2: Polizei und Stadt ziehen Bilanz des AfD-Parteitags in Erfurt. Del Toro gewinnt zweite Etappe der Tour de France und das Wetter am Abend meist trocken. 18 Uhr. Polizei und Stadt haben eine positive Bilanz des AfD-Bundesparteitags in Erfurt gezogen. Thüringens Polizeipräsident Quittenbaum sagte, der Parteitag sei störungsfrei abgelaufen und die Versammlungsfreiheit für die Demonstranten sei gewährleistet worden. Aus Erfurt Wolfgang Henschel.
3: Nach Angaben des Polizeipräsidenten verlief das Wochenende überwiegend friedlich. 65 Straftaten und 13 Ordnungswidrigkeiten wurden seit dem Freitagmorgen erfasst, darunter etwa Sachbeschädigungen durch Graffiti und Körperverletzungsdelikte. Zudem wurden 4 Pressevertreter verletzt, einer Journalistin wurde ein Handy gestohlen. In allen Fällen wird ermittelt. 11 Polizisten wurden leicht verletzt. Laut Quittenbaum nahmen an den Kundgebungen und Veranstaltungen im Stadtgebiet 31.000 Menschen teil. Dazu kamen rund 12.000 Demonstranten, die unter anderem die Autobahn 71 bei Erfurt blockierten. Erfurts Oberbürgermeister Andreas Horn zeigte sich ebenfalls sehr zufrieden mit dem Verlauf des Wochenendes. Erfurt habe ein Zeichen für eine lebendige Demokratie gesetzt.
2: Verteidigungsminister Pistorius hat vor der Weitergabe geheimer Bundeswehrinformationen an mögliche AfD-Minister gewarnt. Mit Blick auf die anstehenden Landtagswahlen sagte der SPD-Politiker der Bild am Sonntag, die Nähe vieler AfD-Vertreter zum russischen Präsidenten Putin sei nicht zu übersehen. Sollte die AfD an künftigen Regierungen, etwa in Sachsen-Anhalt, beteiligt werden, müssten deren Minister von geheimen Informationen ausgeschlossen werden. In Nonnweiler Ortsteil Otzenhausen ist am Vormittag eine Fußgängerin von einem PKW erfasst und schwer verletzt worden. Wie die Polizei mitteilte, erlitt die 28-Jährige Prellungen und Schürfwunden und wurde in ein Krankenhaus gebracht. Die Frau sei über den Parkplatz Ringwall gegangen, als sie von einem schwarzen Kleinwagen angefahren wurde. Der PKW sei anschließend über die L147 in Richtung Otzenhausen geflüchtet. Die Polizei ermittelt unter anderem wegen Unfallflucht. Radprofi Isaac Del Toro hat die zweite Etappe der Tour de France gewonnen. Der Mexikaner erreichte nach 168,5 Kilometern das Ziel in Barcelona kurz vor seinem Teamkollegen Tadej Pogacar aus Slowenien. Der Däne Jonas Vingegaard konnte als Vierter das gelbe Trikot verteidigen. Aus Barcelona Holger Gerska.
4: Was für eine Machtdemonstration des Teams von Tadej Pogacar. Der Superstar aus Slowenien konnte den Etappensieg in Barcelona sogar seinem jungen Teamkollegen Isaac Del Toro schenken. Der Mexikaner feierte bei seiner zweiten Tour de France-Etappe den ersten Tageserfolg vor Tadej Pogacar und dem Olympiasieger von Paris, Remco Evenepoel aus Belgien. Allerdings reichte Jonas Vingegaard aus Dänemark der 4. Platz, um sein gelbes Trikot erfolgreich zu verteidigen. Er liegt jetzt 6 Sekunden vor Tadej Pogacar. Im Windschatten dieser Stars hielt sich auch Florian Lipowitz mit in der 16-köpfigen ersten Gruppe. Damit verteidigte er seinen 8. Platz in der Gesamtwertung. Aber ein anderer Deutscher wurde zur Siegerehrung gerufen. Felix Engelhardt wurde nach einer langen Flucht über insgesamt 135 Kilometer von der Jury als kämpferischster Fahrer dieses Tages gewählt.
2: Beim Formel-1-Rennen im britischen Silverstone hat Ferrari-Pilot Charles Leclerc seinen ersten Sieg seit fast 2 Jahren gefeiert. Der Monegasse setzte sich vor George Russell im Mercedes und seinem Ferrari-Teamkollegen Lewis Hamilton durch. WM-Spitzenreiter Kimi Antonelli fiel dagegen mit technischen Problemen weit zurück und verpasste die Punkte. Und das waren die Nachrichten mit Jonathan Janoschka. 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
1: Sonne und Wolken im Wechsel. Jetzt Richtung Abend wird es wieder sonniger. In der Nacht dann oft klar, 16 bis 13 Grad. Und morgen den ganzen Tag über wieder viel Sonne. 14 bis 16 Sonnenscheinstunden. Wow, das ist richtig viel. Paar Dekowolken vielleicht am Vormittag. Und wir knacken die 30 Grad Marke morgen. 27 bis 31 Grad.
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1: Frische Gefahrenmeldung vorneweg, Vorsicht A8 Pirmasens Richtung Saarlouis, in Höhe Einöd liegen Gegenstände auf der Fahrbahn. Und Blitzer stehen, habt ihr uns genannt, auf der A6 Mannheim Richtung Saarbrücken in Höhe Goldene Brem, auf der A8 Pirmasens Richtung Saarlouis, Höhe Dillingen Süd, in Saarbrücken am Kieselhumes und in Wellesweiler in der Bürgermeister-Rigitz-Straße. 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
1: Und hier sind drei Sonntagabend-Hits am Stück für euch. Schöne Ballade von Adele, Set Fire to the Rain. Vorher gehen wir mit Finch and Green in Urlaub in den fernen Osten. Koh Phangan, bisschen Sehnsuchtsmusik. Und den Anfang machen Miles Smith und Niall Horan und Drive Safe.
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0: Adele, set fire to the rain. S1 ist hier. Erste Woche Sommerferien vorbei. Einiges schon passiert. Wetter war ja dann ganz angenehm nach dem schrecklichen Hitzewochenende. Und ihr habt schöne Dinge erlebt. Aber ihr habt ja auch noch viele, viele Ferienwochen vor euch. Marc aus Püttlingen hat nichts Spektakuläres vor für die Zeit, findet das aber auch gut so.
1: Öfters spazieren gehen jetzt mit dem Kleinen, ab und zu mal ein Schwimmbad, aber sonst haben wir eigentlich nichts geplant. Bis jetzt nur entspannt.
0: Sehr schön. Und bei Melanie aus Saarbrücken dreht sich auch alles um den Nachwuchs.
2: Meine Kinder gehen in die Kita und haben halt die letzten 3 Wochen Kita-Ferien. Wir fahren in Urlaub nach Holland, 5 Tage. Wir fahren in Centerparks und da ist ja eigentlich viel Kinderbespaßung. Ansonsten haben wir eigentlich noch nicht so viel geplant. Einfach Zeit genießen und entspannt machen.
0: Ja, da bleibt nur zu sagen, entspannt schön, viel Spaß und schöne Sommerferien mit SR1.

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0: Janin und Sanctuary. S1 ist hier Wichtiges von der Straße für euch. Frische Gefahrenmeldungen aus der SA1 Verkehrsredaktion. Vorsicht A8 Saarlouis-Luxemburg zwischen Rehlingen und Merzig in beiden Richtungen. Gefahr durch und für eine Entenfamilie auf der Autobahn. Und weiter Vorsicht A8 Pirmasens Richtung Saarlouis in Höhe Einöd liegen Gegenstände auf der Fahrbahn.
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0: Nach Adam Lambert gleich andere musikalische Töne. Holly Humberstone. Ihr aktueller Riesenhit To Love Somebody. Jetzt sofort nach Wetter und Verkehr 18:31.
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0: Jetzt Richtung Abend wieder sonniger. Die Wolken vom Nachmittag verziehen sich so langsam. Bis in der Nacht dann komplett. Tiefstwerte heute Nacht 16 bis 13 Grad. Morgen auch wieder viel Sonne den ganzen Tag über. Vielleicht ein paar Wölkchen am Vormittag. Die sind aber nur Deko. Bei 27 bis 31 Grad.
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0: Vorsicht bitte weiter auf der A8 Saarlouis-Luxemburg. Zwischen Rehlingen und Merzig in beiden Richtungen Gefahr durch und für eine Entenfamilie auf der Autobahn. Vorsicht, A8 Pirmasens Richtung Saarlouis in Höhe Einöd liegen Gegenstände auf der Fahrbahn. Und das sind die aktuellen Blitzer, die ihr uns genannt habt. A6 Mannheim Richtung Saarbrücken, Höhe Goldene Brem. A8 Pirmasens Richtung Saarlouis, Höhe Dillingen Süd, Neunkirchen-Waldstraße und Saarbrücken am Kieselhumes. 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
0: Ich bin Joachim Meyer. Hallo.

0: Ray Garvey und Picture This, SR1 hier an diesem Sonntag, den 5. Juli. Und das war der Satz, auf den die ganze Welt gewartet hat an diesem Wochenende.
1: We have official confirmation. Taylor Swift und Travis Kelce are married.
0: Ah ja, Travis Kelce und Taylor Swift sind verheiratet. Die US-Sender, Radio und Fernsehen haben ihr Programm unterbrochen, um die Nachricht durchzugeben. Die Menschen auf der Straße haben es ja auch gesehen. An der großen Video-Wall stand plötzlich in Pink, dass die beiden jetzt verheiratet sind. Vergessen werden sie ihren Hochzeitstag, glaube ich, sowieso nicht, denn an dem Tag, an dem die Vereinigten Staaten ihren 250. Geburtstag feiern, da kann man ja schon mal heiraten, ne? Und man kann auch schon mal 20 Millionen Dollar für so eine Hochzeit ausgeben. Ja. Wer es hat, der hat's. Taylor Swift hier bei SR1. I knew it. 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

Almost Monday, neues Indie-Pop-Trio aus den USA. Neu für uns, Musik machen die schon seit 2015 zusammen. Gleich nach 19 Uhr poppt die Abendshow hier bei SR1 mit Markus Barsch. Ich bin Joachim Meyer. Lasst das Wochenende schön ausklingen und guten Start in die neue Woche morgen.

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1: 19 Uhr. Das Bundeskabinett will morgen Nachmittag den Haushaltsentwurf für das kommende Jahr beschließen. Bundesfinanzminister Klingbeil, SPD, plant Gesamtausgaben von über 555 Milliarden Euro und neue Schulden von fast 119 Milliarden Euro. Ausgaben und Neuverschuldung liegen damit höher als noch im Frühjahr geplant. Im ARD-Sommerinterview begründete Klingbeil die Neuverschuldung.
2: Dass wir Schulden machen, hat damit zu tun, dass wir unsere Bundeswehr aufrüsten, dass wir modernisieren. Ich meine, man kann sich gegenüber Putin nicht mit der schwarzen Null verteidigen.
1: Klingbeil verteidigte auch die im Reformpaket der Bundesregierung geplanten Lockerungen beim Kündigungsschutz. Er sagte:
2: Ist das etwas, wo ich zu 100% sage, das ist meine Überzeugung? Nein. Aber es ist etwas, wo ich sage, hier mache ich den Kompromiss, hier gehe ich den Weg mit. Hier verstehe ich auch, dass es in Phasen der Umbrüche, der Transformation, die es gerade auf dem Arbeitsmarkt gibt, dass es da eine Notwendigkeit gibt, auch stärker mit Befristungen zu arbeiten.
1: Polizei und Stadt haben eine positive Bilanz des AfD-Bundesparteitags in Erfurt gezogen. Thüringens Polizeipräsident Quittenbaum sagte, der Parteitag sei störungsfrei abgelaufen und die Versammlungsfreiheit für die Demonstranten sei gewährleistet worden. Insgesamt seien 65 Straftaten und 13 Ordnungswidrigkeiten gezählt worden, unter anderem Körperverletzungsdelikte und Sachbeschädigungen durch Graffiti. Erfurts Oberbürgermeister Horn zeigte sich mit dem Verlauf des Wochenendes ebenfalls zufrieden. Die Stadt habe ein Zeichen für eine lebendige Demokratie gesetzt. In Köln haben heute etwa 1,5 Millionen Menschen den Christopher Street Day verfolgt. Das teilten die Veranstalter mit. Demnach beteiligten sich an der Parade rund 250 Gruppen mit etwa 60.000 Teilnehmenden. Nach Polizeiangaben gab es bis zum Nachmittag keinen einzigen Zwischenfall. Der Kölner CSD ist einer der größten in Europa. Auch in diesem Jahr stand die Forderung nach gleichen Rechten für queere Menschen im Vordergrund. Die Tropfsteinhöhle Nied-Altdorf ist nach über 11 Jahren seit heute wieder für Besucher geöffnet. Nach umfangreichen Arbeiten betreibt die Gemeinde Redingen-Siersburg jetzt die Höhle selbst. Besuche sind für Kleingruppen und nur in Verbindung mit einer Führung möglich. Die Temperaturen in dem Natur- und Kulturerbe liegen das ganze Jahr über bei etwa 11 Grad. Die Tropfsteinhöhle steht schon seit den 1930er Jahren unter Naturschutz. 2014 musste sie aufgrund des hohen Sanierungsbedarfs geschlossen werden. Isaac del Toro hat die zweite Etappe der Tour de France gewonnen. Der Mexikaner erreichte nach 168,5 Kilometern das Ziel in Barcelona, kurz vor seinem Teamkollegen Tadej Pogacar aus Slowenien. Der Däne Jonas Vingegaard konnte als Vierter das gelbe Trikot verteidigen. Und das waren die Nachrichten mit Jonathan Janoschka. 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
4: Regionalverband Saarbrücken. Die B268 ist zwischen Heusweiler und Riegelsberg wegen einer Baustelle gesperrt. Bis Anfang August. Landkreis Saarlouis. Die B405 ist zwischen Fraulautern und Saarwellingen wegen Bauarbeiten halbseitig gesperrt. Der Verkehr wird durch eine provisorische Ampelanlage geregelt. Bis Anfang Juli. Bruchhof. Zwischen Berliner Straße und Ortsausgang Baustelle. Der Verkehr wird durch Ampeln geregelt. Halbseitig gesperrt bis zum 15. Juli 2026.
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0: MC am Sonntagabend? Nicht so laut.
1: Wo ist die MC am Sonntagabend? Seid ihr gerade erst aufgewacht? War gestern Abend länger? Was ist los?
0: Hallo, hier ist Bob, eure Abendshow. Abends, Sonntagabend, 7:15 PM. Wir hoffen, es geht allen gut, ne? Wir hoffen, es ist alles okay bei euch. Wenn irgendwas nicht okay ist, sagt gerne mal Bescheid. Vielleicht können wir helfen. Ihr wisst doch, wie es ist. Wir helfen in allen Lebenslagen. 24/7 machen wir immer so. 365 07221 2011, wenn irgendwas ist. Ist euch das Eis ausgegangen heute? Das war in vielen Teilen Deutschlands ja gar nicht so heiß. War auch mal eine Wolke vorbeigefahren oder ein Gewitter vorbeigekommen. Quizfrage an Produzent dieser Sendung heute, Jens Grotegut aus dem Pop, die Abendshow-Spezialteam. Eis gegessen heute eigentlich, Junge?
2: Ja.
0: Ich nicht. Was ist los mit mir? Seit Wochen aber jeden Tag mehrere Eise heute.
2: Ja, das, aber ich habe ja immer diese Billo-Wassereis gefroren. Ja.
0: Ah, die hast du, die machst du selber?
2: Diese farbigen? Nee, ja. Nee, das sind die gekauften, die so richtig schön künstlich schmecken. Aber die sind halt einfach, nein, das ist...
0: Da ist auch nichts natürliches dran, außer das Wasser.
2: Wenn das so schön ist wie heute, dann ist so ein Billo-Wassereis echt nicht schlecht.
0: Ja, ja.
2: Macht auch nicht so dick, wie so ein, weißt du?
0: Hast mich dick genannt, bloß weil ich seit Wochen Eis esse? Nein. Aber was, ja, und was ist damit passiert mit deinem Eis? Das war dein Eis heute?
2: Ja.
0: Ach so, das eins?
2: Ein
0: Nur eins?
2: Fünf? Heute glaube ich erst eins.
0: Das ist ja unfassbar. Du hast um Mitternacht die nächste Chance. Wenn bei euch irgendwas mit dem Eis oder so, wenn irgendwas los ist. 07221 20 11.

0: Es ist 19.22 Uhr und heute ist Sonntag. Wir sind ein bisschen neidisch. Hallo, hier ist eure Abendshow. Wir sind ein bisschen neidisch, dass wir gerade nicht im Hamburger Stadtpark sein können. Erstens können wir kein Fischbrötchen essen. Zweitens sind wir nicht dabei, wenn Charlie Puth gleich oben dort ja auf der Freilichtbühne steht. Ne? 19 Uhr ging das los mit Charlie Puth, aber erstmal ist der Support dran. Und gleich dann eben der gute Charlie Puth. Morgen ist er in Frankfurt übrigens, ja. Und das war's dann auch schon wieder mit den Deutschlandkonzerten vom Charlie Buh. Dann geht's weiter auf seiner Tour in Madrid Mittwoch. Wenn ihr gerade in Madrid zuhört und Lust auf Charlie Puth habt, toll, der kommt zu euch nach Hause in Madrid Mittwoch. Und dann noch Barcelona. Die Tour hat den lustigen Namen wie dieses neue Album, Whatever's Clever. Die Whatever's Clever World Tour, ne? Die was auch immer schlau ist, Welttournee. Und er sagt ja, das ist eine ganz, ganz besondere Tournee diesmal.
1: You can expect a very, very musical show. Also, probably the most musical show I've ever done.
0: Es ist wahrscheinlich die musikalischste Tour, die er überhaupt je gemacht hat.
1: My band. And we have background singers. At times we will have orchestra on stage.
0: Oha.
1: I want it to be the most musical experience that people have experienced in,
0: okay,
1: in quite some time, because that's what the album is. I the album's songs were written to be played in a live scenario.
0: Nicht so viele Show-Effekte oder Gimmicks. Der Fokus liegt diesmal bei dieser Tour ganz klar auf der Musik. Wir haben Background-Chöre dabei, sagt er. Manchmal ist neben der Band auch zufällig noch ein Orchester mit auf der Bühne. Okay, viel Spaß. Und er sagt, diese Songs auf diesem Album, die wollen einfach live gespielt werden. Charlie Puth jetzt neu. Changes.

schon wieder so ein Ohrwurm. Charlie Puth, Changes, neu von seinem Album Whatever's Clever, womit er ja gerade auf Tour ist. Wenn ihr gerade in Hamburg unterwegs seid, Richtung Charlie Puth, im Stadtpark ist er ja heute Abend dort. Keine Sorge, es ist erst 19.27 Uhr, der Support ist noch auf der Bühne, Charlie ist noch nicht da. Und übrigens dieser hervorragende Song gerade, den wir euch gespielt haben, Changes, der ist zum Beispiel in Norwegen vorgestern, in Larvik, wo Charlie Puth vorgestern gespielt hat, da war das auf der Tracklist Nummer 7. Jetzt rast nicht so.

0: Es ist 7:30.
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2: Heute Nacht ist es teils klar, teils ziehen einzelne lockere Wolkenfelder oder ein paar Schleierwolken durch. Es bleibt trocken, die Tiefstwerte liegen zwischen 16 und 13 Grad mit den niedrigsten Werten in geschützten Mulden und Senken. Der Wind weht nur noch schwach. Morgen gibt es neben Sonnenschein einige Schleierwolken, im Tagesverlauf bilden sich auch ein paar lockere Quellwolken. Die Höchstwerte liegen zwischen 27 und 32 Grad. Der West- bis Südwestwind weht in Böen frisch, in höheren Lagen auch stark.
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3: Regionalverband Saarbrücken. Die B268 ist zwischen Heusweiler und Riegelsberg wegen einer Baustelle gesperrt. Bis Anfang August. Landkreis Saarlouis. Die B405 ist zwischen Fraulautern und Saarwellingen wegen Bauarbeiten halbseitig gesperrt. Der Verkehr wird durch eine provisorische Ampelanlage geregelt. Bis Anfang Juli. Bruchhof. Zwischen Berliner Straße und Ortsausgang Baustelle. Der Verkehr wird durch Ampeln geregelt. Halbseitig gesperrt. Bis zum 15. Juli 2026. Geblitzt wird unter anderem auf der A6 Mannheim Richtung Saarbrücken in Höhe Goldene Bremm in Neunkirchen in der Waldstraße, auf der A8 Pirmasens Richtung Saarlouis in Höhe Dillingen Süd, weitere Blitzer auf srinfo.de. In Saarbrücken am Kieselhumes.
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4: Und hier ist Pop. Eure Abendschau am Sonntag. Mit Markus Barsch. Hi. Schön, dass ihr da seid. Wir hoffen, ihr habt einen schönen Sonntagabend, oder?

Hey, Vorsicht bitte auf der A3 Frankfurt-Köln zwischen Kreuzborn-Siegburg und Lohmar. Da sind Personen auf der Fahrbahn, aktuell Infos im Verkehrszentrum. Jetzt kommt das im Moment coolste Schlagzeug, was frei steht, also noch keine Instrumente sonst zu hören sind, was gerade auf einer aktuellen Single von einem Popstar zu hören ist im Radio. Könnt das samplen? Das ist Niall Horan, Tastes So Good, neu in der Abendshow.

Tastes so good, das schmeckt so gut. Wie sollte der erste Track von Niall Horans am neuem Album Dinner Party auch heißen? Ich gehe zum Essen. Erster Song schmeckt so gut. Naja.

0: 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Gleich 10 vor 8 ist es. Hallo, hier ist Bob, eure Abendshow. Was macht ihr denn so an so einem Sonntagabend? Vielleicht ein bisschen Bobbycar fahren? Für einen Weltrekord, für einen neuen? Es gibt erstaunlich viele Weltrekorde, stellen wir gerade mal wieder fest, hier im Bobbycar fahren. Und das Bemerkenswerte eventuell daran ist, dass natürlich erwachsene Leute diese Bobbycars fahren, was ja eigentlich für ganz, ganz kleine Kinder ist, dieses Autochen. Heute wurde wieder ein Rekord in Bad Wildbad aufgestellt, im Nordschwarzwald. Jens Grotegut aus dem Bobbycar-Kompetenzteam. Hast du auch so ein Ding zu Hause heimlich? Nee, ne? Da, noch nicht. Da gab es heute die längste durchgehende verbundene Bobbycar-Kette der ganzen Weltgeschichte, seit die Dinos weg sind. Wie lang war diese Kette aus Bobbycars?
1: Also die Meterzahl habe ich jetzt nicht, aber die hatten 183 Bobbycars mit Seilen aneinander gebunden.
0: 183?
1: Ja, da war so ein Familientag, man wollte was Lustiges machen. Also haben Erwachsene, aber auch Kinder mal eben so einen neuen Weltrekord aufgestellt. Und natürlich habe ich ein Bobbycar zu Hause. Was für eine Frage.
0: Okay, Entschuldigung. Das ist schön, dass du sagst, dass da auch mal Kinder dabei waren. Es gibt ganz viele Rekorde mit Bobbycars, die irgendwelche Erwachsenen, Verrückten aufgemacht haben. So Speed-Bobbycar und so
1: Quatsch. Ja, ich weiß auch, wie der entstanden ist. Natürlich fragt man sich, wie schnell kann man mit so einem Ding wohl einen Berg

0: ein Jahr später hat er sich mir gedacht, okay, komm, ich fahre mal auf dem Hockenheimring mit so einem elektrisch angetriebenen Bobbycar herum. Und wie schnell war er da?
1: Weiß nicht, 170.
0: 148,45 km/h mit einem Bobbycar.
1: Dann ist er geblitzt worden. War kein Nummernschild dran, gut.

Okay, Sie, gehen Sie weg da. Noch was aus dem Verkehrszentrum. Vor Sie bitte auf der A3 Frankfurt-Köln zwischen Kreuz Bonn-Siegburg und Lohmar. Da sind Personen auf der Fahrbahn.

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1: 20 Uhr. Das Bundeskabinett plant für das kommende Jahr neue Schulden in Höhe von fast 119 Milliarden Euro. Die Gesamtausgaben des Bundes sollen bei 555 Milliarden Euro liegen. Im ARD-Sommerinterview begründete Bundesfinanzminister Klingbeil die Neuverschuldung mit der Aufrüstung der Bundeswehr. Er sagte, mit der schwarzen Null könne man sich nicht gegen Russlands Machthaber Putin verteidigen. Offiziell beschließen will das Bundeskabinett den Haushaltsentwurf morgen Nachmittag. Nach der Sommerpause soll sich dann im September der Bundestag damit befassen. In Köln haben heute etwa 1,5 Millionen Menschen den Christopher Street Day verfolgt. Das teilten die Veranstalter mit. Demnach beteiligten sich an der Parade rund 250 Gruppen mit etwa 60.000 Teilnehmenden. Aus Köln, Martin Schütz.
2: Der Protestzug ging durch die gesamte Kölner Innenstadt. Auf LKW-Ladeflächen waren Musikanlagen und Tanzflächen aufgebaut. Viele Menschen sind auch zu Fuß mitgegangen. Die Demonstration hatte ein ernstes Anliegen. Die Teilnehmenden haben unter anderem darauf aufmerksam gemacht, dass schwule Paare im Alltag noch immer Gewalt und Anfeindungen ausgesetzt sind. Mitgegangen bei der Demo sind auch Unternehmen, Jugendzentren, Vereine oder Familien. Laut Kölner Polizei verlief bisher alles sehr friedlich. Der Cologne Pride ist traditionell der Höhepunkt des CSD-Straßenfests. Nach der Demo feiern noch viele in den Kölner Altstadtkneipen.
1: Israels Regierungschef Netanyahu hat angekündigt, mehrere überwiegend christliche Dörfer im Süden des Libanons zu annektieren. Dem US-Sender Fox sagt er, einige der betroffenen Ortschaften hätten darum gebeten, von Israel annektiert zu werden, aus Angst vor der Islamisten-Miliz Hisbollah. Israel und der Libanon hatten sich vergangene Woche auf ein Rahmenabkommen für einen Friedensvertrag geeinigt. Es sieht unter anderem vor, dass Israel seine Besatzungstruppen aus dem Nachbarland abzieht, wenn die Hisbollah entwaffnet wird. Fast 5000 Menschen sind gestern nach Losheim am See zum SR-Konzert Klassik am See gekommen. Unter dem Motto Zugabe lauschte das Publikum Walzern und bekannten Melodien aus Opern und Operetten. Auf der Wiese hatten es sich die Besucher bei trockenem Sommerwetter mit Picknickkörben und Kerzen gemütlich gemacht. Das Fest zum Saisonabschluss der Deutschen Radiophilharmonie ging mit einem großen Feuerwerk zu Ende. Der Termin für das nächste Jahr steht bereits fest. Am 3. Juli ist das Motto dann eine Reise in die Welt von Disney. Und das waren die Nachrichten mit Jonathan Janoschka. 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Das Wetter. In der Nacht meist klar, Abkühlung auf 16 bis 13 Grad. Morgen verbreitet sonnig bei Höchstwerten von 27 bis 31 Grad. Die weiteren Aussichten. Viel Sonne, kaum Wolken bei Höchstwerten zwischen 32 und 36 Grad.
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4: Regionalverband Saarbrücken. Die B268 ist zwischen Heusweiler und Riegelsberg wegen einer Baustelle gesperrt. Bis Anfang August. Landkreis Saarlouis. Die B405 ist zwischen Fraulautern und Saarwellingen wegen Bauarbeiten halbseitig gesperrt. Der Verkehr wird durch eine provisorische Ampelanlage geregelt, bis Anfang Juli. Geblitzt wird unter anderem auf der A6 Mannheim Richtung Saarbrücken in Höhe Goldene Bremm in Neunkirchen in der Waldstraße, auf der A8 Pirmasens Richtung Saarlouis in Höhe Dillingen Süd, weitere Blitzer auf srinfo.de. In Saarbrücken am Kieselhumes.
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10 nach 8 ist es Hallo Deutschland. Wie geht's euch? Hier ist Pop, eure gemeinsame Abendshow in der ARD von Bremen 4, HR3, MDR Jump, NDR 2, RBB 88.8, SR1 und WDR 2. Produziert jetzt mit einem spontan Schnellstquiz von SWR 3. Wir gucken gerade schon, was der allwissende Abendshow-Kalender so sagt. Guck mal, der sagt, heute genau vor 29 Jahren. Boah, geile Fotos. Dankeschön, Pathfinder. Heute vor 29 Jahren, am 5. Juli 1997, Menschen im NASA-Headquarter fallen die Augen aus dem Kopf. Die amerikanische Raumsonde Pathfinder, der Pfadfinder, Path, sagt, trinkt mal was und dann sagt sofort ganz schnell Pathfinder. Sabber. Pathfinder schickt nach der Landung auf dem Mars erste spektakuläre Bilder von unserem Nachbarplaneten zur Erde. Wenn ihr gerade auf dem Mars zuhört, komm, wir machen das spontane Schnellstquiz, oder? Das spontane Mars-Schnellstquiz. Wart ihr schon mal auf dem Mars? Oder seid ihr vielleicht von Außerirdischen entführt worden, kurz auf dem Mars ausgesetzt worden, damit ihr euch das mal angucken könnt dort und dann wieder zurückgebracht worden? Sofort anrufen, auch wenn ihr das nicht alles erlebt habt. Bitte sofort anrufen. 07221 2011. Wir spielen das spontane Mars ist unser Nachbarplanet. Schnellstquiz. Ein paar kleine fröhliche Fakten zu unserem Nachbarplaneten, die ihr natürlich überhaupt gar nicht wissen müsst, sondern ich schenke euch ja immer A und B gleich, zwei zur Auswahl und ihr werdet schon rauskommen, was richtig ist. 07221 2011, das spontane Mars, unser Freund, Schnellstquiz. Hier direkt nach Olivia Rodrigo und ihrem neuen Hit Drop Dead. 07221 2011.

0: 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Nein, Olivia, das wollen wir nicht. Hallo, hier ist Pop, eure Abendshow am Sonntagabend um 7:45. Wir spielen ein spontanes Schnellstquiz mit euch, weil heute genau vor 29 Jahren, am 5. Juli 1997, kamen so Zeile für Zeile damals, ne? Heute geht es etwas schneller, kamen erste Bilder vom Pathfinder, nachdem diese Sonde auf dem Mars gelandet ist und spektakuläre Bilder zur Erde geschickt hat. In der NASA dachte man erst, verflixt, diese Sonde ist gar nicht zum Mars geflogen, die ist da hinten in irgendeiner Wüste in Amerika gelandet, das sieht ja genauso aus. Nein, es war der Mars. Hallo Andreas in Dormagen in Nordrhein-Westfalen, bist du da?
1: Hallo Markus, aber klar.
0: Da bist du ja. Warst du schon mal auf dem Mars?
1: Leider nicht. Ist mir zu weit. Ich fliege nicht so gerne so lange.
0: Ja, das stimmt. Also man braucht so, sagt man aktuell, eine 258 Tage. Muss man da in so einem kleinen Raumschiffchen sein und dann kann man da eventuell aufsteigen. Das ist ja
1: alles. Muss ich noch ein bisschen Urlaub sammeln.
0: Ach ja, Überstunden. Mach mehr Überstunden. Nein. Okay, wir machen das spontane der Mars, unser freundlicher Nachbarplanet Schnellstquiz mit Andreas aus Dormagen. Andreas, der Mars gilt in unserem Sonnensystem bekanntermaßen als A, der blaue Planet, B, der rote Planet.
1: Der rote Planet.
0: Das ist richtig. Der blaue sind doch wir. Ne? Die Erde ist, glaube ich, der blaue Planet.
1: Kam mir so bekannt vor, genau.
0: Ja, der rote Planet. Der ist tatsächlich deswegen rot, weil der ist rostig. Der rostet. Der Mars rostet. Da der ganze staubige Sand ist alles Eisenoxid. Ist reiner Rost. Viele alte Autos wurden dort geparkt und sind einfach verrostet. Nein, Spaß. 2000 Punkte für dich.
1: Gibt rote Füße.
0: Rote Füße, in der Tat. Muss man gut abseifen. Der Mars hat interessanterweise, wie die Erde auch, eine Atmosphäre. Zwar sehr dünn, aber da könnte man ja rufen, das ist ja toll. Können wir da atmen? A, nein. B, ja, aber leider nur einmal.
1: Fangfrage. Theoretisch würde ich sagen A, bei B bin ich mir nicht so sicher.
0: Ja, du kannst sagen, sag mal was, sag mal irgendwas.
1: A.
0: Ja, ist richtig. Sag A. Also wir können, also es ist beides richtig, wir können da, wir sind sofort tot. Diese Atmosphäre besteht zum allergrößten Teil aus hervorragendem Kohlendioxid, CO2. Da kannst du auch hier am Autoauspuff einfach saugen. So ist das.
1: Soll aber auch nicht so lecker schmecken, kann
0: ich
1: mir sagen.
0: Nein, ist nicht so gut. Man lasst das. Diese, wenn auch dünne Atmosphäre auf dem Mars, sorgt aber dafür, und das ist die Wahrheit, dass der Himmel nicht schwarz ist. Wenn du auf dem Mars stehst und es ist Nacht oder tagsüber, den ganzen Tag, guckst nach oben, ist auf dem Mond zum Beispiel ist ja der Himmel schwarz, ne, keine Atmosphäre. Auf der Erde ist ja der Himmel blau. Aber welche Farbe hat der Himmel, wenn du auf dem Mars stehst und, sagen wir mal, über den Tag nach oben guckst? A. Der Himmel ist selbstverständlich so schwarz-weiß gepunktet wie, sagen wir mal, das Fell von einem Ozelot, so eine Wildkatze. Oder B, der Himmel ist morgens blau, dann lila, dann wird er rosa, mittags orange, dann wieder rosa, lila, blau und dunkel. A, Ozelot, B, bunt.
1: Also ich würde B tippen.
0: Das ist richtig, der Hammer, oder? Der Taghimmel ist wirklich eine Sensation. Das liegt an der Atmosphäre da, da ist ganz viel Sand drin und deswegen wird das Licht 80.000-fach gebrochen. Und der variiert von früh bis spät, von orange-rot über rosa-violett bis blau. Also da hast du den ganzen Tag was zu gucken, wenn du am Mars stehst.
1: Ich wollte gerade sagen, bestimmt schön für die Leute, die mal da sind.
0: Ich dachte, wenn du da wohnst, wir wollen doch dahin. Bleib dran, Andreas in Dormagen, du kriegst von uns ein Geschenk. Toll!

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3: Es ist 8:30.
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4: Heute Nacht ist es teils klar, teils ziehen einzelne lockere Wolkenfelder oder ein paar Schleierwolken durch. Es bleibt trocken. Die Tiefstwerte liegen zwischen 16 und 13 Grad. Morgen gibt es neben Sonnenschein einige Schleierwolken. Im Tagesverlauf bilden sich auch ein paar lockere Quellwolken. Niederschlag fällt nicht. Die Höchstwerte liegen zwischen 27 und 32 Grad. Der West- bis Südwestwind weht in Böen frisch, in höheren Lagen auch stark.
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5: Regionalverband Saarbrücken. Die B268 ist zwischen Heusweiler und Riegelsberg wegen einer Baustelle gesperrt. Bis Anfang August. Bruchhof. Zwischen Berliner Straße und Ortsausgang Baustelle. Der Verkehr wird durch Ampeln geregelt. Halbseitig gesperrt bis zum 15. Juli 2026. Geblitzt wird unter anderem. Auf der A6 Mannheim Richtung Saarbrücken in Höhe Goldene Bremm in Neunkirchen in der Waldstraße. Auf der A8 Pirmasens Richtung Saarlouis in Höhe Dillingen Süd. Weitere Blitzer auf srinfo.de. In Saarbrücken am Kieselhumes.
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3: Und hier ist Pop, eure Abendshow am Sonntag mit Markus Barsch und Nico Santos. Hi.

Moment mal gerade. Achtung, Falschfahrer auf der A61 Ludwigshafen-Koblenz zwischen Kreuz Ludwigshafen und Worms-Mörstadt. Da ist ein Falschfahrer unterwegs. Ganz rechts fahren. Nicht überholen. Auf der A61 Ludwigshafen-Koblenz zwischen Kreuz Ludwigshafen und Worms-Mörstadt. Falschfahrer unterwegs. Falschfahrer unterwegs. Vorsicht in beiden Richtungen.

0: einfach cool. So ein bisschen der geheime Sommer jetzt schon, ne? Die drei Frauen von Flow Leak It in eurer Abendshow um 20 vor 9. Na, wird heute wieder ein Mädchen nach Erling Haaland benannt. Ja, hier ist Pop, eure Abendshow. Wir wissen über alles Bescheid und sagen es euch sofort. Heute Abend ja WM-Spiel Nummer 1 ist Brasilien gegen Norwegen nachher. Vini Junior gegen Erling Haaland, wenn man so will. Jens Grotegut ist hier aus unserem Wir reden über Fußball, ohne wirklich über Fußball zu reden, Kompetenz-Spezialteam.
1: Guten Abend, ja.
0: Guten Abend. Beim letzten Spiel der Norweger wurde ja ein kleines Mädchen geboren. Das war süß.
1: In der 86. Minute, genau in dem Moment, als Haaland am Dienstag gegen die Elfenbeinküste getroffen hat.
0: Ja.
1: Die Mama lag in den Wehen und dann hörte sie ihren Mann jubeln.
0: Ja, der so von hinten, ja, juhu, ich habe eine Tochter.
1: Die kam ja gerade erst.
0: So.
1: Der hat wirklich nebenbei das Spiel geguckt und ist dann ausgerastet, eben als Haaland die Norweger ins Achtelfinale geschossen hat.
0: Okay.
1: Ja, und dann haben sie eben alle Namen, die sie so bisher auf der Liste hatten, weil das muss natürlich alles Schicksal sein, haben sie verworfen und das kleine Baby dann nach Erling Haaland benannt. Erle heißt die Maus.
0: Ja, das ist ein Mädchen, ne? Das ist die weibliche Form von Erling ist Erle. Das ist aber süß.
1: Ja.
0: Holly wäre auch gegangen, obwohl. Holly, Essen! Nee. Gucken wir noch aufs andere Spiel heute. Mexiko gegen England. Und jetzt wird es natürlich sehr pikant. Was ist das denn für ein Gerücht? Die Briten sollen sich mit Viagra gedopt haben.
1: So hieß es. Das ist nicht wahr.
0: Ja, wer sagt denn das?
1: Das sagte Englands Trainer Thomas Tuchel.
0: Ja, weiß der das vielleicht?
1: Der hat das wirklich, also der hat dazu Stellung bezogen, das muss man sich auch mal vorstellen, ja. Weil die britische Sun hatte darüber berichtet, weil Viagra steht ja wohl nicht auf der Dopingliste und Studien hätten eben gezeigt, dass einem Viagra dabei helfen kann, in großen Höhen besser zurechtzukommen. Also mit dem Schwindel und man wird auch weniger müde, weil auch die Blutgefäße nicht nur da unten, sondern auch in der Lunge, die werden ja erweitert. Und das Spiel heute ist ja in Mexico City und die Stadt liegt eben auf über 2000 Metern Höhe. Und da hatten eben manche Teams in der Vergangenheit Probleme und da hätte man ja denken können, ja gut, die Engländer, die wollen jetzt endlich mal Weltmeister werden, dann muss man halt die bittere Pille schlucken.
0: Weißt du, die komische eckige Pille. Das ist ja echt, das hört sich an wie ein April-Scherz, aber gut, wenn Thomas Tuchel sagt, das ist nicht so gewesen, dann glauben wir ihm das vielleicht. Alle Spiele natürlich hier auch bei uns später für euch in der Abendshow. Ihr verpasst ja nichts.

Hallo, hier ist Pop, eure Abendshow auch für Kinder. Gerade eben haben wir doch erzählt, dass die britische Boulevardzeitung Sun berichtet haben möge, dass die englische

0: So schön, wie diese Vöglein da hinten bei Ulle Wedin noch reinkommen. Und dann dieses Meeresrauschen. Echt schön. Toll gemacht. Dann noch diese Autohupe. Na, na, na.
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2: 21 Uhr. Diebe haben heute am frühen Morgen in Wingen Sur Moderna Beach-Schmuck im Wert von mehrere Millionen Euro erbeutet. Nach Angaben der Ermittlungsbehörden waren sie in das Lalique-Museum eingebrochen und haben rund 20 Schmuckstücke aus der Sammlung gestohlen. Die genaue Schadenshöhe wird noch geschätzt, liege aber vermutlich bei 4 Millionen Euro. Eine Reinigungskraft sei als erste am Tatort eingetroffen und habe die Gendarmerie alarmiert. Derzeit würden die Aufnahmen von Überwachungskameras ausgewertet. Das 2011 eröffnete Museum ist René Lalique gewidmet, einem der wichtigsten Schmuck- und Glaskünstler des Jugendstils und des Art Deco. Wegen eines großen Waldbrandes in Frankreich muss die dritte Etappe der Tour de France morgen angepasst werden. Das hat die Präfektur des Departements Pyrénées-Oriental mitgeteilt. So sind Zuschauer an der Strecke nicht zugelassen. SR-Korrespondentin Caroline Düller.
3: Die Präfektur des Departements Pyrénées-Oriental spricht von einer wörtlich sehr schwierigen Situation. Das Feuer bei Trivillac, etwa 40 Kilometer westlich von Perpignan, war in der Nacht auf Sonntag ausgebrochen und hat über den Tag an Kraft gewonnen. Grund sind die klimatischen Bedingungen. Hohe Temperaturen, geringe Luftfeuchtigkeit und Winde von mehr als 30 Kilometern pro Stunde. Für mehrere Orte des Departements an der Grenze zu Spanien wurden die kommunalen Rettungspläne aktiviert. Mehrere tausend Menschen im Departement wurden in Sicherheit gebracht.
2: Das Bundeskabinett plant für das kommende Jahr neue Schulden in Höhe von fast 119 Milliarden Euro. Die Ausgaben des Bundes sollen bei insgesamt 555 Milliarden Euro liegen. Im ARD-Sommerinterview begründete Bundesfinanzminister Klingbeil die Neuverschuldung mit der Aufrüstung der Bundeswehr. Er sagte, mit der schwarzen Null könne man sich nicht gegen Russlands Machthaber Putin verteidigen. Offiziell beschließen will das Bundeskabinett den Haushaltsentwurf morgen Nachmittag. In Ägypten ist heute das neue Hauptquartier des Militärs eingeweiht worden. Der Oktagon genannte Komplex ist mit einer Fläche von rund 90 Quadratkilometern so groß wie Lissabon und damit das größte Verteidigungsministerium der Welt. Der Bau befindet sich in der bislang noch namenlosen neuen Hauptstadt Ägyptens, die Machthaber und Ex-General al-Sisi in der Wüste östlich der bisherigen Hauptstadt Kairo errichten lässt. Die Kosten für den Bau der Stadt liegen bislang bei 50 Milliarden Euro und das, obwohl sich Ägypten in einer der schwersten Wirtschaftskrisen seit Jahrzehnten befindet. Das waren die Nachrichten mit Jonathan Janoschka. 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Das Wetter. In der Nacht meist klar, Abkühlung auf 16 bis 13 Grad. Morgen verbreitet sonnig bei Höchstwerten von 27 bis 31 Grad. Die weiteren Aussichten, viel Sonne, kaum Wolken bei Höchstwerten bis 36 Grad.
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4: Regionalverband Saarbrücken. Die B268 ist zwischen Heusweiler und Riegelsberg wegen einer Baustelle gesperrt. Bis Anfang August. Landkreis Saarlouis. Die B405 ist zwischen Fraulautern und Saarwellingen wegen Bauarbeiten halbseitig gesperrt. Der Verkehr wird durch eine provisorische Ampelanlage geregelt. Bis Anfang Juli. Geblitzt wird unter anderem auf der A6 Mannheim Richtung Saarbrücken in Höhe Goldene Bremm in Neunkirchen in der Waldstraße, auf der A8 Pirmasens Richtung Saarlouis in Höhe Dillingen Süd, weitere Blitzer auf srinfo.de. In Saarbrücken am Kieselhumes.
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6: Mit Markus Barsch, hallo, schön, dass ihr da seid. Wir fangen mal mit Bibi Rexha, New Religion.
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0: Holly Humberstone.
1: To love somebody in eurer Abendshow. Es ist 21.13 Uhr und 43 Sekunden. Hallo Deutschland.
0: Hier ist die gemeinsame Abendshow von Bremen 4 und HR3 und MDR Jump und NDR 2 und RBB 888, SR1 und WDR 2. Produziert jetzt mit etwas Philosophie, mit F, von SWR 3. Alles, was den ganzen Tag eventuell ein bisschen doof war, was uns vielleicht aufgeregt hat oder so, das schieben wir jetzt für eine Minute beiseite, machen uns völlig andere Gedanken, wechseln die Perspektive, gucken anders auf die Dinge und dann sind die kleinen Problemchen des Tages gleich, im besten Fall, fort für immer. Wir haben schon philosophiert über Sachen wie zum Beispiel, das war schön diese Woche, ein netter Vorschlag von Heiko aus Freiburg. Hey, kann man in einem Gefängnis nicht mal eine Nacht der offenen Tür machen, weil da schlafen alle und keiner haut ab? Ja, okay Heiko, wir sagen es weiter. Das war auch schön für Physikprofis. Wenn ich im Auto ins Navi die Werner-Heisenberg-Straße eingebe, sagt die Stimme am Ende dann, Sie haben Ihr Ziel ungefähr erreicht. Es ist unscharf. Das war mein Favorite diese Woche, kam von Florian aus Niederkassel, weil es einfach so bekloppt ist. Ja, ja, bleibt am Ende wieder alles an mir und meiner Zahnspange hängen. Florian, Grüße erneut nach Niederkassel. 877 Trilliarden von diesen kleinen Hirnaushängern stehen in der Barschen Philosophiegalerie. Die ist auf popabend.de, das ist auch das philosophische Vorschlagsformular FFF, das ist auch da, popabend.de. Kommt immer ein neues Zeug von euch. Danke, danke, danke. Heute, Achtung, die Philosophie heute hat einen Kraftausdruck, aber es ist gut, aber es braucht auch ein bisschen. Heute verkabeln wir unsere Synapsen neu über die traurige Aussage von Stefanie Grad aus Sprockhövel. Immer, wenn ich meinen Arsch verwette, bin ich wieder Single.
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Hey, wartet mal. Achtung, Falschfahrer auf der A7 Ulm-Würzburg zwischen Aalen-Oberkochen und Aalen-Westhausen. Da ist ein Falschfahrer unterwegs. Ganz rechts fahren, nicht überholen. Auf der A7 Ulm-Würzburg zwischen Aalen-Oberkochen und Aalen-Westhausen. Falschfahrer unterwegs. Vorsicht in beiden Richtungen.

Gatte. 21 Uhr 21 und 21 Sekunden. Hallo, hier ist Pop, eure Abendshow. Schnapsige Uhrzeit. Immer wenn wir im Radio ein bisschen philosophieren, so wie wir es eben gemacht haben, dann kommt immer ganz viel Zeug von euch. Das ist so schön, wie eure Synapsen auch gekitzelt werden, ne? So mit dem, ich mach das gerade mit meiner Hand hier so in die Luft, einfach so scheiß. So von unten, so die Finger, so hallo. Ne? Synapsi, sag auch mal was. Eben haben wir philosophiert über die hervorragenden Fragen von, das war leider die mit dem Kraftausdruck, aber es ist schon lustig. Das ist auch gemein natürlich. Das ist ja ein Pars, eine Metapher, ein anderer Ausdruck für, ein Pars pro Toto, hätte ich fast gesagt. Stefanie aus Sprockhövel sagt, immer wenn ich meinen Arsch verwette, bin ich wieder Single. Das ist eigentlich ganz schön gemein, Steffi aus Sprockhövel. Naja, musst du wissen, nicht? Eben haben wir auch philosophiert über die sehr gute Frage, wenn ich im Auto, ins Navi, die Werner-Heisenberg-Straße eingebe, sagt die Stimme am Ende der Fahrt dann, Sie haben Ihr Ziel ungefähr erreicht. Wegen der Heisenbergschen Unschärferelation. Physikerinnen und Physiker haben vielleicht eine Idee, was das bedeutet. Der Moderator nur so halb, so ein bisschen. Aber hier kommt noch mehr Zeug von euch. Guck mal, Thomas schreibt auch aus dem Westerwald, aus Buchholz. Thomas Bruns, liebe Grüße, auch Physikprofi offensichtlich. Was? Und was ist, wenn ich im Navi die Schrödingerstraße eingebe und dann ankomme? Habe ich mein Ziel dann erreicht oder nicht? Oh Gott. Das ist noch eins mehr. Ne? Die Katze von Schrödinger, die gleichzeitig lebendig und tot ist. Ah! Hier, das ist wenigstens, das verstehe ich. Jonas aus Schopfheim, tagesaktuell. Frage für einen Freund. Darf man Sonntagsbrötchen auch schon am Samstag essen? Klammer auf, habe ich gestern gemacht. Klammer zu. Wie geht's mir jetzt? Weiß nicht, Jonas.

Och, kommt noch ein Falschfahrer auf der A44 Kassel-Eisenach zwischen Eschwege und Sontra West. Auch ein Falschfahrer. Ganz rechts fahren, nicht überholen auf der A44 Kassel-Eisenach zwischen Eschwege und Sontra West. Ein Falschfahrer unterwegs. Vorsicht in beiden Richtungen. Ich sag lieber auch nochmal den anderen. Auch noch immer Falschfahrer auf der A7 Ulm-Würzburg zwischen Aalen-Oberkochen und Aalen-Westhausen. Auch hier immer noch Falschfahrer unterwegs. Manu.

0: cool. Gleich hier The Bowser Magnetic. Ich sag nur. Erstmal ist aber 9:30.
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2: Heute Nacht ist es teils klar, teils ziehen einzelne lockere Wolkenfelder oder ein paar Schleierwolken durch. Es bleibt trocken. Die Tiefstwerte liegen zwischen 16 und 13 Grad mit den niedrigsten Werten in geschützten Mulden und Senken. Der Wind weht nur noch schwach. Morgen gibt es neben Sonnenschein einige Schleierwolken. Im Tagesverlauf bilden sich auch ein paar lockere Quellwolken. Niederschlag fällt nicht. Die Höchstwerte liegen zwischen 27 und 32 Grad.
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3: Regionalverband Saarbrücken. Die B268 ist zwischen Heusweiler und Riegelsberg wegen einer Baustelle gesperrt. Bis Anfang August. Geblitzt wird unter anderem. Auf der A6 Mannheim Richtung Saarbrücken in Höhe Goldene Bremm in Neunkirchen in der Waldstraße. Auf der A8 Pirmasens Richtung Saarlouis in Höhe Dillingen Süd. Weitere Blitzer auf srinfo.de. In Saarbrücken am Kieselhumes.
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0: Und hier ist Bob, eure Abendshow mit Markus Barsch.

Hier ist Pop, eure Abendshow. Es wird's geheimnisvoll. Ich weiß zu viel. So wird das neue Album von Ellie Goulding heißen. Ein No Too Much am 4. September, also in 2 Monaten kommt es erst raus. Aber wir wollen natürlich jetzt schon wissen, wir wollen es jetzt schon hören, weil wir wissen wollen, von was Ellie zu viel weiß. Sie ist ja Britin. Ist sie vielleicht nebenbei beim MI6 und hat einen geheimen Datenträger zugespielt bekommen? Wer der nächste James Bond wird oder die Jane Bond, wir wissen es noch nicht. Oder hat Ellie einfach sehr dünne Wände in ihrer Wohnung und erfährt viele Dinge über die Nachbarn, die sie gar nicht wissen will? Das wird sein. Hier die erste Single aus dem inzwischen 6. Ellie Goulding Album geht so los. Ich habe gehört, was du gesagt hast. Gerade als ich die Freiheit genoss. Aber warum singt sie dann weiter, dass sie keine Pillen will? Ich will keine Pillen. Aber du bringst mich irgendwie dazu zu glauben, ich bräuchte sie. Das ist creepy. Nein, wir müssen wohl aufs Album warten. Aber pfeifen uns erstmal die neue Single rein von Ellie Goulding. Black Prada Dress. Jetzt in eurer Abendshow. 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

0: Jesse McCartney.
1: Auch mal wieder gut in eurer Abendshow. Hey Leute, was habe ich denn gerade hier hinterm Pult gefunden? Es ist ja wohl Sonntagabend, 21.48 Uhr. Und ich habe einen Glückskeks gefunden hier im Studio. Jetzt sofort anrufen. Wir machen es wie immer so, der Moderator opfert sich auf und frisst den Keks. Aber ihr, jemand von euch, bekommt selbstverständlich den klugen Spruch aus dem Glückskeks. Wer noch ein bisschen Weisheit braucht aus Fernost, jetzt sofort anrufen. Vielleicht für die neue Woche oder sowas. Jetzt sofort anrufen. 07221 20. Aber ich breche ihn jetzt noch nicht. Das mache ich erst gleich. Weil vielleicht geht sonst der Zauber verloren von diesem Keks. Ihr wisst, wie es ist. 07221 20 11. Jetzt anrufen. Sarah Larsen, Lush Live. 3 Minuten 14. Und dann gibt's für jemanden von euch den Spruch aus dem Keks. 07221 20 11.

0: Wir atmen ein, wir atmen aus. Der Moderator dieser Sendung hat einen Glückskeks gefunden hier im Studio. Das passt immer gut sonntagsabends, weil da ist ja ein Spruch drin, ein kluger im besten Fall. Und den kriegt ja immer jemand von euch, der vielleicht noch ein bisschen Weisheit brauchen kann. Vielleicht auch zum Start in die neue Woche. Hallo Carsten in Baden, hinter Offenburg links in Gengenbach. Carsten, bist du da?
1: Hallo Markus, mit sehr grüß dich. Schönen guten Abend.
0: Hallo, guten Abend. Schön, dass du da bist. Du hast mir gerade erzählt, dass du... Nochmal kurz, wie war das? Du musstest nochmal kurz umdrehen oder so, weil du im Büro noch was vergessen hast oder wie oder was?
1: Ja, genau. Das machen wir gleich. Aber der Glückskeks und der Spruch für die neue Woche hat Vorrang.
0: Ah, ich verstehe. Du hast kurz angehalten, weil du hast mir erzählt, ja, es ist eventuell eine Klimaanlage angelassen worden. Das finde ich sehr löblich, genau. Dass dafür nochmal umgedreht wird. Das kostet Energie und ist nicht nötig über Nacht.
1: Ja, genau.
0: Warte, es ist hier immer so ein Gebrösel. Ich mach mal eben auf. Jetzt krack, okay. Ist die Windschutzscheibe kaputt? Ah, nee, der Keks hat krack gemacht.
1: Ha. Spannung steigt.
0: Spannung steigt ins Unermessliche. Du weißt, wir haben ja magische Glückskekse. Da, wo der Name sich materialisiert, in dem Moment, wo man ihn aufmacht. Hier steht, lieber Carsten, steht hier wirklich. Fehler, die wir machen, sind unsere besten Lehrmeister. Okay.
1: Oh, so true, ja.
0: So true. Wir machen das draus. Carsten, hab noch einen schönen Abend.
1: Wünsche ich dir und SR Rheinland auch.
0: Vielen und ganz Dank. Deutschland. Danke dir. Tschüss.
1: Mach's gut.
2: Ciao. 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
1: 22 Uhr. Im elsässischen Wingen-sur-Moder haben Diebe am frühen Morgen Schmuck im Wert von mehreren Millionen Euro erbeutet. Nach Angaben der Ermittlungsbehörden waren sie in das Lalique-Museum eingebrochen. Aus der SR-Nachrichtenredaktion Jonathan Janoschka.
2: Die genaue Schadenshöhe wird zwar noch geschätzt, laut den Ermittlern dürfte sie aber bei 4 Millionen Euro liegen. Die Täter waren gegen 5.30 Uhr gewaltsam in das Museum eingebrochen und direkt in den Schmucksaal gegangen. Dort stahlen sie rund 20 Schmuckstücke und lösten dabei den Alarm aus. Derzeit werten die Ermittler Aufnahmen von Überwachungskameras aus. Das 2011 eröffnete Museum ist René Lalique gewidmet, einem der wichtigsten Schmuck- und Glaskünstler des Jugendstils und des Art Deco.
1: Nach dem spektakulären Einbruch in den Pariser Louvre im vergangenen Herbst waren die Sicherheitsmaßnahmen auch im Lalique-Museum erhöht worden. Der Regionalratspräsident von Grand Est, Franck Leroy, hat dem Museum und dem Ort unterdessen seine Unterstützung zugesagt. Das Bundeskabinett plant für das kommende Jahr neue Schulden in Höhe von fast 119 Milliarden Euro. Die Ausgaben des Bundes sollen bei insgesamt 555 Milliarden Euro liegen. Im ARD-Sommerinterview begründete Bundesfinanzminister Klingbeil die Neuverschuldung mit der Aufrüstung der Bundeswehr. Er sagte, mit der schwarzen Null könne man sich nicht gegen Russlands Machthaber Putin verteidigen. Offiziell beschließen will das Bundeskabinett den Haushaltsentwurf morgen Nachmittag. Beim NATO-Gipfel kommende Woche in Ankara wird es ein Treffen zwischen US-Präsident Trump und dem ukrainischen Präsidenten Selenskyj geben. Das Weiße Haus bestätigte ein Gespräch der beiden. Es soll am Mittwochnachmittag stattfinden. Dabei wird es um die Frage gehen, wie der russische Angriffskrieg gegen die Ukraine beendet werden kann. Zuvor war bereits bekannt geworden, dass die 32 NATO-Staaten ein weiteres milliardenschweres Militärhilfepaket für die Ukraine planen. Ebenfalls im Rahmen des Gipfels geplant ist ein Gespräch zwischen US-Präsident Trump und dem türkischen Staatschef Erdogan. Fast 5000 Menschen sind gestern nach Losheim zum SR-Konzert Klassik am See gekommen. Unter dem Motto Zugabe lauschte das Publikum Walzern und bekannten Melodien aus Opern und Operetten. Die Besucher hatten teilweise Picknickkörbe und Kerzen dabei. Das Fest zum Saisonabschluss der Deutschen Radiophilharmonie ging mit einem großen Feuerwerk zu Ende. Der Termin für das nächste Jahr steht bereits fest. Am 3. Juli ist das Motto dann eine Reise in die Welt von Disney. Und das waren die Nachrichten mit Daniel Magar. 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Das Wetter in der Nacht überwiegend klar, Tiefstwerte 16 bis 13 Grad. Morgen sonnig, hier und da ein paar lockere Wolken bei Höchstwerten bis zu 31 Grad. Die weiteren Aussichten überwiegend sonnig und heiß bei Temperaturen über 30 Grad.
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4: Regionalverband Saarbrücken. Die B268 ist zwischen Heusweiler und Riegelsberg wegen einer Baustelle gesperrt. Bis Anfang August. Landkreis Saarlouis. Die B405 ist zwischen Fraulautern und Saarwellingen wegen Bauarbeiten halbseitig gesperrt. Der Verkehr wird durch eine provisorische Ampelanlage geregelt, bis Anfang Juli. Geblitzt wird unter anderem auf der A6 Mannheim Richtung Saarbrücken in Höhe Saarbrücken-Goldene Bremm, in Saarbrücken am Kieselhumes und auf der A8 Pirmasens Richtung Saarlouis in Höhe Dillingen-Süd.
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5: Mit Markus Barsch, hallo. Ihr verpasst hier natürlich nichts. Gerade eben, wow, Anpfiff bei Brasilien, Norwegen und nach ungefähr einer Minute führte Norwegen 1-0, aber einkassiert abseits. Also 0-0, ihr verpasst nichts. Und gleich, in 10 Minuten, gucken wir erstmal in die in 1 Stunde und 56 Minuten startende neue Woche, was da so alles passiert.
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0: Ever Max. Hier ist Pop, eure Abendshow. Hallo Deutschland, die gemeinsame Abendshow von Bremen 4, HR3, MDR Jump, NDR 2, RBB 888, SR1 und WDR 2 produziert für euch auch immer mit einem Blick nach vorne von SWR 3. Was passiert denn noch außer Fußball nächste Woche? Am Mittwoch ist ja erstes Viertelfinale, so viel sei erwähnt, ne? Frankreich gegen Marokko. Aktueller Stand bei Brasilien, Norwegen. Da wird gerade um 11er für Brasilien gerangelt, aber der ist wieder eingefangen worden, dann doch nicht. Okay, immer noch 0-0 nach einer Viertelstunde ungefähr. Das wird interessant übrigens, das erste Viertelfinale, Frankreich gegen Marokko, ne? Weil viele Menschen aus Marokko wohnen in Frankreich. Okay. Jost Schmidt ist hier aus unserem Abendshow, gleiches Montag, Spezialteam. Jost, es wird auch wieder heiß.
1: Ja, wir haben so eine Nord-Süd-Teilung. Im Süden kommt Hitze aus Spanien und Frankreich, wird ganz langsam wärmer in den nächsten Tagen im Süden. Und im Norden bleibt es erstmal noch ein bisschen kühler, weil da noch so ein Tief hängt. Richtig heiß wird es dann in großen Teilen von Deutschland, wahrscheinlich so Richtung nächstes Wochenende.
2: Okay, Schwitz.
0: Ja. Dann gehen diese Woche auch in Berlin, in Brandenburg und in Hamburg die Sommerferien los. Und im Bundestag, da gibt es auch noch eine Woche bis zur Halbzeit.
1: Aber noch mit wichtigen Entscheidungen vorher, in der letzten Sitzungswoche vor der Sommerpause. Es soll übers antragslose Kindergeld zum Beispiel entschieden werden. Da sollen Eltern in Zukunft keinen Antrag mehr stellen müssen, um Kindergeld zu bekommen. Das Geld soll also automatisch aufs Konto kommen. Und es geht um schärfere E-Scooter-Unfallregeln da im Bundestag und um den Haushalt fürs nächste Jahr.
0: Und es passieren auch Dinge auf Bühnen. BTS sind in München.
1: Ja, die K-Pop-Giganten aus Südkorea. Samstag und Sonntag treten sie auf. Und dann gibt es noch eine Uraufführung. Nicht in München, aber in Hamburg im Ernst-Deutsch-Theater. Neues Theaterstück. Buckelwal, Timmy, die Hope stirbt zuletzt. Okay. Das Stück hat ganz viele Originalzitate von Politikern, Wissenschaftlern, Aktivisten, Augenzeugen.
0: Gut, vielleicht ist es ja auch total heiß in eurer Dachbutze. Dann geht doch in Timmy. Die Hope stirbt zuletzt. Nur so eine Idee.
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Voyage, voyage, voyage. 22.23 Uhr am Sonntagabend. Hier ist eure Abendshow. Boah, Hektik hier. Jetzt mal ganz ruhig. Alle brasilianischen Fans. Oh nein! Elfer eben, Elfmeter für Brasilien bei Brasilien, Norwegen. Und wer verschießt? Brasilien. Man hätte auch gedacht, ne? Brasilien, Fußball-Großmacht gegen Norwegen. Da haben die Norweger ordentlich zu kämpfen. Nö. Norwegen hat mehr Ballbesitz im Moment bis zur 22-23. Minute, wer weiß, wie es weitergeht, als Brasilien, muss man schon mal sagen. Aber es ist alles sehr hektisch gerade und deswegen machen wir jetzt was völlig anderes. Second Voice mit Let Me Be. Second Voice ist so ein Projekt, es kommt aus Sambia, der Typ. Und er wollte eigentlich lieber Produzent sein und gar nicht so im Vordergrund sein, im Rampenlicht ist nicht so seins zu stehen. Und dann hat er Let Me Be rausgebracht, so ein Mist. Der Song ist einfach viral gegangen. Hier ganz entspannt jetzt für euch. So ein bisschen Sommerabend, warmer, lauer Sommerabend. Wir können das Gläschen nochmal füllen, nochmal auf den Balkon gehen. Second Voice, Let Me Be, mach

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1: Es ist 22:30.
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3: Heute Nacht ist es teils klar, teils ziehen einzelne lockere Wolkenfelder oder ein paar Schleierwolken durch. Es bleibt trocken. Die Tiefstwerte liegen zwischen 16 und 13 Grad. Morgen gibt es neben Sonnenschein einige Schleierwolken. Im Tagesverlauf bilden sich auch ein paar lockere Quellwolken. Niederschlag fällt nicht. Die Höchstwerte liegen zwischen 27 und 32 Grad. Der West- bis Südwestwind weht in Böen frisch, in höheren Lagen auch stark.
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4: Regionalverband Saarbrücken. Die B268 ist zwischen Heusweiler und Riegelsberg wegen einer Baustelle gesperrt. Bis Anfang August. Landkreis Saarlouis. Die B405 ist zwischen Fraulautern und Saarwellingen wegen Bauarbeiten halbseitig gesperrt. Der Verkehr wird durch eine provisorische Ampelanlage geregelt, bis Anfang Juli. Bruchhof, zwischen Berliner Straße und Ortsausgang Baustelle. Der Verkehr wird durch Ampeln geregelt, halbseitig gesperrt, bis zum 15. Juli 2026. Geblitzt wird unter anderem auf der A6 Mannheim Richtung Saarbrücken in Höhe Saarbrücken-Goldene Bremm, in Saarbrücken am Kieselhumes und auf der A8 Pirmasens Richtung Saarlouis in Höhe Dillingen-Süd.
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1: Und hier ist Pop, eure Abendshow. Gleich können wir uns wieder nicht entscheiden, welchen der beiden Songs spielen wir denn bloß. Das entscheidet bitte ihr in unserem kleinen WM-Musik-Battle. Gleich dann entsprechend Brasilien-Norwegen hier in 7 Minuten.

Way Too Self-Aware. Tempa City in eurer Abendshow am Sonntagabend. Gleich ist Halbzeit schon bei Brasilien-Norwegen. Und wer hätte es gedacht, die halten sich wacker, die Norwegen, gegen die großen Stars, möchte man fast sagen, aus Brasilien. Gut, Deutschland hat die mal geschlagen, 7-1, aber das ist auch schon eine Weile her. Egal. Jedenfalls steht es noch 0-0 nach 41 Minuten. Wir entscheiden diese Begegnung jetzt schon. Das machen wir ja immer, wenn ein Spiel hier in der Abendshow läuft. Da machen wir das auf musikalische Art und Weise. Zwei Songs treten gegeneinander an, zwei Künstlerinnen, zwei Künstler. Für Brasilien hier, sie ist der mit Abstand bekannteste und international erfolgreichste weibliche Popstar Brasiliens, Anitta. Sängerin, Tänzerin, Songwriterin. Anitta gilt als die Königin des brasilianischen Pop. Hier, Riesenhit, zusammen mit J Balvin, Downtown.

0: schaltet das bitte sofort. Ich kann doch nicht reden, verzeiht. 07221 2011, die Nummer 07221 2011. Wollen wir Anita zusammen mit J Balvin Downtown in ganzer Länge hören? Der Moderator ruft ja, aber es entscheidet nicht er, sondern ihr. 07221 2011. Wir hätten in der norwegischen Ecke im Ring quasi ein bisschen mehr Abtempo im Rennen. Sigrid mit Strangers, ihr Hit aus dem Jahr 2017 hier. Das ging gut ab. Das ging gut ab. Ne? Ja, das kennen wir ja noch. Das ist ja bekannt. 07221 2011. Wir sammeln Stimmen. Ihr schreibt einfach eine WhatsApp an die 07221 2011. Und in 3 Minuten und 20 Sekunden, wenn Beautiful South Perfect 10 zu Ende sind, dann wissen wir, was wir hier in ganzer Länge hören.
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0: Ding, das hätte ich jetzt nicht gedacht. Das ist ja toll.
1: Auf Deutschland ist Verlass. Ich habe es gar nicht gezählt, aber ich sehe drei Stimmen hier in unseren Nachrichten ins Abendschau-Studio an die 0722211. Nee, jetzt sind es vier. Für Sigrid und Strangers, wenn wir gerade unsere kleine Abstimmung laufen. Und ich kann gar nicht zählen, es sind 2, 3, 4 Dutzend. Brasilien, Brasilien, Brasilien, Brasilien, Brasilien, Brasilien, Brasilien, Brasilien, Brasilien, Brasilien, Brasilien. Sehr gerne. Wir erweitern unseren kleinen südamerikanischen Horizont hier mal. Oder? Anita J. Balvin.

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Noah Kahan, The Great Divide. Geile Lyrics. Ich hoffe, du lässt dich irgendwann nieder und heiratest reich. Hier kommt noch eine Info gerade von der A1 Hamburg Richtung Bremen. Da ist eine Sperrung zwischen Hamburg-Stillhorn und Harburg wegen Brückenarbeit bis morgen früh um 5. Umleitung ist die U76. Kommt gut und sicher und bald an. Halbzeit bei Brasilien-Norwegen 0:0.

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1: 23 Uhr. Die Bundesregierung will bei der geplanten Reform der gesetzlichen Krankenversicherung offenbar nochmal nachbessern. Das berichtet die Frankfurter Allgemeine Zeitung und bezieht sich dabei auf einen angepassten Gesetzesentwurf von Bundesgesundheitsministerin Wacken. Sie will die geplante Zusatzbelastung bei der Familienversicherung entschärfen. Für SR Info Markus Wolf.
2: Bislang konnten sich Ehe- und Lebenspartner beitragsfrei mitversichern. Sie sollen nun ab 2028 zwar einen Zusatzbeitrag zahlen, aber nur noch in Höhe von 2,5 statt 3,5% ihres beitragspflichtigen Einkommens. Eltern mit Kindern bis 11 sollen komplett ausgenommen bleiben. Auch bei den Zuzahlungen für Medikamente und Krankenhausaufenthalte will Wacken eine Entlastung. Die Eigenbeteiligung steigt zwar wie geplant, in den Folgejahren soll es jetzt aber doch keinen automatischen Anstieg geben. Finanziert wird das Ganze durch höhere Zuschüsse von Bund und Pharmaindustrie. Finanzminister Klingbeil von der SPD stellt demnach bis 2030 jedes Jahr zusätzlich 750 Millionen Euro bereit.
1: Nach dem Millionenraub von Lalique hat der Regionalratspräsident von Grand Est, Frank Leroy, dem Museum und dem Ort seine Unterstützung zugesagt. Leroy schrieb in einer ersten Reaktion, im Glasmuseum im elsässischen Wingen-sur-Moder werde ein außergewöhnliches Kulturerbe vorgehalten, das weit über Frankreich hinaus von Bedeutung sei. In der Nacht von Samstag auf Sonntag waren Unbekannte in das Lalique-Museum eingebrochen und hatten rund 20 Schmuckstücke gestohlen. Der genaue Wert steht noch nicht fest, die Rede ist aber von mehreren Millionen Euro. Die Industrie- und Handelskammer des Saarlandes plant, die Geschichte von IHK-Funktionären zur Zeit des Nationalsozialismus aufzuarbeiten. Das teilte ein Sprecher der IHK auf SR-Anfrage mit. Zuvor hatte die Universität des Saarlandes 13 Personen wegen ihrer NS-Vergangenheit die Ehrenwürde aberkannt. Drei der Männer sind ehemalige IHK-Funktionsträger. Eduard Martin war Mitglied des Beirats, Kurt Schlupkotten mehrere Jahre saarländischer IHK-Präsident und Ludwin von Boch-Galhau Präsident der Saarländischen Handelskammer. Die IHK kündigte an, ihre Geschichte zur Zeit des Nationalsozialismus unabhängig und transparent aufzuarbeiten. Wie konkret ist aber noch unklar. In Köln haben heute etwa 1,5 Millionen Menschen den Christopher's Tweet Day verfolgt. Das teilten die Veranstalter mit. Demnach beteiligten sich an der Parade rund 250 Gruppen mit etwa 60.000 Teilnehmenden. Nach Polizeiangaben gab es bis zum Nachmittag keinen einzigen Zwischenfall. Der Kölner CSD ist einer der größten in Europa. Auch in diesem Jahr stand die Forderung nach gleichen Rechten für queere Menschen im Vordergrund. Und das waren die Nachrichten mit Daniel Magar. 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Das Wetter in der Nacht überwiegend klar, Tiefstwerte 16 bis 13 Grad.
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4: Regionalverband Saarbrücken. Die B268 ist zwischen Heusweiler und Riegelsberg wegen einer Baustelle gesperrt. Bis Anfang August. Bruchhof. Zwischen Berliner Straße und Ortsausgang Baustelle. Der Verkehr wird durch Ampeln geregelt. Halbseitig gesperrt bis zum 15. Juli 2026. Geblitzt wird unter anderem auf der A6 Mannheim Richtung Saarbrücken in Höhe Saarbrücken-Goldene Bremm. In Saarbrücken am Kieselhumes. Und auf der A8 Pirmasens Richtung Saarlouis in Höhe Dillingen Süd.
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5: Mit Markus Barsch, hi. Gibt's denn endlich mal Neues von Travis und Taylor? Gibt's mal Fotos von der Hochzeit?
6: Nee.
5: Aber es gibt viele Gerüchte, die wir selbstverständlich gleich mal richtig schön aufkochen hier.
6: Naja, so ein bisschen vielleicht. Okay.
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0: Hier ist Pop, eure Abendshow am Sonntagabend. Taylor Swift geht wieder auf Tour, mehrere Wochen lang auf 4 Kontinenten mit Luxus ohne Ende. Leider kann man für diese Tour als Fan kein einziges Ticket kaufen, denn sie und Travis Kelce sind im Flitterurlaub. Am Freitag, das ist die Tour, am Freitag haben sie ja groß und sehr geheimnisvoll geheiratet. Wir haben ein wenig darüber berichtet, es gab ja nicht viel zu erzählen. Schwarze Limousinen fuhren in schwarze Zelte in ein schwarzes Gebäude und niemand weiß was. Im Madison Square Garden war das ja in New York. Alle Gäste mussten ihre Handys am Einlass brav abgeben, es gibt kein einziges Bild. Deswegen gibt es auch überhaupt wenig Details über die Party in sämtlichen Boulevardmedien. Wir lesen uns hier die Augen wund, aber es passiert nichts. Und auch zu den Flitterwochen gibt es wenig Handfestes, aber sehr viele Gerüchte. Die wollen wir euch nicht vorenthalten. Hier ist unser Sous-Chef in der Gerüchteküche, ist Jens Grotekuhn.
1: Hallo.
0: Ja? Servier uns mal ein paar schöne Gerüchte, bitte.
1: Okay, aber du fängst mich auf, wenn ich mich zu weit aus dem Fenster lehne. Okay?
0: Mach ruhig. Also,
1: durchgesickert ist ja wohl, dass es auf den Bahamas losgehen soll.
0: Ah, die Flitter.
1: Bisschen entspannen nach dem ganzen Stress rund um die Hochzeit. Ja. Bisschen am Strand chillen. Und danach kommen sie zu uns.
0: Hier ins Studio? Wir haben nicht aufgeräumt. Es gibt noch keine Snacks da. Was, essen die Linsenchips? Haben wir noch. Warte, hier sind sie.
1: Nein, die kommen zu uns nach Europa. Ach so. Also jetzt nicht zu uns ins Studio, nach Europa. Italienische Küste, Koma See.
0: Hübsch.
1: Ne, Paris, französische Riviera.
0: Bonjour.
1: Kroatien, da sind sie auf Spurensuche. Travis Kelce hat ja wohl kroatische Wurzeln. Und angeblich wollen sie noch auf eine private Insel nach Griechenland.
0: Natürlich.
1: Dann geht's weiter wohl nach Asien, Australien, steht auch noch auf dem Programm, sagt die US-Ausgabe der Sun. Aha. Alles wie gesagt, Gerüchte, bestätigte Infos gibt's bei Taylor Swift natürlich keine.
0: Aber wie lange sind die unterwegs? 7 Jahre?
1: Nee, 3 Wochen. Das wird, glaube ich, so ein typisch amerikanischer Urlaub. Wenn man amerikanische Urlauber trifft, die haben ja immer nur so 2 Wochen bezahlten Urlaub und immer ganz neidisch auf uns in Good Old Germany, unseren wochenlangen Urlaub. Wobei hier natürlich auch noch dazu kommt, dass die auch andere Verpflichtungen haben. Mitte August geht es ja wieder los mit den Vorbereitungsspielen in der NFL. Da muss der Kelce zurück sein und den Football werfen. Und deswegen wird es auch nichts mit dem ganzen Tag am Pool liegen und den Strohhalm in den Schokobrunnen halten.
0: Nein.
1: Der muss sich ja in Form bringen.
0: Na gut. Der hängt in allen Hotels nur im Gym rum.
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20:11 ist es. Hier kommt noch was aus dem Verkehrszentrum. Vorsicht bitte auf der A7 Hannover Richtung Hamburg zwischen Bad Fallingbostel und Soltau Süd. Da ist ein unbeleuchteter Anhänger auf der Autobahn. Fahrt vorsichtig, kommt gut an. Tove Lo ist großer Fan schon viele Jahre von Stromae. Endlich haben sie zusammen was gemacht. Tove Lo und Stromae, De Fleur, neu in eurer Abendshow.

0: gute Stunde gespielt. Brasilien, Norwegen, immer noch 0-0.
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2: Heute Nacht ist es teils klar, teils ziehen einzelne lockere Wolkenfelder oder ein paar Schleierwolken durch. Es bleibt trocken, die Tiefstwerte liegen zwischen 16 und 13 Grad. Morgen gibt es neben Sonnenschein einige Schleierwolken, im Tagesverlauf bilden sich auch ein paar lockere Quellwolken. Die Höchstwerte liegen zwischen 27 und 32 Grad. Der West- bis Südwestwind weht in Böen frisch, in höheren Lagen auch stark.
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3: Landkreis Saarlouis. Die B405 ist zwischen Fraulautern und Saarwellingen wegen Bauarbeiten halbseitig gesperrt. Der Verkehr wird durch eine provisorische Ampelanlage geregelt, bis Anfang Juli. Geblitzt wird unter anderem auf der A6 Mannheim Richtung Saarbrücken in Höhe Saarbrücken-Goldene Brem, in Saarbrücken am Kieselhumes und auf der A8 Pirmasens Richtung Saarlouis in Höhe Dillingen Süd.
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4: Und hier ist Pop, eure Abendshow am Sonntagabend, kurz nach 12:30.

0: Da hinten läppert es ein bisschen aus, but still, save my soul. Aber immer noch gut. Hallo, hier ist Pop, eure Abendshow. Hallo Deutschland, schön, dass ihr noch wach seid. Oh, Norwegen hat ein Tor gemacht. Wie geil ist das denn? Norwegen hat ein Tor gemacht. In Brasilien gerade eben. 0:1, Brasilien, Norwegen. Das ist spannend. Wie viele Minuten vor Schluss? Ich habe es gerade nicht offen. Ich würde mal sagen, ungefähr 10 plus minus. Okay, wir halten euch weiter auf dem Laufenden. Das ist spannend. Ich wollte gerade sagen, was ist Deutschland? Ihr habt noch nicht gelacht heute. Das ist doch kein Problem. Das ändern wir sofort. Das machen wir zusammen mit dem fröhlichen Comedy-Mann Özcan Kosa. Özcan Kosa ist ja einer von dem hervorragenden Podcast mit Bastian Bielendörfer, ne? Bratwurst und Baklava. Während Özcan ist für Baklava zuständig. Baklava, jetzt habe ich total Bock auf Baklava. Süße Schlambambo, Schlambo. Her damit, her mit Ihnen. Özcan Kosa hat ja türkische Wurzeln. Wer hätte es gedacht? Aber was viele vielleicht gar nicht wissen. Der liebt die deutsche Struktur und die deutsche Ordnung.
1: Regeln sind Regeln. Und das liebe ich an Deutschland. Viele beschweren sich über Deutschland. Hey, nee, hier ist voll schlimm. Morok. Oder hier ist mega, ja? Guck mal, Deutschland zum Beispiel, hier gibt es Sachen, die müsst ihr wertschätzen. Zebrastreifen. Guck mal, hier kannst du einfach drüber laufen und du weißt, da passiert nichts. In der Türkei Zebrastreifen, da weißt du, hier sterbe ich. Nee, ist wirklich so. In Deutschland hält man sich an Regeln. Ich liebe das. Guck mal, auch hier. Hat jemand heute sein Kind mitgebracht? Wer? Wie alt? 13. Mashallah, sehr schön. Ich hatte mal eine Show in Frankfurt. 2600 Zuschauer. Intro. Özcan Kosa. Ich habe gesagt, hat jemand sein Kind mitgebracht? Und ich schwöre euch, ein Türke hat sein Baby hochgehalten, Alter. 6 Monate alt. Als wären wir bei König der Löwen, Motto. Mustafa. Ich hatte einen deutschen Freund, der hat sich immer an Regeln gehalten. Maximilian. Wir waren 10 Jahre alt. Wir haben so bei mir zu Hause gespielt. Und auf einmal sagt Maximilian so, ich muss jetzt nach Hause. Ist so was? Ich muss jetzt nach Hause gehen. So, warum? Ich muss jetzt schlafen. So, Morok, ist 17 Uhr lang. Ich weiß. Wann soll ich sonst schlafen gehen? Etwa um 18 Uhr. Dann kann ich morgen früh gar nicht aufstehen, ey. Morok, wir Kanakenkinder, wir sind 4 Uhr morgens ins Bettland. Ich meine, wir Türken, wir halten uns nicht so an Regeln. Wir sind früh in die Türkei gefahren, 3000 Kilometer. Opel Ascona, 18 Personen hinten drin. Wir hatten ein Gurt für die gesamte Familie, Morok. Deutsche fahren ohne Kindersitz nicht mal zum Supermarkt. Da muss ich aufpassen, das ist lebensgefährlich, aufpassen. Morgen, mein Kindersitz war meine Oma, Alter.
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hit the wall. Gracie Abrams in eurer Abendshow. Brasilien jetzt in Not. Der Kicker. 0:1 immer noch in der 86. Minute. Brasilien 0, Norwegen 1. Vorsicht bitte auf der A8 München-Stuttgart zwischen Günzburg und Leipheim. Ungesicherte Unfallstelle hier. Bitte die Rettungsgasse unbedingt offen halten.

5 Minuten reguläre Spielzeit. Es ist spannend. Brasilien nach wie vor 0. Norwegen durch Erling Haaland. Boah, krass, in dieser Sekunde, wo ich rede. Wahnsinn. Brasilien 0, Norwegen jetzt 2. Ich weiß nicht, wer das zweite Tor gemacht hat. Soll ich gucken?

0: Merken, das wollte ich eigentlich ursprünglich mal sagen vor Jahren. Hier Timur, 20TU, postet. Leute, Männer umkleiden im Gym sind eine Parallelwelt. Der eine isst Kuchen aus einer Plastikdose, während der andere dabei seine Füße föhnt. Und niemand findet irgendwas davon komisch.
1: Natürlich nicht, warum denn?
0: Das war Pop, eure Abendshow mit Markus Barsch. Gleich ist Ben Streubel hier in der Popnacht. Habt eine gute

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1: Es ist 0 Uhr. Die Industrie- und Handelskammer des Saarlandes plant, die Geschichte von IHK-Funktionären zur Zeit des Nationalsozialismus aufzuarbeiten. Das teilte ein IHK-Sprecher auf SR-Anfrage mit. Zuvor hatte die Universität des Saarlandes 13 Personen wegen ihrer NS-Vergangenheit Ehrentitel aberkannt. SR-Reporterin Angelina Horosun.
2: Drei der Männer, denen postum die Ehrenwürde seitens der Saar-Uni aberkannt wurde, sind ehemalige IHK-Funktionsträger. Eduard Martin, Kurt Schlupp-Kotten und Ludwin von Boch-Gallo. Laut dem IHK-Sprecher waren der Industrie- und Handelskammer die Erkenntnisse des Uni-Gutachtens bisher nicht bekannt. Als Reaktion soll die Geschichte der IHK des Saarlandes zur Zeit des Nationalsozialismus unabhängig und transparent aufgearbeitet werden. Die konkrete Ausgestaltung stehe noch nicht fest.
1: Eduard Martin war Mitglied des Beirats, Kurt Schlupp-Kotten mehrere Jahre saarländischer IHK-Präsident und Ludwin von Boch-Gallo Präsident der saarländischen Handelskammer. Das Bundeskabinett plant für das kommende Jahr neue Schulden in Höhe von fast 119 Milliarden Euro. Die Ausgaben des Bundes sollen bei insgesamt 555 Milliarden Euro liegen. Im ARD-Sommerinterview begründete Bundesfinanzminister Klingbeil die Neuverschuldung mit der Aufrüstung der Bundeswehr. Er sagte, mit der schwarzen Null könne man sich nicht gegen Russlands Machthaber Putin verteidigen. Offiziell beschließen will das Bundeskabinett den Haushaltsentwurf heute Nachmittag. Nach der Sommerpause soll sich dann im September der Bundestag damit befassen. Polizei und Stadt haben eine positive Bilanz des AfD-Bundesparteitags in Erfurt gezogen. Thüringens Polizeipräsident Quittenbaum sagte, der Parteitag sei störungsfrei abgelaufen und die Versammlungsfreiheit für die Demonstranten sei gewährleistet worden. Insgesamt seien 35 Straftaten und 13 Ordnungswidrigkeiten gezählt, unter anderem Körperverletzungsdelikte und Sachbeschädigungen durch Graffiti. Der von Porsche angekündigte Stellenabbau könnte nach Informationen des Handelsblatts bis zu 4.000 weitere Arbeitsplätze kosten. Dem Bericht nach besonders betroffen sind die Bereiche Management und Verwaltung. Gegenüber der deutschen Presseagentur wollte ein Porsche-Sprecher die Zahl nicht bestätigen, verwies aber auf ein Zukunftspaket, um das Unternehmen zu verschlanken. Das solle Ende des Monats vorgestellt werden. Porsche-Chef Leiters hatte bereits im März einen weiteren Stellenabbau angekündigt. In der Region Stuttgart sollen 1.900 Stellen wegfallen, die Verträge von etwa 2.000 befristeten Mitarbeitern nicht verlängert werden. Zudem sollen drei Tochterfirmen geschlossen werden. Das betrifft 500 weitere Beschäftigte. Und das waren die Nachrichten mit Daniel Magar. 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In der Nacht über das Wetter. In der Nacht überwiegend klar, Tiefstwerte 16 bis 13 Grad.
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4: Vorsicht bitte auf der A8 Luxemburg Richtung Saarlouis. Zwischen Merzig und Rehlingen liegt ein Reh. Vorsicht bitte auf der A8 Luxemburg Richtung Saarlouis. Zwischen Rehlingen und Dreieck Saarlouis befindet sich eine ungesicherte Unfallstelle. Landkreis Saarlouis. Die B405 ist zwischen Fraulautern und Saarwellingen wegen Bauarbeiten halbseitig gesperrt. Der Verkehr wird durch eine provisorische Ampelanlage geregelt, bis Anfang Juli. Bruchhof. Zwischen Berliner Straße und Ortsausgang Baustelle. Der Verkehr wird durch Ampeln geregelt, halbseitig gesperrt, bis zum 15. Juli 2026. Geblitzt wird unter anderem auf der A6 Mannheim Richtung Saarbrücken in Höhe Saarbrücken-Goldene Bremm, in Saarbrücken am Kieselhumes und auf der A8 Pirmasens Richtung Saarlouis in Höhe Dillingen Süd.
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5: Mit Ben Streubel, wenn ihr meine Stimme hört, wisst ihr, du da hinten letzte Reihe, Wochenende ist rum. So, wir starten gemeinsam in diese neue Woche, in den Montag. Die nächsten 5 Stunden sind wir zusammen.
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Lily Allen und Smile. Hier ist die Popnacht. Schön, dass ihr reingerutscht seid in diesen 6.7.2026. Das ist der internationale Tag des Kusses. Wie schön. Da kann man also einiges erleben heute, wenn man sich da auch diesen Vorsatz nimmt, den ein oder anderen vielleicht, den man schon immer mal abknutschen wollte, auch zu küssen. Denn es gibt verschiedene Versionen des Kusses. Das ist der erste Kuss, den man nicht vergisst oft. Der formale Kuss, den man machen muss und bei dem man das ein oder andere sich einfängt. Der leidenschaftliche. Ein Wiedersehenskuss, vielleicht sogar der letzte Kuss, wer weiß. Man weiß ja nie. Und bei so einem Kuss, da bewegt man bis zu 60 Muskeln, nur dass ihr mal so ein paar Fun Facts habt. Und man überträgt aber auch 80 Millionen Bakterien. Viel Vergnügen, ja. Deswegen ist es besser mit einem Radiomoderator, wenn man mit ihm einschläft, so wie jetzt vielleicht das der Fall sein könnte. Ich hoffe nicht, dass ihr einschlaft und ihr legt euch mal zur Seite und schaut mal auf euer Smartphone oder wie auch immer dieses Teil ihr hört, diese Popnacht, dann könnt ihr mal ein Küsschen rüber wachsen lassen und ich mache das genauso. Aber nichts passiert, wie schön. Übrigens, wenn man abnehmen möchte durch Küssen, mit Küssen verliert man oder verbrennt man auch Kalorien. 7 Minuten pro Minute. Ein Burger, für einen einzigen Burger müsste man 2,5 Stunden leidenschaftlich küssen. Dann probiert's mal aus. I love it.

Drop Dead. Olivia Rodrigo, Drop Dead. Und das ist mal ein cooler Song, was Kultisches. Ich wackele mit dem rechten Fuß. Yeah. Give me all your loving. Vorsicht auf der Simonhofer in Richtung Hamburg zwischen Bad Fallingbostel und Soltau Süd steht ein unbeleuchteter Anhänger mitten auf der Fahrbahn. Und hiernach spielen wir ein bisschen für das erste Popnacht-Package. Klingelt ihr durch.

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0: Die zwei Nummer 1 Hits des heutigen 6.7.2026. Na, es gibt noch ein paar mehr, aber zwei von diesen Nummer 1 Hits auf diesem Planeten an diesem 6.7. Die hört ihr jetzt an euch vorbeirauschen. Welche beiden Songs sind das? Yes! Habt ihr zwei erkannt?
2: Gut. Ich zähle auf euch.
0: Ja, ich weiß, dass ihr gleich durchklingelt und sagt, welche das sind. Und dann verdient ihr euch das erste Popnacht-Package. Was ist das für ein guter Laune-Hit? Neuer Hit von Nico Santos in der Popnacht. Bye, don't you stay.

Monster Props und Waves. Trixie aus Nordrhein-Westfalen, aus Hagen, ist gerade unterwegs mit den Eltern in den Urlaub. Sie fahren nach Como, an den Comersee nach Italien, würde gerne Miley Cyrus hören. Es ist so langweilig im Auto, schreibt sie. Langweilig, okay. Midnight Sky bekommt sie, da wird's aufregender.

0: Midnight Sky und Miley Cyrus, 0.31 Uhr.
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4: Heute gibt es neben Sonnenschein einige Schleierwolken. Im Tagesverlauf bilden sich auch ein paar lockere Quellwolken. Niederschlag fällt nicht. Die Höchstwerte liegen zwischen 27 und 32 Grad. Der West- bis Südwestwind weht in Böen frisch, in höheren Lagen auch stark. Am Dienstag und Mittwoch geht es mit einem trockenen Wechsel aus Sonne und Wolken weiter. Es wird sehr warm bis heiß mit Höchstwerten von bis zu 32 Grad. Zum Ende der Woche wird es noch heißer.
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5: Vorsicht bitte auf der A620 Saarbrücken Richtung Saarlouis. Zwischen Saarbrücken, St. Anual und Bismarckbrücke steht ein defekter PKW. Regionalverband Saarbrücken. Die B268 ist zwischen Heusweiler und Riegelsberg wegen einer Baustelle gesperrt. Bis Anfang August. Landkreis Saarlouis. Die B405 ist zwischen Fraulautern und Saarwellingen wegen Bauarbeiten halbseitig gesperrt. Der Verkehr wird durch eine provisorische Ampelanlage geregelt. Bis Anfang Juli. Geblitzt wird unter anderem auf der A6 Mannheim Richtung Saarbrücken in Höhe Saarbrücken-Goldene Bremm, in Saarbrücken am Kieselhumes und auf der A8 Pirmasens Richtung Saarlouis in Höhe Dillingen Süd.
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0: Und die am meisten unterschätzte Höchsttemperatur heute in Elsoff im Westerwald. Da werden es 24 Grad. Hier ist die Popnacht. Ich bin Ben Sträubel.

0: Carly Rae Jepsen, Old City, Good Time. Hier ist die Popnacht.
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0: Ihr löst das doch mal locker, oder? Welche beiden Songs haben denn da heute Geburtstag, waren ganz oben in den Charts? Yes! Wolfgang aus Gundelsheim am Neckar. Guten Morgen, Wolfgang.
2: Yes, guten Morgen.
0: Und welche beiden Songs hast du erkannt?
2: Also ich weiß nur den Namen Beyoncé und Phil Collins.
0: Beyoncé und Phil Collins.
2: Und Titel?
0: Ah, ja. Titel? Titel weißt du nicht.
2: Das eine war, ich glaube, das Studio von
0: logisch.
2: Collins. Das von der Beyoncé stehe ich gerade auf dem Lauf.
0: Von der Beyoncé war Crazy in Love. Crazy in Love von der Beyoncé. Gute Frau.
2: Gut, stimme ich dir zu.
0: Ja, ich dir auch. Also ich würde mal sagen, wir einigen uns mal darauf, dass du einen schönen Preis bekommst. Ja? Hast du verdient am anstrengenden Wochenende. Du hast überlegt, was man im Haus mal wieder, im alten Haus, in dem du dich befindest, aber abbezahlt, was man da alles machen könnte. Was könnte man da wieder renovieren?
2: Wunderbar. Ad hoc um die Zeit fällt mir jetzt doch gerade nichts Spezielles.
0: Weil du geschrieben hast, man müsste mal streichen.
2: Ja, ich bin sicher, wir finden was von dem her.
0: Ach so, ja. Also es ist natürlich ein bisschen was vernachlässigt worden. Ne? Bist du Raucher?
2: Nein, nicht Raucher.
0: Na, dann ist doch alles gut. Du, dann lass das Ding doch mal, wenn das 60 Jahre alt ist, das Haus, dann kannst du noch mal 10 Jahre warten mit Streichen.
2: Ja. Stimmt auch wieder, genau. Ja, es ist nicht brisant.
0: Ja,
2: gibt es andere Prioritäten.
0: Natürlich.
2: Aber ich denke, meine Partnerin, Sonja, wenn ich den Namen sagen darf. Also die finde bestimmt das für mich, was ich machen kann.
0: Das wollte ich sagen, ja. Die hat einen gewissen Anspruch, die soll auch weiter einen Anspruch haben und dich auf Trab halten. Dann wünsche ich dir eine gute Nacht und komm gut ran in die Woche. Ja, ciao, Wolfgang.
2: Vielen Dank.

bei diesem Hu, bleiben wir gleich dran. Das ist ein Hu. Oh, eine Runde Mitleid. Das muss man nämlich noch ein bisschen verlängern für Fernanda und Carlo. Die kommen eigentlich aus Salvador de Bahia, Brasilien. Und die sind natürlich sehr traurig. Brasilien ist rausgeflogen. Und zwar gegen Norwegen im 16. Finale. Mit einem 2:1 hat Norwegen Brasilien geschlagen. Und jetzt sitzen die beiden in Frankfurt am Main bei Freunden. Haben natürlich das Fußballspiel noch nicht so richtig verkraftet. Haben auch noch nicht angerufen in Salvador de Bahia. Möchten aber gerne einen traurigen Hit hören. Also, wir schicken erstmal große Emotiones nach Norwegen und alle, die irgendwie auch sympathisieren mit der norwegischen Mannschaft, sind ja auch nur tolle Mannschaft, die kriegen jetzt ein gutes Energiefeld und natürlich die beiden, die so trauern, Fernanda und Carlo in Frankfurt, die hätten gerne Shawn Mendes gehört. Why?

0: Why, das ist doch gut, dass es Rüdiger aus Mönchengladbach gibt. Guten Morgen, Rüdiger.
1: Guten Morgen, Benny.
0: Ja, du bist jetzt in diesem Moment selbsternannter Justiziar und Juror dieser Sendung und darfst Kritik äußern über den Moderator, der eben einen kleinen Fehler gemacht hat. Vielleicht war es auch ein großer.
1: Ja, aber das ist nur eine kleine Kritik.
0: Ja.
1: Also du bist der beste Moderator, Radiomoderator, den ich kenne.
0: Hör jetzt auf, sag, was ich falsch gemacht habe.
1: Ja, also, es ist nicht das 16. Finale, was jetzt gespielt wird, sondern das 18.
0: Ich
1: Finale.
0: Ich weiß, sie haben mich versprochen. Du hast natürlich vollkommen recht. Also Norwegen hat Brasilien im Achtelfinale rausgeschmissen. So ist es, ne?
1: Ja, und gleich um 2 Uhr spielt Mexiko gegen England.
0: Da sind wir sehr gespannt. Zu wem hältst du?
1: Für England. Ich habe gedacht, England wird Weltmeister.
0: Na gut.

Wildfire, der neue Hit von Michael Petrocelli. Und Gentlemen, es ist 0.55 Uhr. Vorsicht bitte auf der A31. Lingen in Richtung Gronau. Da ist ein Fahrradfahrer auf der Autobahn unterwegs zwischen Lingen und Emsbüren. 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

Sorry an alle Meldungen an Falschfahrer auf der A535 Velbert-Wuppertal. Zwischen Dreieck-Velbert-Nord und Sonnborner Kreuz kommt ein Fahrzeug entgegen an Falschfahrer. Bitte äußerst rechts fahren, nicht überholen. Wir melden es, wenn die Gefahr vorüber ist. Auf der A535 Velbert-Wuppertal zwischen Dreieck-Velbert-Nord und Sonnborner Kreuz ist ein Falschfahrer unterwegs.

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1: Um 1 Uhr mit Ramin Movasakian. In Venezuela steigt die Zahl der Todesopfer nach den schweren Erdbeben weiter an. Mehr als 3.300 Menschen kamen laut Regierungsangaben ums Leben. Über 16.700 wurden verletzt. Zehntausende haben außerdem ihr Zuhause verloren. Aus Venezuela berichtet Anne Dämmer.
2: Die Trümmerräumung mit schwerem Gerät sowie die statistische Begutachtung beschädigter Gebäude stehen mittlerweile für die Hilfskräfte im Vordergrund. Die Unterbringung der Obdachlosen bleibt prekär. Laut offiziellen Angaben sind knapp 11.000 Menschen in 79 Notunterkünften untergebracht. Dennoch kampieren weiterhin zahlreiche Betroffene in Zelten auf Bürgersteigen und in Parkanlagen der Hauptstadt Caracas sowie im Küstenbundesstaat La Guaira. Ein Bericht der UNO hat die direkten Sachschäden auf einen Betrag in Höhe von 37 Milliarden Dollar beziffert, was fast dem Dreifachen der ursprünglichen Schätzung entspricht.
1: Bundesfinanzminister Klingbeil hält die geplanten Reformen der schwarz-roten Koalition erst für den Anfang von weiteren Maßnahmen. Im ARD-Sommerinterview sagte er am Abend, die Vereinbarungen seien kein Grund, sich selbstzufrieden zurückzulehnen. Man habe jetzt ein kleines Stück Weg geschafft, aber noch nicht mehr. Gleichzeitig verteidigte Klingbeil die Reformvorschläge. Diese seien notwendig, auch wenn den Menschen etwas abverlangt werde. Norwegen steht bei der Fußball-Weltmeisterschaft im Viertelfinale. Die Skandinavier gewannen am Abend gegen den fünffachen Weltmeister Brasilien mit 2:1. ARD-Sportreporter Thomas Kunze mit den Höhepunkten.
3: Die Partie begann schwungvoll. Brasilien sofort mit der Möglichkeit, vom Punkt aus in Führung zu gehen. Nach einem Foulspiel an Cunha versagten aber Guimarães die Nerven. Nyland konnte diesen Ball halten. In Halbzeit 2 dann viel mehr Tempo. Auf beiden Seiten große Möglichkeiten. Aber Erling Haaland in der 79. Minute per Kopf und 11 Minuten später wieder Erling Haaland. Sein Flachschuss unhaltbar aus 20 Metern Entfernung rein ins rechte Eck. Das war das 2:0. Ergebnis Kosmetik noch in der 90. plus 10 per Elfmeter. Neymar verlädt Nyland und am Ende steht Norwegen im Viertelfinale.
1: Tennisprofi Jan-Lennard Struff steht beim Rasenturnier in Wimbledon erstmals im Viertelfinale. Der 36-Jährige verlor am Abend gegen den Polen Hubert Hurkacz zwar die ersten beiden Sätze, kämpfte sich aber ins Spiel zurück. Im fünften Satz gab Hurkacz verletzungsbedingt auf. Im Viertelfinale trifft Struff am Dienstag auf den Weltranglisten-Ersten Jannik Sinner aus Italien. Das Wetter für Deutschland. In der Nacht gibt es rund um die Nordsee vereinzelte Schauer. Ansonsten ist es oft bewölkt, aber trocken. Die Tiefstwerte liegen bei 17 bis 10 Grad. Zum Start in die neue Woche wechseln sich im Süden und Westen Sonne und Wolken ab. Im Norden und Osten bleibt es grau und regnerisch. Die Temperaturen erreichen maximal 19 bis 32 Grad. Und noch die Zeit, es ist gleich 1:03 Uhr.
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5: Regionalverband Saarbrücken. Die B268 ist zwischen Heusweiler und Riegelsberg wegen einer Baustelle gesperrt. Bis Anfang August. Landkreis Saarlouis. Die B405 ist zwischen Fraulautern und Saarwellingen wegen Bauarbeiten halbseitig gesperrt. Der Verkehr wird durch eine provisorische Ampelanlage geregelt, bis Anfang Juli. Bruchhof. Zwischen Berliner Straße und Ortsausgang Baustelle. Der Verkehr wird durch Ampeln geregelt, halbseitig gesperrt, bis zum 15. Juli 2026. Geblitzt wird unter anderem auf der A6 Mannheim Richtung Saarbrücken in Höhe Saarbrücken-Goldene Bremm, in Saarbrücken am Kieselhumes und auf der A8 Pirmasens Richtung Saarlouis in Höhe Dillingen Süd.
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6: 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So, dann wird es jetzt gleich ein bisschen lauter. Sehr viel lauter. 5,7932% spiele ich den Song lauter, für den sich Deutschland entscheidet. Und ihr dürft die Vorschläge jetzt abgeben unter 07221 2011. Wir suchen den Lenkradklopfer. Ein Hit für ein großartiges Energiefeld. Das heißt, dass ihr keinen Euchland zufallen lasst, falls ihr ein Lenkrad vor euch, hinter euch, über euch, unter euch habt. 07221 2011. Welchen Hit würdet ihr denn gerne lauter hören?
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2: Und die Vorschläge kommen aus Ratingen und Dortmund. Hans Werner aus Ratingen, guten Morgen.
3: Guten Morgen.
2: Und du bist mit dem Taxi unterwegs heute Nacht und stehst aber gerade in Ratingen. Wo denn da genau?
3: Ich stehe genau an den Wallhöfen in Ratingen.
2: Der Busbahnhof ist das doch da, ne?
3: Ja, ja, am Busbahnhof.
2: Und
3: ja, ja.
2: Hast du viele Fahrgäste heute?
3: Nee, heute nicht. Totensonntag.
2: Ja, wo du gerade Toten sagst. Profitiert man eigentlich, wenn man in Ratingen ist, auch von sowas wie dem Toten-Hosen-Konzert am Wochenende, den Konzerten da in Düsseldorf?
3: Ja, ja um die Ecke. Wir haben viele Fans hier von den Toten-Hosen,
2: ja.
3: Viele Fans von der Fortuna.
2: Also da bist du, da hast du ordentlich zu tun gehabt am Wochenende. Dann war es gut, dass du Nachtschicht hattest.
3: Am Wochenende war okay.
2: Du hast dir ausgesucht von Sisters of Mercy, Temple of Love.

0: Hans-Werner-Ausgartigen. Anja aus Dortmund. Guten Morgen, Anja.
1: Guten Morgen, Benni.
0: Du warst in deinem Wucherwuchsgarten am Wochenende. Was hast du denn geerntet?
1: Ja, ich habe rote Johannisbeeren gepflückt. Die waren ganz schön reif.
0: Okay, so, und dann macht man dann daraus Marmelade und sowas, oder wie?
1: Ja, die habe ich einfach nur gewaschen, abgezupft und gezuckert.
0: Profitiert also, irgendjemand davon? Der Nachbar oder Partner?
1: Nee, eigentlich nur ich. So viele waren es auch nicht.
0: Natürlich, man kann sich damit auch ein bisschen in die Badewanne legen und dann sich mit den Beeren ein wenig bedecken. Man muss nur aufpassen, dass man wirklich das ordentlich ausspricht. Beeren und Bären, das muss man da sehr unterscheiden. Nicht, dass man die Bären
1: ganz
0: pflückt.
1: Ganz genau, nee,
0: und
1: ein dann, Bär passt nicht mehr in meine
0: wollte ich sagen, kommt man plötzlich tot nach Hause, nur weil man Bären gepflückt hat in einem kleinen Missverständnis. So, du hast dir ausgesucht von Bon Jovi

0: soll's sein. One Wild Night von Bon Jovi oder vielleicht auch Temple of Love, Sisters of Mercy, entscheidet das hier in Deutschland oder wo ihr auch immer zuhört. Unter 07221 2011, also One Wild Night, Bon Jovi oder Temple of Love, Sisters of Mercy. Euch beiden danke für die Vorschläge.
1: Bitte schön.
0: Kommt gut rein in die Woche. Gerne. Ciao, ciao.
2: Dankeschön. Tschüss.

0: Es ist jetzt 1.19 Uhr.
1: Eine Entwarnung auf der A535 Velbert-Wuppertal. Da fährt jetzt kein Falschfahrer mehr zwischen Auffahrt Dreieck Velbert Nord und Sonnborner Kreuz. 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
1: Und wir hatten die Vorschläge von Anja aus Dortmund, die war für One Wild Night Bon Jovi. Und Hans-Werner aus Ratingen, Taxifahrer in Ratingen, hätte gerne Temple of Love gehört von Sisters of Mercy und Ofra Hasa. Und das ging mit 77% aller Anrufe auch sehr gut für ihn aus. Ich mach lauter.

0: Jean-Paul, es ist 1.31 Uhr.
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2: Heute gibt es neben Sonnenschein einige Schleierwolken. Im Tagesverlauf bilden sich auch ein paar lockere Quellwolken. Gegen Abend lösen sich die meisten Wolken auf, der Tag endet oft sonnig. Die Höchstwerte liegen zwischen 27 und 32 Grad. Der West- bis Südwestwind weht in Böen frisch, in höheren Lagen auch stark. Am Dienstag und Mittwoch geht es mit einem trockenen Wechsel aus Sonne und Wolken weiter. Es wird sehr warm bis heiß mit Höchstwerten von bis zu 32 Grad. Zum Ende der Woche wird es noch heißer.
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3: Landkreis Saarlouis. Die B405 ist zwischen Fraulautern und Saarwellingen wegen Bauarbeiten halbseitig gesperrt. Der Verkehr wird durch eine provisorische Ampelanlage geregelt, bis Anfang Juli. Bruchhof, zwischen Berliner Straße und Ortsausgang Baustelle. Der Verkehr wird durch Ampeln geregelt, halbseitig gesperrt, bis zum 15. Juli 2026. Geblitzt wird unter anderem auf der A6 Mannheim Richtung Saarbrücken in Höhe Saarbrücken-Goldene Bremm, in Saarbrücken am Kieselhumes und auf der A8 Pirmasens Richtung Saarlouis in Höhe Dillingen-Süd.
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0: Und die am meisten unterschätzte Höchsttemperatur in Albertsberg in Sachsen. Da werden es heute 22 Grad im besten Fall. Hier ist die Popnacht. Mein Name ist Ben Sträubel, Teddy Swims, Mr. Know-It-All.

0: Hollywood, Little Hollywood oder großes Hollywood in den Vereinigten Staaten. Da ist ja nun während der Fußball-Weltmeisterschaft doch rund um Donald Trump auch einiges los. Und wenn der sich einschaltet, dann wird es immer ein bisschen krumm, wird die Banane noch ein bisschen krummer. Eine rote Karte für den Stürmer der amerikanischen Nationalmannschaft. Das geht doch nicht mit Trump. Die rote Karte und Sperre für den US-Stürmer Florin Balogun, die hat die FIFA zurückgenommen. Und das angeblich nach einem Anruf von Donald Trump beim FIFA-Präsidenten Gianni Infantino. Malte Dedenczek aus dem Popnacht aktuell Team.
1: Ja.
0: Hallo, was ist da los?
1: Ja, Florin Balogun hatte am Mittwoch beim Spiel gegen Bosnien-Herzegowina rot gesehen. Er hat im Zweikampf seinen Gegner hart am Knöchel getroffen. Wahrscheinlich nicht mit Absicht, aber der Schiri entschied nach einer Videoauswertung für die rote Karte und damit auch für die Sperre für das nächste Spiel. Und angeblich soll Donald Trump schon nach dem Spiel direkt beim FIFA-Präsidenten Gianni Infantino angerufen haben. Die FIFA hat dann also nochmal geprüft und die Strafe von einer Spielsperre ohne Bewährung in eine Spielsperre mit einer einjährigen Bewährungszeit umgewandelt. Das heißt also, er darf jetzt spielen. Dass es wirklich so abgelaufen ist, ist noch nicht sicher. Mehrere Agenturen nennen nur ungenannte Quellen. Die FIFA hat auf Medienanfragen nicht reagiert, aber Trump hat sich auf seiner Plattform ja für diese Korrektur bedankt.
0: Ja, ist unfassbar eigentlich. Ne? Muss man sagen, also wenn irgendwas korrupt ist, ein System, dann ist das, also FIFA, muss man gar nicht mehr drüber reden. Wenn nicht Fußball gespielt würde, würde man kein Fußball mehr gucken, muss man sagen. Also, das ist wirklich ekelhaft. Über diese Änderung dürften sich natürlich auch sehr viele Menschen ärgern, vor allen Dingen auch andere Mannschaften. Als nächstes spielt ja Belgien gegen die USA. Wie sind denn da die Reaktionen?
1: Ja, der belgische Verband, der will gegen die FIFA-Entscheidung vorgehen. Der Trainer sprach schon von einem April-Scherz. Auch die Organisation Fair Square hat eine Beschwerde gegen Infantino bei der FIFA-Ethikkommission eingereicht und sagt, die Regeln wurden eindeutig in einer Weise gebrochen, die den politischen Interessen des US-Präsidenten zugutekommt. Und weiter spricht die Organisation von einem skandalösen Verstoß gegen die Regeln und eine Manipulation des Wettbewerbs.
0: Es gibt viele Kommissionen auf jeden Fall, auch die Ethikkommission muss alles geben. Letztendlich wird das gemacht, was Trump und Infantino wohl so absprechen. Trump ist also der 12. Mann bei der US-Mannschaft. Ich denke, wir konnten bei der WM 2014 ja doch alleine Weltmeister werden, ohne Hilfe von Angela Merkel.

ich habe einen romantischen Song gesehen, den hören wir gleich hier von Michel. Michel in der Cloud. Vorsicht auf der A31, Lingen Richtung Oberhausen, da liegt ein Reh auf der Fahrbahn zwischen Ottrup Nord und Heek. Aha, the man in the mirror. Hier ist die Popnacht am Montag.

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Es ist 1:51 Uhr, noch eine Gefahrenstelle von der A1 Bremen in Richtung Hamburg. Zwischen Elsdorf und Sittensen steht ein defektes Fahrzeug auf der Fahrbahn und A2 Berlin Richtung Hannover zwischen Kreuz Wolfsburg, Königslutter und Braunschweig liegen größere Gegenstände rum. Ihr fahrt ja vorsichtig, kann ich mich drauf verlassen. Habt ihr irgendwas gesehen, das nicht auf die Straßen gehört? Dann gerne eine WhatsApp schicken unter 07221 2011. Wer bei Stimme ist, der spricht ein bisschen. Man nennt es WhatsApp Audio beispielsweise. Oder auch so anrufen geht auch. Bin ja da. Kann gerade nicht weg. Das hier ist der aktuelle Hit von Tame Impala in der Popnacht Dracula. Zähne rein und lauter machen.

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1: Um 2 Uhr mit Ramin Movasakian. Der Stuttgarter Sportwagenbauer Porsche will offenbar weitere Stellen abbauen. Wie das Handelsblatt berichtet, sollen 4000 Arbeitsplätze wegfallen, unter anderem im Management und der Verwaltung. Aus der Nachrichtenredaktion berichtet Stefan Evertz.
2: Laut dem Bericht sollen am Entwicklungsstandort Weissach 30% der Kapazitäten auf den Prüfstand. Ein Porsche-Sprecher wollte die Zahlen nicht bestätigen, verwies aber auf die umfassenden Pläne, das Unternehmen zu verschlanken. Derzeit verhandeln Management und Arbeitnehmervertreter über ein weiteres Sparpaket. Nach einem ersten Paket sollen künftig rund 1.900 Stellen wegfallen. Auch die Verträge von etwa 2.000 befristeten Angestellten sind ausgelaufen.
1: In Venezuela steigt die Zahl der Todesopfer nach den schweren Erdbeben weiter an. Mehr als 3.300 Menschen kamen laut Regierungsangaben ums Leben. Über 17.000 haben ihr Zuhause verloren. Wie viele Menschen noch vermisst werden, ist nicht bekannt. Interimspräsidentin Rodriguez hat die Gründung einer Militäreinheit angekündigt, um in Zukunft besser auf Naturkatastrophen vorbereitet zu sein. Außerdem wies sie Kritik am Vorgehen der Regierung zurück. Man habe umgehend nach den Beben Sicherheitskräfte in die betroffenen Regionen entsandt, so Rodriguez. Der deutsche Tennisprofi Jan-Lennard Struff steht im Viertelfinale von Wimbledon, zum ersten Mal überhaupt. Der 36-Jährige aus Warstein profitierte in seinem Achtelfinale im 5. Satz von der Aufgabe des angeschlagenen Polen Hubert Hurkacz. Nach der Partie zeigte sich Struff selbst ein wenig überrascht.
3: Als ich hergegangen bin, hätte ich jetzt nicht gedacht, dass sowas passieren wird. Also kommt die Auslosung, kann auch sein, dass ich erste Runde gegen top gesetzten ersten 8 Spiele vielleicht und ausscheide. Es ist einfach schön, dass ich jetzt 4 Spiele hier gewinnen konnte und zum ersten Mal ins Grand Slam Viertelfinale einziehen konnte. Das ist unglaublich.
1: Im Viertelfinale wartet auf Struff am Dienstag der Weltranglisten-Erste Jannik Sinner aus Italien. Bei der Fußball-WM hat sich Norwegen am Abend erstmals für das Viertelfinale qualifiziert. Die Skandinavier gewannen gegen den 5-fachen Weltmeister Brasilien mit 2:1, dank eines Doppelpacks des Ex-Dortmunders Erling Haaland. Der Viertelfinalgegner von Norwegen wird zwischen Mexiko und England ausgespielt. Die Partie wurde wegen eines Gewitters um eine Stunde verschoben und startet damit um 3 Uhr unserer Zeit. Das Wetter für Deutschland. In der Nacht gibt es rund um die Nordsee noch vereinzelte Schauer. Ansonsten ist es oft bewölkt, aber trocken. Die Tiefstwerte liegen bei 17 bis 10 Grad. Heute wechseln sich dann im Süden und Westen Sonne und Wolken ab. Im Norden und Osten bleibt es dagegen grau und regnerisch. Die Temperaturen erreichen maximal 19 bis 32 Grad. Morgen ähnlich. Im Norden und Osten bewölkt, im Süden und Westen dagegen viel Sonnenschein. Dazu maximal 20 bis 34 Grad. Die Zeit 2:03.
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5: Regionalverband Saarbrücken. Die B268 ist zwischen Heusweiler und Riegelsberg wegen einer Baustelle gesperrt. Bis Anfang August. Landkreis Saarlouis. Die B405 ist zwischen Fraulautern und Saarwellingen wegen Bauarbeiten halbseitig gesperrt. Der Verkehr wird durch eine provisorische Ampelanlage geregelt. Bis Anfang Juli. Geblitzt wird unter anderem auf der A6 Mannheim Richtung Saarbrücken in Höhe Saarbrücken-Goldene Bremm, in Saarbrücken am Kieselhumes und auf der A8 Pirmasens Richtung Saarlouis in Höhe Dillingen-Süd.
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6: Mit Ben Streubel. Dann habe ich hier das PPPPP, das fantastisch perfekt polierte Popnacht-Package aus dem Wochenende mitgeschleift hierher. Also ich habe 2 Riemen dran gebunden und bin auf dem Rücken. Mit einem Buckel bin ich hier hinein, weil das so schwer ist, dieses frisch polierte Popnacht-Package. Es steht neben meinem rechten Schuh